Obwohl diese Ruhe bestand, seit er die Welt erschaffen hatte. Das wissen wir, weil die Schrift über den siebten Schöpfungstag sagt, am siebenten Tag ruhte Gott von seiner Arbeit aus. Doch an anderer Stelle spricht Gott, sie sollen niemals meine Ruhe verbrochen. Es gibt also noch eine besondere Ruhe für das Volk Gottes, die noch in der Zukunft liegt. Wer in Gottes Ruhe hineingekommen ist, wird sich von seiner Arbeit ausruhen, so wie auch Gott nach der Erschaffung der Welt geruht hat. Deshalb wollen wir uns bemühen, in diese Ruhe hineinzukommen, um nicht wie sie durch den gleichen Ungehorsam vom Weg abzukommen. Das Wort Gottes ist lebendig und wirksam. Es ist schärfer als das schärfste Schwert und durchdringt unsere innersten Gedanken und Wünsche. Es deckt auf, wer wir wirklich sind und macht unser Herz vor Gott offenbar. Nichts in der ganzen Schöpfung ist vor ihm verborgen. Alles ist nackt und bloß vor den Augen Gottes, dem wir für alles Rechenschaft ablegen müssen.

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Schön, dass ihr dabei seid. Schön, dass ihr liebevoll eingeschaltet habt. Es ist die Hochzeit des Jahres. Am 19. Mai 2018 geben sich Prinz Harry und Herzogin Meghan das Ja-Wort. Er kommt aus der britischen Königsfamilie. Sie ist US-Schauspielerin, kommt aber aus einer bürgerlichen Familie. Die ganze Sache mit der Hochzeit wird ziemlich groß aufgezogen. Promis sind da, George Clooney, James Blunt, Serena Williams. Allein für die Sicherheitsvorkehrungen werden 34 Millionen Euro ausgegeben. Das ist der Wahnsinn. Aber königliche Hochzeiten haben ja immer was ganz besonders Reizvolles an sich. Die Medien sind da, großer Rummel, Glanz und Glamour ist angesagt. Und irgendwie faszinieren uns königliche Hochzeiten, obwohl sie eigentlich so weit weg sind von unserer Realität. In unserem heutigen Text im Buch Hohelied möchten wir uns auch mit einer königlichen Hochzeit befasst. Und es gibt da einige Parallelen. Sie kommt nämlich auch nur aus einem bürgerlichen Elternhaus, beziehungsweise aus einem bäuerlichen Elternhaus. Er ist der König selbst. An Glanz und Glamour fehlt es definitiv nicht. Sicherheitsvorkehrungen werden getroffen. Und genau das ist unser Text heute Abend. Es geht um Hohelied 3, 1 bis 11. Und das Thema des Abends lautet die Hochzeit, ein besonderer Tag im Leben. Vielleicht denkst du jetzt, ach, unsere Hochzeit ist schon 20 Jahre her. Wir schauen jetzt eher auf die Silberhochzeit nach vorne als auf unsere Hochzeit zurück. Ich werde aber auch heute Abend einiges über die Ehe an sich sagen, so dass auch für euch, die ihr schon länger verheiratet seid, auf jeden Fall etwas dabei sein wird. In Kapitel 3 geht es um die Hochzeit von Salomo und Sulamit. Interessanterweise kommt das Wort Hochzeit im gesamten Buch Hohelied nur eben hier vor. Es ist tatsächlich die Hochzeit, die hier gefeiert wird. Wir reden aber nicht nur über den Hochzeitstag, sondern wir wollen, wie gerade auch schon angedeutet, einige Prinzipien für das Eheleben an sich aus diesem Text ableiten. Der Text teilt sich in zwei Teile. Zunächst einmal geht es um die Zeit vor der Hochzeit und da wird uns die Sehnsucht der Braut bzw. der Verlobten geschildert. Und dann in den Versen 6 bis 11 feiern wir die feierliche Ankunft des Bräutigams und die Hochzeit beginnt. Aber zunächst einmal sprechen wir über den ersten Punkt, die Sehnsucht vor der Hochzeit. Und da möchte ich die ersten vier Verse einmal vorlesen. Da heißt es, auf meinem Lager, also sie spricht, Sulamit, auf meinem Lager zur Nachtzeit suchte ich ihn, den meine Seele liebt. Ich suchte ihn und fand ihn nicht. Aufstehen will ich, die Stadt will ich durchstreifen, die Straßen und die Plätze, will ihn suchen, den meine Seele liebt. Ich suchte ihn und fand ihn nicht. Es fanden mich die Wächter, die die Stadt durchstreiften. Habt ihr ihn gesehen, den meine Seele liebt? Kaum war ich ja an ihn vorüber, da fand ich ihn, den meine Seele liebt. Ich ergriff ihn und ließ ihn nicht mehr los, bis ich ihn in das Haus meiner Mutter gebracht hatte und in das Gemach derer, die mit mir schwanger war. Wir bekommen hier zunächst einmal einen Einblick in die nächtlichen Gedanken einer jungen Frau. Sie befindet sich hier irgendwo zwischen Schlaf und Wachsein. Vielleicht könnte man das als Halbschlaf bezeichnen. Warum sage ich das? In Kapitel 5 haben wir einen sehr ähnlichen Text, eine Parallele. Und da heißt es in Kapitel 5, Vers 2, ich schlief, aber mein Herz war wach. Ja, was denn jetzt? War sie wach oder schläft sie? Sie ist genau dazwischen und eben auch in unserem Text. Das heißt, das, was der Text hier schildert, sind nicht tatsächliche Taten. Sie steht nicht tatsächlich nachts auf und geht durch die Stadt, sondern das, was sie verarbeitet, ihre Gedankenwelt, wird hier bildhaft dargestellt, denn sie liegt im Bett. Es ist gut möglich, dass hier die Nacht vor der Hochzeit geschildert wird und viele Frauen können sich vielleicht auch noch an die Nacht vor der Hochzeit erinnern. Das ist nicht unbedingt immer die ruhigste Nacht im Leben. Man macht sich viele Gedanken, man spielt sämtliche Szenarien durch, man ist aufgeregt. Interessanterweise wird hier aber das Wort Nacht im Hebräischen im Plural erwähnt. Das heißt, was hier vielleicht auch gemeint sein kann, ist, dass Sulamit uns hier einen Einblick gibt in sämtliche Nächte vor ihrer Hochzeit. Nicht nur in der Nacht vor der Hochzeit, sondern in vielen Nächten vor ihrer Hochzeit hat sie sich nachts allein gefühlt. Sie steht auf, aber eben nur im Schlaf. Sie sucht irgendwie verzweifelt nach den Geliebten. Sie fühlt sich einsam. Sie hat Sehnsucht nach ihm. Aber er ist nicht da. Die Schlachterübersetzung, sie übersetzt hier Nächte tatsächlich im Plural. Da heißt es, auf meinem Lager in den Nächten suchte ich ihn. Demnach würde Sulamit hier rückblickend
erzählen, dass sie sich in vielen Nächten vor der Hochzeit sehr einsam gefühlt hat. Und ich glaube, genau darum geht es. Sie fühlt sich nachts allein. Sie liegt im Bett, sie hat Sehnsucht nach ihm, aber er ist nicht da. Wer hier an einen sexuellen Wunsch denkt, denkt viel zu kurz, weil gleich viermal wird hier im Text erwähnt, den, den meine Seele liebt, den suche ich. Es geht hier darum, dass sie ihn als Person vermisst. Sie hätte ihn, weil sie ihn so liebt, gerne bei sich. Und das empfindet sie nachts eben auch besonders intensiv, wenn sie alleine im Bett liegt. Sie befindet sich hier in einem Zustand der Ruhelosigkeit, der Schlaflosigkeit in einer gewissen Weise. Und dann findet sie ihn endlich. Also in ihrem Traum findet sie ihn. Sie hält ihn fest und sie möchte ihn nicht mehr loslassen. Sie will Sicherheit. Das ist das, was der Text hier deutlich machen will. Sie will ihn festhalten. Und dann heißt es am Ende, bis ich ihn in das Haus meiner Mutter gebracht hatte und in das Gemach derer, die mit mir schwanger war. Jetzt stellt sich uns vielleicht die Frage, warum will sie ihn in das Haus ihrer Mutter bringen? Das ist ganz interessant. Hier geht es wahrscheinlich tatsächlich um einen damaligen Hochzeitsritus. Denn in 1. Mose 24 haben wir etwas ganz Ähnliches. Da ist von Isaac und Rebekka die Rede. Und da heißt es in 1. Mose 24, Vers 67, dann führte Isaac sie in das Haus seiner Mutter Sarah und er nahm Rebekka und sie wurde seine Frau und er gewann sie lieb. Isaac trifft hier auf Rebekka und das Erste, was er macht, ist, er führt sie in das Zelt seiner Mutter und dann heiratet er sie. Also wahrscheinlich ist das hier tatsächlich ein damaliger Hochzeitsritus. Und dementsprechend geht es hier um die Umschreibung einer Hochzeit. Sie will ihn nicht mehr loslassen. Sulamit will Salomo nicht mehr loslassen, bis sie ihn geheiratet hat. Sie will endlich ganz mit ihm verbunden sein. Das hat sie im Prinzip auch schon in Kapitel 1 geschildert, wo sie gesagt hat, der König möge mich in seine Gemächer führen. Vielleicht könnt ihr euch daran erinnern. Ich will endlich mit ihm verheiratet sein. Ich will ihn ganz haben. Ich will eine feste Verbindung zu ihm. Aber bei aller Sehnsucht, bei allem Verlangen muss etwas berücksichtigt werden und das steht dann in Vers 5. Da heißt es dann, ich beschwöre euch, Töchter Jerusalems, bei den Gazellen oder bei den Hirschkühen des Feldes, weckt nicht, stört nicht auf die Liebe, bevor es ihr selber gefällt. Das heißt, diese Aussage hier mahnt zur Geduld. Es gibt einen richtigen Zeitpunkt in der Liebe und in diesem Zusammenhang bedeutet das, auch wenn du noch so viel Sehnsucht hast, und so viel Verlangen, warte auf den richtigen Zeitpunkt. Und der richtige Zeitpunkt vom Kontext her ist ja eindeutig. Es ist die Hochzeit, die dann in Vers 6 losgeht. Das heißt, was dieser Text uns deutlich machen möchte, ist, triff in deiner Sehnsucht, in deinem Verlangen, nicht emotional geleitete Entscheidungen, sondern warte geduldig, auch wenn du noch so voller Emotionen bist. Auf den Punkt gebracht, lehren uns diese ersten 5 Verse Folgendes. Sie hat eine große Sehnsucht nach ihm und sie fühlt sich einsam. Das ist die Botschaft der ersten 5 Verse. Das, was wir an Sulamit beobachten, sind menschliche Gefühle, die wir, denke ich, alle kennen. Gott selbst sagt, es ist nicht gut, dass der Mensch alleine ist. Salomo, der Autor des Hohelieds, sagt in einem anderen Buch, das er geschrieben hat, im Buch Prediger, da verwendet er auch mehrere Beispiele, um deutlich zu sagen, es ist nicht gut, einsam durchs Leben zu gehen. Zwei sind besser als einer, das sagt er in Kapitel 4 im Buch Prediger. Das heißt, wir Menschen, wir sehnen uns nach Gemeinschaft. Wir brauchen auch Gemeinschaft. Und das, was das andere Geschlecht angeht, da sehnen wir uns nach einer festen Verbindung. Und das sehen wir hier bei Sulamit. Es gibt viele Menschen, die das sehr, sehr ähnlich empfinden wie Sulamit hier in der Nacht. Sie wachen nachts auf und sind allein und haben damit zu kämpfen. Es können Verliebte und Verlobte sein, die sich danach sehen, endlich mal verheiratet zu sein, endlich in einer ganz festen, ehelichen Beziehung zu stehen. Aber wenn wir von Einsamkeit und von Sehnsüchten sprechen, dann denken wir auch an Unverheiratete. An Singles meine ich hier besonders, an Menschen, die sich danach sehnen, endlich einen Partner zu haben, aber einsam sind, die nachts alleine aufwachen. Ich denke da aber auch an Witwen und an Witwer, die Nacht für Nacht aufwachen und ihren Partner nicht mehr neben sich haben. Sie suchen ihn und finden ihn nicht. Einsamkeit und Sehnsucht können echt sehr, sehr stark sein. Vor einiger Zeit konnte man in einer Zeitung im US-Bundesstaat Kansas
folgende Anzeige lesen. Ich würde gerne 30 Minuten mit Ihnen telefonieren und Ihnen einfach schweigend beim Reden zuhören. Ich zahle für 30 Minuten $5. Das hört sich ja wie ein Scherz an, ne? War aber ernst gemeint. Das heißt, kurz danach hat diese Person, die diese Anzeige inseriert hat, tatsächlich so 10 bis 20 Anrufe pro Tag bekommen und sie hat dafür gezahlt. Das heißt, der Schmerz der Einsamkeit war so groß, dass eine Person bereit war, Geld zu zahlen, nur um 30 Minuten am Tag irgendwie Gemeinschaft zu haben. Dieses Empfinden von Sehnsucht und von Einsamkeit, das kann auch in Ehen vorkommen. Auch in einer Ehe kann es Nächte geben, wo man nachts aufwacht und auf der Suche ist und der Partner nicht da ist. Auch tagsüber nicht. Da hat man so eine große Sehnsucht nach Gemeinschaft, aber der andere hat immer Termine. So der Status verheiratet und trotzdem einsam. Ich glaube, da können ganz viele, vielleicht auch viele von euch, können da ein Lied singen. Da ist der Ehemann ständig beruflich unterwegs, auf Geschäftsreisen. Er ist auch mit dem Kopf kaum zu Hause und die Frau empfindet eine große Einsamkeit, obwohl sie verheiratet ist. Vielleicht ist das das, was du gerade durchmachst und ihr habt noch nie darüber gesprochen. Sprecht das heute Abend mal an. In welchen Situationen fühlst du dich, obwohl du verheiratet bist, einsam? Es kann übrigens auch bei Männern vorkommen. Es muss nicht nur bei Frauen vorkommen. Letztens kam ein Mann zu mir und sagte, André, ich muss immer alleine schlafen gehen. Ich leide darunter. Meine Frau ist immer noch irgendwie anderweitig beschäftigt, hat auch dauernd Termine. Sie kommt nie mit mir schlafen und ich fühle mich alleine. Ich gehe immer einsam ins Bett. Also das kann bei beiden vorkommen, bei Frauen und bei Männern, dass man verheiratet ist, aber sich trotzdem einsam fühlt. Der andere hat ganz viele Termine mit Freunden und hat so wenig Zeit für seinen Ehepartner. Meine Anregung jetzt schon mal, die ich euch weitergeben will, ist, sprecht heute Abend mal darüber, wann empfindet ihr ähnlich wie Sulamit hier vor der Hochzeit? Wann empfindet ihr, obwohl ihr verheiratet seid, eine gewisse Einsamkeit, weil der andere so viel weg ist oder vielleicht auch körperlich da ist, aber gedanklich so viel weg ist? Es ist super wichtig, dass ihr da heute Abend mal darüber spricht. Dann kommen wir zum zweiten Teil. Teil 1 war eine große Einsamkeit, eine große Sehnsucht. Sie ist nachts allein und leidet darunter. Jetzt im zweiten Teil kommt plötzlich Licht und Sonnenschein in das Leben. Die Hochzeit beginnt. In den Versen 6 bis 11 wird uns die Ankunft des Bräutigams geschildert. Und da lese ich zunächst einmal Vers 6 und den ersten Teil von Vers 7. Wer ist sie, die da heraufkommt aus der Wüste? Rauchsäulen gleich, umduftet von Myrrhe und Weihrauch, von allerlei Gewürzpulver des Händlers. Siehe da, die Sänfte Salomos. Das heißt, hier wird eine Beobachtung am Horizont geschildert. Da ist jemand dabei, den Horizont abzusuchen und endlich, da kommt die Sänfte Salomos. Das heißt, hier wird die Ankunft des Bräutigams ziemlich feierlich geschildert. Heutzutage ist es ja immer andersrum. Heutzutage wartet man bei einer Hochzeit auf die Braut. Zur Zeit der Bibel hat man auf den Bräutigam gewartet. Übrigens auch noch im Neuen Testament. Vielleicht kennt ihr das Gleichnis von den 10 Jungfrauen, das Jesus erwähnt. Da hat man auch auf den Bräutigam gewartet. Also damals war es andersrum, heute warten wir auf die Braut. Damals hat man auf den Bräutigam gewartet. Und dieses Warten auf den Bräutigam hat jetzt ein Ende. Die königliche Hochzeit kann beginnen, die Sänfte Salomo erscheint. Mein Wunsch ist es ja, in dieser Hohelied-Serie immer zwei Dinge zu verknüpfen. Ich möchte den Bibeltext erklären, aber dann möchte ich auch ganz praktische Anwendungen in das Leben sprechen. Und bei diesem Text habe ich mich so ein bisschen schwer getan, muss ich euch ganz ehrlich sagen, mit der Anwendung. Ich meine, hier wird eine Hochzeit geschildert. Was ist die Anwendung? Heiratet. Und ihr sagt, ja, André, wir sind schon lange verheiratet. Ich habe mich da so ein bisschen schwer getan, wie wenden wir den Text an. Aber beim genaueren Hinsehen des Textes kann man doch sehr, sehr wertvolle Prinzipien für eine Hochzeit ableiten, obwohl diese Hochzeit, das ist ja eine königliche Hochzeit, schon irgendwo auch weit weg ist von unserer Realität. Aber die Prinzipien, die sich hier im Text finden, sind sehr, sehr wertvoll. Ich möchte hier 6 Prinzipien an dieser Stelle einmal weitergeben. Einmal ist eine Hochzeit immer ein Fest der Liebe. Das ist erstens. Eine Hochzeit ist ein Fest der Liebe. Hier heißt es in Vers 6, dass die Sänfte Salomo umduftet ist von Myrrhe.
Myrrhe ist ja ein Harz, das von einem gewissen Baum gewonnen wird, wird dann zu Pulver verarbeitet und dann als Räucherwerk verbrannt. Aber wie komme ich jetzt von Myrrhe auf Liebe? Das ist die Frage, die ihr euch möglicherweise stellt. Es ist interessant, wenn man mal guckt, in welchen Zusammenhängen in der Bibel das Wort Myrrhe verwendet wird. Zum Beispiel in Sprüche 7 wird Myrrhe verwendet, um ein Liebeslager zu beschreiben. Da ist der Kontext nicht unbedingt positiv. Sie möchte einen Mann verführen und macht deutlich, dass sie das Bett mit Myrrhe geschmückt hat, dekoriert hat und so weiter. Aber es beschreibt ein Liebeslager. Also Myrrhe wird im Kontext von Liebe erwähnt. Und auch im Buch Hohelied wird Myrrhe ebenfalls an mehreren Stellen immer im Kontext von Liebe, von Kostbarkeit erwähnt. Das heißt, wenn Salomos Sänfte hier umduftet ist von Myrrhe und Myrrhe immer mit Liebe assoziiert wird, möchte der Text hier vermutlich sagen, Liebe ist in der Luft. Liebe ist in der Luft. Die Hochzeit beginnt und wir haben Liebe in der Luft.

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Hattest du schon mal einen wunderbaren Traum, der sich so echt angefühlt hat? Und zwar so echt, dass du regelrecht enttäuscht warst, als du wach geworden bist. Ich glaube, das kennen wir alle, oder? Und das bezieht sich auf ganz, ganz unterschiedliche Bereiche. Vielleicht hast du geträumt, du wärst im Himmel. Und du warst so froh und dann bist du wach geworden. Vielleicht hast du als Teenager geträumt, du hättest einen Führerschein, bist Auto gefahren im Traum. Und es hat sich so echt angefühlt und du bist wach und stellst fest, es dauert noch ein paar Jahre. Oder ein Traum, in dem du plötzlich etwas erreicht hast, worauf du immer hingelebt hast. Ich kann mich gut erinnern, ich habe ständig davon geträumt, dass ich Profifußballer geworden bin. Ständig. Und dadurch, dass ich das immer wieder geträumt habe, haben sich die Träume irgendwann so entwickelt, dass ich im Traum dachte, ja, aber dieses Mal ist es ja kein Traum. Ich habe wirklich gerade mein erstes Bundesliga-Tor geschossen. Und dann bin ich wach geworden. Und die Realität war nicht Bundesliga, sondern Kreisliga. Zurück auf den Boden der Tatsachen. Was solche Träume angeht, kann man darüber schmunzeln. Aber ernster wird die Sache, wenn wir mitten im Leben, also am helllichten Tag, den Bezug zur Realität verlieren. Wenn wir, was uns selber angeht, eine gesunde Bodenhaftung verlieren und uns nicht mehr auf den Boden der Tatsachen bewegen, sondern regelrecht abheben, überheblich werden. Genau darüber spricht unser heutiger Predigttext. Mein Predigtthema lautet, auf dem Boden der Tatsachen, Fragezeichen, Ausrufezeichen. Ich setze fort in meiner Predigtreihe zum 1. Korintherbrief und der heutige Predigttext kommt aus 1. Korinther 4, die Verse 6 bis 21 und das ist eigentlich der Abschluss eines sehr, sehr großen Gedankengangs. Vielleicht habt ihr das im Laufe der letzten Predigten mitbekommen, dass es ja auch immer wieder so ein Stück weit dieselben Themen gab. Ich habe immer wieder Bezug genommen auf diese Lagerbildung in Korinth, auf den Hype. Und das hängt damit zusammen, dass Paulus den Gedankengang über 4 Kapitel ausbreitet. In Korinth gab es das Problem der

Der Korinther, die damit verbunden ist, gar nicht mit dem Evangelium im Einklang steht. Er nimmt sich die Zeit, die Korinther nochmal daran zu erinnern, wie baut Gott Gemeinde? Und in der letzten Predigt haben wir gesehen, Paulus stellt klar, worauf kommt es im Dienst für Gott wirklich an? Paulus spricht hier nicht nur das Symptom an, Spaltungen, Hype von geistlichen Leitern. Er spricht die Wurzel des Problems an. Und das ist die Überheblichkeit im Herzen und das Drängen auf weltliche Weisheit. Und jetzt kommt Paulus zum Abschluss dieser Gesamtthematik und er möchte die Korinther einladen, wieder zurückzukommen auf den Boden der Tatsachen. Denn dort befinden sich die Korinther gerade nicht. Und das führt uns zum ersten von drei Punkten. Abgehoben, die Verabschiedung vom Boden der Tatsachen. Ich lese Vers 6. Dies aber, Brüder, habe ich auf mich und Apollos bezogen, um euretwillen, damit ihr an uns lernt, nicht über das hinauszudenken, Boden der Tatsachen, sie verabschieden sich davon, sie denken über das hinaus, was geschrieben steht, damit ihr euch nicht aufbläht für den einen gegen den anderen. Also nehmt hier nochmal Bezug auf Kapitel 1. Die Aufgeblasenheit, Überheblichkeit zeigt sich darin, dass sie sich für einen gewissen Leiter aussprechen, aber gegen einen anderen. Der hat vieles in Bezug auf sich und Apollos klargestellt. Er möchte die unbiblische Denkweise der Korinther hier aufdecken. Sie denken, sie wären etwas Besonderes, weil sie sich zu einer gewissen Gruppe zugehörig fühlen. Und Paulus sieht diese Überheblichkeit als großes Problem an. Und gerade in unserem Text sehen wir, Paulus bemüht sich um die Korinther. Er möchte, dass sie in ihrem Denken wieder klar werden, indem sie erneuert werden. Und als guter Seelsorger stellt er ihnen jetzt einige Fragen zur Selbstreflexion. Ein guter Seelsorger stellt immer viele Fragen. Und das sehen wir hier in Vers 7. Denn wer gibt dir einen Vorrang? Was aber hast du, das du nicht empfangen hast? Wenn du es aber auch empfangen hast, was rühmst du dich, als hättest du es nicht empfangen? Diese drei Fragen sollen die Überheblichkeit der Korinther aufdecken. Die erste Frage lautet, wer gibt dir einen Vorrang? Ihr haltet euch für etwas Besseres. Aber wer hat dir gesagt, dass du etwas Besseres bist? Wer hat dir diesen Vorrang gegeben? Dieser Vorrang existiert nur in deiner eigenen Denkweise. Aber es ist keine objektive Wahrheit. Zweitens, was hast du, das du nicht empfangen hast? Ihr rühmt euch gewisser Kontakte, ihr rühmt euch gewisser Gaben, die ihr habt. Gibt es etwas, was ihr euch selbst erarbeitet habt? Die Antwort lautet nein. Christlicher Glaube basiert radikal auf Gnade. Das heißt, alles ist uns geschenkt worden. Und da schließt sich die dritte Frage an. Wenn du es aber auch empfangen hast, also wenn du es geschenkt bekommen hast, was rühmst du dich, als hättest du es nicht empfangen, als hättest du es dir selber erarbeitet? Schaut mal, ihr Lieben, es ist doch irrsinnig, auf Geschenke stolz zu werden, weil du hast nichts dafür getan. Du hast alles geschenkt bekommen. Es sagt sehr viel über einen großzügigen Gott aus, der gerne beschenkt, der gerne gibt. Aber wenn du dir jetzt anfängst, darauf etwas einzubilden, dann verlässt du den Boden der Tatsachen, weil du hast es dir nicht erarbeitet. In meiner letzten Predigt habe ich ein bisschen was über unseren Missionseinsatz in Thailand erzählt und ich setze die Erzählung jetzt mal ein bisschen fort. Wir sind auf dem Rückflug über Dubai geflogen und hatten da einen Zwischenstopp. Damals konnte man da noch gut landen, vor ein paar Wochen in Dubai. Und weil wir da ein paar Tage hatten, haben wir uns auch noch ein Projekt vor Ort angeschaut, aber eben auch die Stadt. Und Dubai zu sehen, war für uns eine völlige Reizüberflutung. Vor allen Dingen, wenn man gerade aus dem ärmlichen Thailand kommt. Wir waren da in einer Mall, in der sogenannten Dubai Mall, die ist 25 mal so groß wie die Köln-Arkaden. 25 mal so groß. Überall diese riesen Wolkenkratzer, mitten in der Wüste, auch der höchste Turm der Welt. Und wir standen davor und in dem Moment kam mir ein Gedanke. Eigentlich ist Dubai nur die sichtbare Verwirklichung dessen, was im menschlichen Herzen ständig vor sich geht. Größenwahn. Größenwahn. Wir bauen Dubai viel zu schnell in unserem Herzen auf. Es ist in der Regel ein schleichender Prozess. Überheblich werden wir in der Regel nicht von jetzt auf gleich. Manchmal ja, wenn der Erfolg von jetzt auf gleich kommt. Aber in der Regel werden wir auch als Christen in einem schleichenden Prozess überheblich.
Wir reden uns ein Vorrang zu haben gegenüber anderen Menschen.

Menschen. Wir reden uns ein, etwas Besseres zu sein. Vielleicht, weil wir schlauer sind und die besseren Noten haben. Weil wir schöner sind und die bessere Kleidung tragen. Weil wir begabter sind und mehr erreicht haben als andere. Vielleicht auch, weil wir mehr Lebenserfahrung haben und weiser sind. Also Überheblichkeit kann auch Senioren betreffen. Ich habe schon so viel Lebenserfahrung, ich lasse mir von dem jungen Prediger da vorne doch nichts mehr sagen. Überheblichkeit. Was sind die Wolkenkratzer, die du dir in deinem Herzen baust? Vielleicht ist es bei dir dein beruflicher Werdegang. Du sagst dir, ich habe beruflich so viel erreicht, in meinem Unternehmen bin ich jemand. Und du bildest dir etwas darauf ein, obwohl Gott dir alles geschenkt hat, auch den beruflichen Erfolg. Vielleicht glaubst du insgeheim, etwas Besseres zu sein, weil du schon länger im Glauben bist. Das ist ja das Tückische am Stolz. Wir können wegen allem Möglichen stolz werden. Und du bildest dir etwas ein, weil du schon länger im Glauben bist. Und dann guckst du dir so einen Kennenlernabend an und denkst dir nur, Gott sei Dank bin ich nicht so eine Baustelle wie die Person da vorne. Die muss noch so viel lernen. Und das offenbart deine Überheblichkeit. Wir müssen auch als Gemeinde wirklich aufpassen, nicht überheblich zu werden. Ganze Gemeinden können überheblich werden. Das sehen wir am Beispiel von Korinth. Und sobald das geschieht, macht Jesus den Leuchter aus. Von den seelsorgerlichen Fragen kommt Paulus jetzt aber zu einer konfrontativen Aussage mit einem sehr, sehr stark ironischen Beiklang. In Vers 8, da heißt es, schon seid ihr satt geworden, schon seid ihr reich geworden, ihr seid ohne uns zur Herrschaft gekommen. Oh, dass ihr doch wirklich zur Herrschaft gekommen wäret, damit auch wir mit euch herrschen könnten. Paulus spricht hier in diesen Versen erstmal das korinthische Selbstverständnis an. Er spricht hier die korinthische Theologie an. Was haben die Korinther über sich selbst gedacht? Übrigens, eine theologische Schieflage kann auch zur Überheblichkeit führen. Theologische Einseitigkeiten können zur Überheblichkeit führen. Die Korinther, und das Schlüsselwort hier in Vers 8 ist das Wort schon. Die Korinther beziehen etwas auf ihre Gegenwart, was eigentlich erst für die Zukunft verheißen wurde. Sie sind schon satt, glauben sie. Schaut mal, was sagt Jesus in der Bergpredigt in Matthäus 5, Vers 6 in der Seligpreisung? Jesus sagt, glückselig, die nach Gerechtigkeit hungern und dürsten, denn sie werden gesättigt werden in Zukunft. Wenn ihr bei mir seid, die Korinther ziehen das neue Jerusalem einfach in die Gegenwart rein. Das ist der Fehler in ihrer Theologie. Schon seid ihr satt. Schon seid ihr reich geworden. Hier geht es nicht um materiellen Reichtum, aber sie glauben, dass sie komplett einfach nur alles, auch das, was erst im Himmel kommt, schon jetzt haben. Und dann sagt Paulus auch weiter, er zitiert sie gemäß ihrem Selbstverständnis, ihr seid ohne uns zur Herrschaft gekommen. Interessanterweise sagt Paulus wirklich in 1. Korinther 6, dass die Gläubigen in Zukunft herrschen werden. In 1. Korinther 6, Vers 2, da heißt es, oder wisst ihr nicht, dass die Heiligen die Welt richten werden? Zukunft. Später, in der Zukunft, wird Jesus mit seiner Gemeinde regieren. Das ist aber uns erst für ein Dann verheißen. Was die Korinther machen, ist, sie ziehen das dann vor in die Gegenwart. In der Theologie spricht man hier von einer überrealisierten Eschatologie. Schon hier und jetzt. Völlig abgehoben, weil sie theologisch etwas vorziehen, was Gott erst für die Zukunft verheißen hat. Und Paulus attackiert diese theologische Schieflage mit beißender Ironie und sagt, oh, dass ihr doch wirklich zur Herrschaft gekommen wäret, damit auch wir mit euch herrschen könnten. Also manchmal führt eine theologische Einseitigkeit zur Überheblichkeit. Schaut mal, in der Bibel gibt es immer wieder ein Spannungsverhältnis und das müssen wir aufrechthalten zwischen dem schon jetzt und noch nicht. Beides ist wichtig, beides lehrt die Bibel. Das Reich Gottes ist schon jetzt da, aber es ist noch nicht ganz entfaltet. Wir haben schon jetzt das ewige Leben. Wir haben es schon jetzt. Aber wir sind noch nicht in der ewigen himmlischen Herrlichkeit. Wir sind schon jetzt Heilige, aber wir sind noch nicht vollkommen. Wir sind schon jetzt befreit von der Strafe der Sünde, von der Macht der Sünde, aber wir sind noch nicht befreit von der Gegenwart der Sünde. Unser Leben als Christen ist ein Leben zwischen dem schon jetzt und noch nicht. Und das Problem ist, man kann immer auf der einen oder auf der anderen Seite runterfallen. Es gibt Gemeinden, die betonen das noch nicht auf Kosten des schon jetzt. Und da hat man ganz wenig Freude im Glauben. Ganz wenig Freude.
Man sieht gar nicht die Kraft des Evangeliums. Man hat die eigene Identität in Christus gar nicht klar vor Augen, weil man nur das noch nicht betont. Aber genauso kann man auf der anderen Seite runterfallen, dass man das schon jetzt betont, auf Kosten des noch nicht. Und das führt zur Schwärmerei. Das führt zur Schwärmerei, weil man hier und jetzt etwas vorzieht. Das ist ein vorgezogener Himmel, ein neues Jerusalem im Hier und Jetzt. Solche Strömungen gab es immer wieder in der Kirchengeschichte. Wenn jemand von euch mal in Münster war, eine wunderschöne Stadt, der wird wahrscheinlich die Käfige an der St. Lamberti-Kirche gesehen haben. Diese Käfige erinnern an extreme Auswüchse der Täuferbewegung im 16. Jahrhundert. Die Schwärmer von Münster, Jan von Leiden und seine Anhänger übernahmen 1534 die Macht und erklärten Münster zum neuen Jerusalem. Okay, also Münster, neues Jerusalem. In ihrer Schwärmerei. Einer von ihnen, der Jan Matthys, glaubte, ganz besonders von Gott beauftragt zu sein, sozusagen der letzte Prophet zu sein. Und er glaubte, nie zu sterben. Nie zu sterben. Ich habe das ewige Leben schon jetzt hier im vollen Sinne. Er wurde von den Belagerern getötet. Münster ist ein krasses Beispiel für eine theologische Überbetonung des schon jetzt, das dann eben zu einer Überheblichkeit führt. Das ist ein krasses Beispiel, aber heute erleben wir ähnliche Strömungen, zumindest was die Einseitigkeit von Korinth angeht. Ich möchte das nicht mit Münster vergleichen, aber zumindest mit Korinth. Ich denke da an die Bewegung rund um den sogenannten Neuen Bund. Also nicht der Neue Bund im biblischen Sinne, sondern das ist eine Theologie. Oder die sogenannte Hyper-Grace-Theologie. Reinhard Hirtler und seine Bücher sind da einzuordnen, falls ihr den Namen schon mal gehört habt. Ich empfehle seine Bücher nicht. Aber auch Cornelia Schmid, die von vielen Frauen in den Gemeinden gelesen wird, sie schreibt in ihrem Buch Dein Land der Ruhe, stellt sie folgende Frage. Wie beten wir im Neuen Bund? Dann erzählt sie. Als ich begann, mich mit dem Land der Ruhe zu beschäftigen, mit Gnade und dem neuen Bund und erkannte, dass mir hier bereits, also bereits schon jetzt, Überfluss, Segen und alle Reichtümer des Himmels gehören, verstummten meine bisherigen Gebete. Das heißt, ich kann meine Gebete vergessen, die früher immer so lauteten. Lieber Gott, bitte schenk mir heute Kraft. Schenk mir Geduld, schenke mir Liebe, bitte vergib meine Sünden. Lange habe ich so gebetet, aus dem Mangel heraus. Und dann schlägt sie im Prinzip vor, so nicht mehr zu beten, eigentlich nur noch zu danken und zu proklamieren, was wir alles schon jetzt haben. Wisst ihr, das Tückische daran ist, dass ja vieles wahr ist. Das schon jetzt stimmt ja. Wir sind schon jetzt gesegnet mit allen geistlichen Segen. Wir leben im Sieg. Aber wir dürfen das noch nicht, doch nicht einfach ausblenden. Wir sind immer noch Bedürftige. Und ja, wir sollen beten, zumal die Bibel das sagt. Herr, schenk mir Geduld, schenk mir Kraft. Bitte hilf du mir. Und zugleich führen wir uns vor Augen, was wir schon alles in Christus haben. Aber es ist nicht entweder oder, es ist sowohl als auch. Ja, wir sind gesegnet mit allen geistlichen Segen. Lass uns Gott dafür danken. Und Pastor Daniel Kloster hat uns vor einigen Wochen noch mal so eindringlich und eindrücklich aufgezeigt, was wir alles in Christus haben. Wir haben in Christus den Sieg über die Sünde. Aber zugleich sind wir aufgefordert, die immer noch im Leib verbleibende Sünde und im Fleisch zu töten. Wir haben das ewige Leben, aber wir sind noch nicht am Ziel. Wir haben immer noch Nöte und Schwachheit und deswegen brauchen wir den Herrn so sehr und können mit unseren Bitten zu ihm kommen. Die Korinther sind theologisch abgehoben. Sie haben den Boden der Tatsachen verlassen. Und die Frage, die wir uns jetzt stellen, ist, wie geht es den Aposteln währenddessen? Das führt uns zum zweiten Punkt. Erniedrigt die Alltagsrealität auf dem Boden der Tatsachen. Vers 9. Paulus schreibt, denn mir scheint, dass Gott uns, die Apostel, als die Letzten hingestellt hat, wie zum Tod bestimmt. Denn wir sind der Welt ein Schauspiel geworden, sowohl Engeln als auch Menschen. Paulus verwendet hier das Bild von einer römischen Arena. Die haben wir wahrscheinlich auch gut vor Augen, möglicherweise aus Filmen oder aus dem Geschichtsunterricht. Zum Tod verurteilte Menschen wurden im alten Rom in die Arena geführt,
wo sie wilden Tieren zum Fraß vorgeworfen wurden. Es war ein Schauspiel der damaligen Zeit. Und Paulus verwendet genau dieses Bild und sagt, so geht es uns. Die Arena, in der wir uns befinden, ist diese Welt, die sichtbare Welt und die unsichtbare Welt. Alle gucken zu. Und wir sind hier mitten in der Arena wie zum Tod Bestimmte. Und wisst ihr was? Gott ist der Regisseur. Gott hat uns in diese Situation gestellt. Er hat uns als die Letzten hingestellt. Wird euch der Kontrast deutlich? Die Korinther befinden sich in einem Luftschloss auf Wolke 7. Paulus sagt, wir sind die Letzten. In Vers 10 wird der Kontrast weiter ausgeführt. Wir sind Narren um Christi willen, ihr aber seid klug in Christus. Wir schwach, ihr aber stark, ihr geehrt, wir aber verachtet. Diese wiederholte Gegenüberstellung, ihr und wir, macht deutlich, hier gibt's einen riesen Kontrast zwischen Korinth und den Aposteln. Die Korinther sind klug, stark und geehrt, die Apostel sind Narren, schwach und verachtet. In Korinth war Glanz und Glamour angesagt, für die Apostel gibt es nur Dreck und Staub. Und das führt Paulus in den nächsten Versen weiter aus, Vers 11. Bis zur jetzigen Stunde leiden wir sowohl Hunger als auch Durst und sind nackt und werden mit Fäusten geschlagen und haben keine bestimmte Wohnung und mühen uns ab und arbeiten mit unseren eigenen Händen. Paulus redet hier nicht von der Vergangenheit. Er sagt, bis zur jetzigen Stunde, das ist unsere Alltagsrealität. Worin bestehen die Leiden? Hunger und Durst. Das hat Paulus erlebt auf den Reisen, aber auch im Gefängnis. Wir sind nackt, das bedeutet nicht buchstäblich nackt, aber wir haben sehr wenig anzuziehen. Wir laufen in den letzten Lumpen rum. Wir werden mit Fäusten geschlagen. Das heißt, Paulus und seine Mitarbeiter können ein Lied singen von körperlicher Misshandlung, die sie erlebt haben und haben keine bestimmte Wohnung. Das heißt, Paulus hatte kein Zuhause. Paulus hatte keine Adresse, wo er nach Feierabend hinkommt. Und dann sagt er in Vers 12, und wir mühen uns ab und arbeiten mit unseren eigenen Händen. Gerade auch in Korinth hat Paulus auf jegliche finanzielle Unterstützung verzichtet. Er hat als Zeltmacher gearbeitet, um ein Segen zu sein für die Gemeinde. Aber Handwerker waren damals im Römischen Reich nicht sehr hoch angesehen. Cicero schreibt, das ist ein berühmter Redner, der zur Zeit von Paulus gelebt hat, alle Handwerker befassen sich mit einer schmutzigen Arbeit, denn eine Werkstätte kann nichts Edles an sich haben. Und Paulus sagt, genau, das sind wir. Wir haben nichts Edles an sich. Wir arbeiten mit Händen auf dem Boden der Tatsachen. Und Vers 12 und 13 schildert er dann die Reaktion, seine Reaktion, die Reaktion der Apostel auf diese Erniedrigung. Vers 12, geschmäht segnen wir, verfolgt dulden wir. Gelästert reden wir gut zu. Paulus sagt, wir werden geschmäht. Also verbale Attacken angesichts der Verkündigung. Und Paulus sagt, wisst ihr, wie wir damit umgehen? Wir segnen die Leute. Wir beten, dass Gott gnädig ist und sie zum Glauben kommen. Sie werden aber nicht nur geschmäht, sie werden auch verfolgt. Bevor Paulus nach Korinth gekommen ist, das sehen wir in der Apostelgeschichte 18. Da kann man einfach mal die Kapitel davor lesen, was er schon alles an Verfolgungen erlebt hat. Er ist gesteinigt worden. Er war in Philippi im Gefängnis. In Thessalonich musste er in einer Nacht- und Nebelaktion fliehen. Sie werden verfolgt und Paulus sagt, wir erdulden das. Wir halten aus. Wir halten an Christus fest. Zuletzt wird hier nochmal die Lästerung erwähnt. Das geht in die gleiche Richtung wie das Schmähen. Und auch hier ist die Reaktion pure Feindesliebe. Sie ähneln Jesus nicht nur in dem, was sie erleben. Auch Jesus hatte Hunger und Durst. Auch Jesus ist mit Fäusten geschlagen worden. Ihre Reaktion auf die Feinde ähnelt auch der Reaktion von Jesus. Sie reagieren genauso wie Jesus. Eckart Schnabel schreibt, wie aggressiv die Zuhörer auf die Verkündigung des Evangeliums auch immer reagieren mögen, die Apostel bleiben freundlich und lassen nicht ab, sich um sie im Namen Jesu Christi zu bemühen. Ihr Lieben, das ist gelebte Feindesliebe. Und lass mich dir eines sagen, der Heilige Geist kann dich befähigen, wenn das in deinem Leben mal ansteht, Feinde so zu lieben. Das ist eine übernatürliche Reaktion. Aber weißt du, echtes Christsein zeigt sich nie in der Abgehobenheit. Echtes Christsein, und das macht dieser Text eben deutlich und der Kontrast zur Alltagsrealität,
der Apostel. Echtes Christsein zeigt sich nicht in einer Verungeistlichung von negativen Lebensumständen, so nach dem Motto, wenn du so viele Probleme in deinem Leben hast, dann läuft an deinem Glauben etwas falsch. Nein, da läuft gar nichts falsch. Das Leben eines Christen bringt oft Probleme mit sich. Echtes Christsein zeigt sich nicht in einer Verungeistlichung von negativen Lebensumständen. Echtes Christsein zeigt sich in einer christusähnlichen Reaktion auf die negativen Lebensumstände. Und genau dazu kann dich der Heilige Geist befähigen. Dann sagt Paulus zusammenfassend, wie Unrat der Welt sind wir geworden. Ein Abschaum aller bis jetzt. Wisst ihr, diese beiden Begriffe, Unrat und Abschaum, das sind Schimpfwörter. Auch in der damaligen Zeit Schimpfwörter gewesen. Sie sind bedeutungsgleich. Wenn man das mit modernen Worten ausdrücken will, würde Paulus sagen, wir sind für die Welt wie der letzte Dreck. Das sind wir. Das ist unsere Berufung. Was für ein Kontrast zum Selbstverständnis der Korinther. Sie befinden sich irgendwo abgehoben auf Wolke 7. Paulus sagt, wir sind der letzte Dreck. Der letzte Dreck. Lass mich dir heute etwas sagen. Der Platz der wahren Christen in dieser Welt ist nie ein Podest, sondern eher eine Arena. Die Letzten, die zum Tode bestimmten. Der Weg der wahren Christen in dieser Welt verläuft nie über einen roten Teppich. Der Weg der Christen ist der Kreuzesweg. Ein Weg der Demütigung und ein Weg der Verfolgung. Ich möchte heute an dieser Stelle das Buch von Nick Ripken wärmstens empfehlen. Der Titel des Buches lautet Gottes unfassbare Wege. Nick Ripken hat selber schwere Zeiten in Somalia erlebt. Und was er gemacht hat, ist, er hat verfolgte Christen auf der ganzen Welt besucht und hat über ihren Glauben mit ihnen gesprochen. Und das hat seinen Glauben so gestärkt. Und das ist unter den Top 5 meiner Bücher, die ich gelesen habe, ist dieses Buch. Und er erzählt von einer Begebenheit, wo er verfolgte Christen besucht hat und so fasziniert war von dem, was sie erlebt haben, aber wie sie an Jesus festgehalten haben. Und dann sagt er in dieser Situation den verfolgten Christen, was ich nicht verstehe ist, warum ihr diese Geschichten in kein Buch geschrieben habt. Was ihr mir heute gesagt habt, sollten die Christen in aller Welt hören. Eure Geschichten sind beeindruckend. Es sind inspirierende Glaubenszeugnisse. Sowas habe ich noch nie gehört. Ein älterer Pastor legte eine Hand auf meine Schulter und seine andere auf meinen Arm, schaute mir fest in die Augen und sagte, junger Mann, wann hast du aufgehört, deine Bibel zu lesen? Dort stehen all unsere Geschichten. Gott hat sie schon aufgeschrieben. Was sollen wir Bücher über unsere Geschichten schreiben, wenn Gott schon seine Geschichte erzählt hat? Lies die Bibel und du wirst feststellen, dass unsere Geschichten schon dort drinnen sind. Das, was die Apostel damals erlebt haben, das erleben Christen weltweit. Das ist die Alltagsrealität, das ist der Kreuzesweg, zu dem wir berufen sind. Liebe Gemeinde, jetzt mal ganz ehrlich, ich stelle mir manchmal die Frage, bin ich auf Verfolgung vorbereitet? Und ich stelle mir auch manchmal als Pastor dieser Gemeinde die Frage, seid ihr auf Verfolgung vorbereitet? Sind wir auf Verfolgung vorbereitet? Das Thema scheint für uns so weit weg zu sein. Aber ich denke, wir müssen uns darauf vorbereiten, weil Jesus hat sie verheißen. Verfolgung ist eigentlich der Normalfall im Leben eines Christen. Haben sie mich verfolgt, werden sie euch verfolgen. Jesus sagt, ich sende euch wie Schafe unter die Wölfe. Was machen Wölfe mit Schafen? Natürlich gibt es Christen, die das nicht erleben. Aber ich frage mich, wenn es uns trifft, sind wir darauf vorbereitet? Hast du eine gute Leidenstheologie? Wisst ihr, als Christ können wir nie erwarten, dass wir ohne Anfeindungen durchs Leben gehen. Nie. Wir sind in dieser Welt Fremdlinge und deswegen werden wir immer Fremdkörper bleiben in dieser Welt. Immer. Lass uns auf dem Boden der Tatsachen bleiben. Wir als Christen sind für die Welt wie der letzte Dreck. Und das wird sich nicht ändern. Das musst du auch nicht anstreben. Wir sind für diese Welt wie der letzte Dreck. Meine Frage ist, wusstest du das, als du dich für Jesus entschieden hast? Dass der Weg der Nachfolge ein Weg des Kreuzes ist. Jesus sagt, wer mir nachfolgen will, der nehme sein Kreuz auf sich. Das bedeutet ganz einfach, wenn du mir folgen willst, sei bereit für mich zu leiden
und überschlagt die Kosten. Jesus geht es nicht um eine schnelle emotionale Entscheidung für ihn. Jesus geht es um eine gut überlegte Nachfolge. Bin ich bereit, für Jesus das alles in Kauf zu nehmen? Weißt du was? Jesus ist es wert. Jesus ist es wert. Und das ist das, was in all den Zeugnissen immer wieder rüberkommt. Jesus ist die Perle, für die es sich lohnt, alles aufzugeben, wenn ich nur ihn habe. Jim Elliot, der den Märtyrertod gestorben ist, er bringt es so wunderbar auf den Punkt, wenn er sagt, der ist kein Narr, der hingibt, was er nicht behalten kann, um zu gewinnen, was er nicht verlieren kann. Und genau dazu möchte ich dich einladen, diese Entscheidung schon jetzt zu treffen, auch wenn Verfolgung noch nicht da ist. Nachdem Paulus hier den großen Kontrast zwischen der Überheblichkeit der Korinther und der Alltagsrealität der Apostel aufgezeigt hat, ruft er sie nun auf den Boden der Tatsachen zurück. Und das führt uns zum letzten Punkt. Aufgefordert, der Rückruf auf den Boden der Tatsachen. Vers 14. Nicht um euch zu beschämen, schreibe ich dies, sondern ich ermahne euch als meine geliebten Kinder. Denn wenn ihr 10.000 Erzieher in Christus hättet, so doch nicht viele Väter. Denn in Christus habe ich euch gezeugt durch das Evangelium. Ich bitte euch nun, seid meine Nachahmer. Paulus kommt jetzt zum Schluss eines längeren Gedankengangs. Und er möchte die Korinther jetzt auffordern, wirklich Buße zu tun über diese Überheblichkeit, über dieses falsche Denken. Aber er stellt klar, ich sage das nicht, um euch zu beschämen. Beschämung hat zum Ziel, einfach nur jemanden fertig zu machen. Paulus sagt, ich ermahne euch. Ermahnung hat das Ziel, jemanden zurechtzuhelfen. Und er ermahnt sie voller Liebe. Er nennt sie seine geliebten Kinder. Warum kann Paulus die Korinther seine geliebten Kinder nennen? Vers 15. Denn wenn ihr 10.000 Erzieher in Christus hättet, so doch nicht viele Väter. Denn in Christus Jesus habe ich euch gezeugt durch das Evangelium. Im Römischen Reich gab es damals viele Erzieher. Hier steht im Griechischen der Begriff Pädagogos. Daher haben wir den Pädagogen. Das waren damals Haussklaven, die sich um Kinder gekümmert haben, die bei der Erziehung mitgeholfen haben. Und Paulus sagt, ich bin nicht einfach nur ein Pädagogos für euch. Ich bin euer Vater. Ich habe euch gezeugt durch das Evangelium. Ihr seid durch mich zum Glauben gekommen. Und bitte hört aus dieser Ermahnung meine Liebe heraus, liebe Korinther. Seid meine Nachahmer. Mit anderen Worten, kommt zurück auf den Boden der Tatsachen. Schaut, wie ich lebe. Ich bin bereit, für Jesus zu leiden. Jesus bedeutet mir alles. Es geht nicht um Anerkennung in dieser Welt. Mir geht es einfach nur um Christus. Folgt meinem Beispiel. Liebe Korinther, folgt meinem Beispiel und legt die Überheblichkeit ab. Und dann schreibt er weiter ab Vers 17. Deshalb habe ich euch Timotheus gesandt, der mein geliebtes und treues Kind im Herrn ist. Der wird euch erinnern an meine Wege in Christus, wie ich überall in jeder Gemeinde lehre. Einige aber sind aufgeblasen, als ob ich nicht zu euch kommen würde. Ich werde aber bald zu euch kommen, wenn der Herr will, und werde nicht das Wort, sondern die Kraft der Aufgeblasenen kennenlernen. Denn das Reich Gottes besteht nicht im Wort, sondern in Kraft. Was wollt ihr? Soll ich mit der Rute zu euch kommen? Oder in Liebe und im Geist der Sanftmut? Paulus sendet Timotheus dahin, weil die Korinther nochmal einen Glaubensgrundkurs brauchen. Paulus war zwar 18 Monate da, sie haben 18 Monate von Paulus gelernt, aber sie sind ja immer noch unreif. Und jetzt schickt er Timotheus, er soll nochmal den Glaubensgrundkurs mit ihnen machen. Er soll sie nochmal daran erinnern, was es bedeutet, für Jesus zu leben. Und dann kündigt Paulus an, selber zu kommen. Und er will ihnen vor Augen führen, dass in ihrer Überheblichkeit keine Kraft liegt. Das Pochen auf Rhetorik, darauf liegt keine Kraft. Auf weltlicher Weisheit liegt keine Kraft. Ich meine, das sehen wir heute. Gemeinden, die weltlichen Maßstäben entsprechen wollen, die wachsen nicht. Es ist ja auch keine Kraft in der Botschaft. Wenn das Einzige, was du von der Kanzel predigst, ist, wir brauchen alle eine Krankenversicherung und lass uns für Tierschutz und Klimawandel uns einsetzen. Da liegt keine Kraft. Diese Gemeinden schrumpfen, sie wachsen nicht. Kraft liegt nur im Evangelium. Und Paulus sagt, liebe Korinther, ihr müsst zurück zu dem, worin wirklich die Kraft liegt. Im Wort vom Kreuz, das aber eine Torheit denen ist, die verloren gehen. Und dann schreibt er am Ende, was wollt ihr? Soll ich mit der Rute zu euch kommen? Oder in Liebe und im Geist der Sanftmut? Das hört sich fast wie eine Drohung an, oder? Aber natürlich möchte Paulus mit Liebe zu den Korinthern kommen.
Aber er zeigt eben die Alternative auf, um deutlich zu machen, ihr Lieben, das ist ein echtes Problem hier. Überheblichkeit ist ein echtes Problem. Wisst ihr, was manchmal so gefährlich ist in unserem Herzen? Dass wir Sünden kleinreden, weil alle damit zu kämpfen haben. Kennt ihr das? Kennst du das aus deinem Herzen? Genauso ist es auch mit der Sünde der Überheblichkeit, mit der Sünde des Stolzes. Ich erlebe es ständig. Wenn ich mit irgendeinem Bruder rede und wir tauschen Gebetsanliegen aus und ich vertraue ihm an, hey, kannst du für mich beten? Ich glaube, ich bin da und da überheblich geworden. Dann höre ich meistens die Worte, ja, das kenne ich auch aus meinem Leben. Und manchmal würde ich mir die Worte wünschen, dass mir ein Bruder ins Gesicht schaut und sagt, André, das ist ein Riesenproblem in deinem Leben. Weil ich mir abspeichere, alles klar, der hat auch damit zu kämpfen, dann ist es ja nicht so schlimm. Paulus macht deutlich, soll ich mit der Rute zu euch kommen? Es ist ein Riesenproblem, dass ihr so abgehoben seid. Und das müssen wir in unserem Leben als ein Riesenproblem ansehen, den Stolz und die Überheblichkeit. Ich habe vorhin Jim Elliot zitiert, der sein Leben für Jesus gelassen hat, als er die unerreichten Indigenen in Ecuador das Evangelium bringen wollte. Wisst ihr, viele Jahre später gab es einen Flug über diese Gegend. Ein kleines Flugzeug ist über Ecuador geflogen und ein neugieriger Bewunderer von Jim Elliot fragt den Piloten, kannst du mir bitte die Stelle zeigen, an der Jim Elliot gestorben ist? Und die Antwort des Piloten war überraschend. Er sagte, Jim Elliot ist gar nicht in Ecuador gestorben. In Ecuador hat er sein Leben gelassen. Gestorben ist er viele Jahre zuvor am Wheaton College. Da ist Jim Elliot gestorben für sein altes Leben. Da ist er gestorben für seine Überheblichkeit. Da ist er gestorben für ein Leben in Glanz und Glamour. Da ist er für sein eigenes Ego und für seine persönlichen Lebensvorstellungen gestorben. Und das alles für den einen, der sein Leben für ihn gelassen hat. Weißt du, vielleicht hat der Herr dir heute Morgen aufgezeigt, dass in dir so viel Korinth steckt. So viel Überheblichkeit. So viel Pochen auf deine eigenen Lebensvorstellungen. Ich möchte dich heute einladen zu sterben. Weißt du, auf dem Boden der Tatsachen befindet sich ein Kreuz. An diesem Kreuz starb Jesus für dich. Da hat er sein Leben gelassen für dich. Und ich lade dich ein, dich wieder neu auf diesen Kreuzesweg zu begeben. Liebe Gemeinde, wir dürfen diese Welt nicht lieben. Es geht nicht darum, dass wir hier in dieser Welt angesehen sind. Jesus sagt, folge mir nach, nimm dein Kreuz auf dich. Sei bereit für mich zu leiden. Sei bereit für mich in den Tod zu gehen. Ich bin es wert. Und ich habe alles für dich gegeben. Das ist so sehr mein Wunsch für dich, dass du das heute neu sagen kannst mit Paulus zusammen in Philipper 1, 21. Denn Christus ist mein Leben. Sterben ist mein Gewinn. Lass uns aufhören mit einem lauen Christsein. Lass uns aufhören, Anerkennung in der Welt zu suchen. Wir sind berufen, den Weg des Kreuzes zu gehen. Dazu lade ich dich heute ein. Wenn du das heute nochmal neu zum Ausdruck bringen möchtest, dann kannst du gleich während dem Lied, was wir singen, ans Kreuz kommen. Einfach um symbolisch zum Ausdruck zu bringen, Jesus, ich will den Weg des Kreuzes gehen. Du hast alles für mich gegeben und ich will mein Leben für dich führen. Amen. Lass uns aufstehen und singen.

0: 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Und das Bibellehrer ist Prediger Elmer Reimer. In der letzten Programm sagen wir dort, Nebuchadnezzar seinen Traum vertellt, so was er geträumt hatte. Wir sagen dort, Daniel raubt, um den Traum zu dienen. Und diese verdächtige Lektion, wo wir seinen dort Daniel am den Traum dienen deit, und wir wollen seinen dort seinen Traum bedient, wo Gott wird mit ihm am Karten verhandeln. Ich lade ihn nur an, nur das Programm zu hören, um zu seinen, wo Daniel den König roden deit, dort er sich soll nur Gott drehen, so dass Gott seine Strophe nicht wird ab ihm kommen lassen. Ich glaube, hier ist eine große Warnung vor uns von deren Tag und dieser Lektion. Herr, ich danke dir weiter für die Bibel und bete, dass du dein Wort weiter musst rechtlich sehen zu jeder Person, die du angeschaut hast. Amen. Hier ist weiter Matthew, Prediger Elmer Reimer.
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12. Mai. Wie Christus setzte er sich der Schande aus und hielt das für einen größeren Wert als die Schätze Ägyptens, denn er hatte die künftige Belohnung im Blick. Hebräer Kapitel 11, Vers 26. Eine Andacht von Uwe Harald Böhm. Die Lady mit der Lampe. Die Engländerin Florence Nightingale lebte in einer Zeit, als es in England noch keine Möglichkeit gab, in der Krankenpflege ausgebildet zu werden. Sie stammte aus einer vermögenden und hochgebildeten Familie und wurde sogar am Hof der jungen Königin Victoria eingeführt. Aber Florence fühlte sich unwohl in dieser vornehmen Umgebung. Im Alter von 17 Jahren schrieb sie in ihr Tagebuch: Gott sprach zu mir und rief mich in seinen Dienst. In der Kaiserwerther Diakonissenanstalt bei Düsseldorf ließ sie sich in der Krankenpflege ausbilden. Damals undenkbar für eine junge Frau aus der Oberschicht. Während des Krimkrieges wurde sie von der englischen Regierung ins Lazarett in Skutari in der Türkei geschickt. Die schlechten hygienischen Verhältnisse waren eine Katastrophe. Es starben mehr Soldaten an Cholera und Ruhr als an den eigentlichen Kampfhandlungen. Florence ließ sich von den furchtbaren Umständen nicht abschrecken, organisierte saubere Bettwäsche, sorgte für eine ordentliche Wundbehandlung und bessere Hygiene. Daraufhin sank die Sterberate drastisch. Da Florence nachts mit einer Lampe in der Hand nach den verletzten Soldaten sah, wurde sie die Lady mit der Lampe genannt. Zurück in England schrieb sie ein Grundlagenwerk über moderne Krankenpflege und gründete die erste professionelle Ausbildungseinrichtung für Krankenschwestern. Sie gilt als Begründerin der modernen Krankenpflege. Florence Nightingale ist bis zu ihrem Lebensende ihrer Berufung treu geblieben. Sie hätte ein bequemes Leben führen können, aber sie entschied sich dafür, kranken Menschen etwas von der Liebe Gottes vorzuleben. Bis heute gilt: Wer den Ruf Gottes hört und ihm gehorsam ist, wird ein reiches, sinnerfülltes Leben haben. Frage: Haben Sie schon den Ruf Gottes gehört? Tipp: Wer das tut, was Gott von ihm möchte, dessen Leben ist nicht umsonst gelebt. Bibellese, Johannes Kapitel 12, Verse 20 bis 26. Es waren aber einige Griechen unter denen, die hinaufkamen, um auf dem Fest anzubeten. Diese nun kamen zu Philippus von Bethsaida in Galiläa und baten ihn und sagten: Herr, wir möchten Jesus sehen. Philippus kommt und sagt es Andreas. Es kommt Andreas und Philippus und sie sagen es Jesus. Jesus aber antwortet ihnen und spricht: Die Stunde ist gekommen, dass der Sohn des Menschen verherrlicht wird. Wahrlich, wahrlich, ich sage euch, wenn das Weizenkorn nicht in die Erde fällt und stirbt, bleibt es allein. Wenn es aber stirbt, bringt es viel Frucht. Wer sein Leben liebt, verliert es, und wer sein Leben in dieser Welt hasst, wird es zum ewigen Leben bewahren. Wenn mir jemand dient, so folge er mir nach, und wo ich bin, da wird auch mein Diener sein. Wenn mir jemand dient, so wird der Vater ihn ehren.

0: Es ist 8 Uhr.
1: Ja, es ist erst einmal sehr neunendartig, Albert 14 wurde gezeigt. Aber ein Tag, als er im Haus bei seiner Arbeit wie ein kleiner anderer Diener da rum wären, kriegt sie ihn, um Mantel zu holen und sagt, komm, leg mit mir. Und er legt seinen Mantel in ihre Hand und ran davon und aus dem Haus rührt. Und als er sagt, dort hei wachgerannt wie und hat über den Mantel in ihre Hand geloten, raubt sie Wort von der Diener und sagt zu dir, check dir mal, dessen Hebräer, den mein Mann im Haus gebracht hat, will von dir mit mir legen. Der käme in meine Stoven an, am Schand mit mir zu drehen. Aber er schrie ich lüd. Josef wird als sei er klar, dass er ein Sklave wird und dass er seine Arbeitsstätte nicht verloren kann. Er wird als ein Gefangener in das Haus. Wofürken mag Josef Gott nicht gepracht haben, all das zu einbringen und ihn in dieser Versicherung zu bewahren. Gott bracht das zu eng. Aber wo passiert das? Ein Tag, während der kleine andere deiner Raum und wird seine Frau wie allein im Haus. Weil es seine Abgabe wie, jenk Josef im Haus nennt, selbst würde er da auch nicht gewahrt sein. Nu versucht die Frau noch einmal, Josef zu überführen. Sei wohl und musst gewähnen. Sei kann den Gedanken einfach nicht verdrehen, dass seine Reinheit über ihre dreiste und schamplose Anschläge gewähnen wird. Sei dacht, er wird bloß Matten beigeben. Sei wird womöglich am Femmel gesagt haben, dass sie sterben wird, wenn er nicht beigeben würde mit Arligen. Kann sie ihn glauben, am in seinen Umständen bewahren, oder wird er sie glauben zu sieden leihen und beigeben? Er hat so verken, Gott um seine radende Gnade gepracht, und diese Gnade hat ihm bei nüt auch gerat. Gott hat ihm denken geholfen, von wo Adam und Eva aus dem Garten Eden geschickt worden, und von der großen Überschwemmung, wo alle Menschen bei Noah und seine Familie umtäumen, und von Sodom und Gomorrah.

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Fritz hatte angenommen, die allgemeine Begeisterung jener Tage werde auch seinen Vater ein wenig mitgerissen haben. Wie hatte er sich da verrechnet? Der Alte war ein richtiger Hesse und sah in der Beschimpfung des preußischen Königs auch nicht die geringste Ursache, dass sein Sohn sich deswegen gegen die Franzosen ereiferte. »Wie kannst du mir gegenüber den König von Preußen deinen König nennen?« fragte er entrüstet. »Dein Herr ist der Kurfürst, wenn er auch gegenwärtig durch gewalterte Herrschaft beraubt ist. Das bleibt sich auch für Hessentreue ganz gleich. Lass sie's miteinander ausmachen, den Prinzen und den Franzosen, was sie sich gegenseitig eingerührt haben. Einen Hessen geht das ganz und gar nichts an. Liegt dir noch etwas an dem Worte deines Vaters, dann bleibst du ruhig, wo du bist, und lässt die Welt ihren Gang gehen. Sie werden auch ohne dich fertig.« Was nun? Er mußte es doch seinem Vater jetzt schreiben, daß er schon preußischer Soldat sei. Wie würde er die Nachricht aufnehmen? Von seinem Vater bekam er gar keine Antwort, so demütig er ihn auch um Verzeihung gebeten hatte, wegen seines eigenmächtigen Schrittes. Nur die Mutter schrieb ihm verstohlen, daß der Vater kurz

0: nicht gerade vorn hinstellen, sondern lieber beim Nachschub bleiben. Dahin werde nicht so viel geschossen, wie sie gehört habe. Damit hatte es nun vorläufig keine Not. Die kriegerischen Taten des jungen Mannes beschränkten sich, wie damals die aller tatendurstigen Freiwilligen, auf langsamen Schritt und Gewehrgriffe. Und als die großen, entscheidenden Anfangsschlachten geschlagen wurden und der Krieg sich seinem Ende zu nähern schien, da dachte Fritz mehr als einmal: Sicher wär ich doch besser auf meiner Grube geblieben und hätte gewartet, bis sie mich rufen. Sie werden ja doch auch ohne mich fertig, und ich hätte mir den Zorn meines Vaters erspart. Denn es wird wohl eine gute Weile dauern, bis ich ihm wieder mich nähern darf. Ein Glück, dass ich mir etwas erspart habe und nicht auf zu Hause angewiesen bin. Und als nun gar die Siegesnachricht von Sedan erscholl, da dachte er nicht anders, als dass man in den nächsten Tagen ihnen sagen würde: Ihr habt eure Sache gut gemacht, ihr braven Vaterlandsverteidiger, und dürft nun wieder nach Hause gehen. Wir rufen euch, wenn wir euch brauchen. Da war es Fritz doch eine gewisse Genugtuung, dass er wenigstens bei einem historischen Moment, wenn auch in bescheidener Weise, mittätig sein durfte. Denn gleich nach der Kunde von der Gefangennahme Napoleons des Dritten war ganz Kassel durch die Nachricht in große Aufregung versetzt worden, dass dem entthronten Kaiser Schloss Wilhelmshöhe zum vorläufigen Aufenthaltsort angewiesen sei. Und als seine Ankunft der Kommandatur gemeldet worden war, da wurde des Mittags beim Appell die Kompanie, zu der Fritz gehörte, zum Ehrendienst beim Empfang des hohen Gefangenen kommandiert. Am Nachmittag schon rückten sie erwartungsvoll hinauf. Aber es wurde später Abend, bis endlich Wagengerassel die Ankunft des fremden Gastes verkündete.
1: »Gewehr auf!« erscholl das Kommando des Offiziers. »Achtung! Präsentiert das Gewehr!«
0: Die wenigen Tambours und Spielleute gaben sich alle Mühe, einen Präsentiermarsch zustande zu bringen, und unter diesen dürftigen Klängen stieg aus seinem Wagen der Mann, dem vor wenigen Wochen noch ein ganzes ruhmberauschtes Volk zugejauchzt hatte. Nach kurzer Begrüßung mit den Herren, die ihm im Namen des Siegers Quartier anboten, stieg er die Freitreppe hinauf. Ein müder, abgelebter Mann, um in die Räume einzutreten, wo schon einmal ein Bonaparte gehaust, sein Oheim der Theaterkönig vom Königreich Westfalen. Daran mußte Fritz denken, als er den kleinen, unfürstlich aussehenden Mann das Schloss betreten sah. Den Gefangenen noch öfter zu sehen, danach trug er kein Verlangen. Und wenn sonntags die Kasselaner und Tausende von Fremden nach Wilhelmshöhe wallfahrten, nicht um den Herkules und die berühmten Wasserwerke, sondern den berühmten Gefangenen anzustaunen, dann machte Fritz lieber einen Spaziergang und dachte über den Wechsel alles Irdischen nach. Wie auch er durch den raschen Sturz des kleinen Mannes auf Wilhelmshöhe bald genötigt sein werde, die bunte Jacke auszuziehen und dann nicht wusste, wo er Unterkunft finden würde. Doch wie so manches Mal alles anders geht, als man es denkt, und Gott nach seinem Willen die Wege der Völker wie des Einzelnen lenkt, so war es auch hier. Der Krieg hörte nicht auf. Die Freiwilligen mussten jeden Tag exerzieren, als ob der Feind vor den Toren stände, und dann kam wirklich der Marschbefehl nach Frankreich. So ging es denn hinein in Feindesland. Und nach 3 Wochen angestrengten Marschierens kamen sie zum Regiment, das vor der Fort Issy Stellung genommen hatte. Nun wurde es ernst.
1: Täglich schossen die Franzosen mit ihrem schweren Festungsgeschütz herüber.

0: und es war ihnen nicht so kostspielig, mit Granaten selbst auf einen einzelnen Mann zu feuern. Dazu kamen noch die fortwährenden Beunruhigungen durch die französischen Heckenschützen, die aus sicheren Verstecken auf jede deutsche Helmspitze das Feuer eröffneten. So verging ein Tag nach dem anderen, so dass Fritz schließlich den Wunsch verspürte, dass doch einmal ein besonderes Ereignis das tägliche Einerlei unterbrechen möge. Dies kam auch eines Tages, wenn auch nicht in der gewünschten Weise. Zwischen der preußischen und der französischen Stellung lag nämlich ein kleines Dorf, von dem aus schon öfter französische Schützen herübergefeuert hatten. Doch hatte es den Anschein, der Ort sei nicht ständig von feindlichen Truppen besetzt. Dies sicher zu wissen, war für die Preußen von Bedeutung, da sie gern eine ständige Feldwache dort eingerichtet hätten. Der Bataillonskommandeur, dem auch Fritz unterstellt war, beschloss, durch einen Spähtrupp nähere Einzelheiten in Erfahrung bringen zu lassen. Auch Fritz wurde dem Trupp beigeordnet. Das Unternehmen schien fast geglückt, als im letzten Augenblick der Spähtrupp, eben als er die letzten Gebäude inspizierte, von starkem Feuer eingedeckt wurde. Eine größere Abteilung französischer Einheiten hatte den Preußen einen Hinterhalt gelegt, ihnen den Rückzug abgeschnitten. Es entbrannte ein erbitterter Kampf, Mann gegen Mann. Zwar vermochten die Preußen, die Umzingelung zu durchbrechen, doch hatten sie schwere Verluste, und drei deutsche Soldaten gerieten in Gefangenschaft. Zu diesen zählte auch Fritz Brockmann. Zudem war er schwer verletzt worden. Eine Kugel hatte ihm den linken Ellenbogen durchschlagen. Durch Gemüsefelder und Kartoffeläcker brachten die Franzosen ihre Gefangenen im Laufschritt ins nahegelegene Fort. Fritz spürte, wie ihm das warme Blut den Unterarm hinabrieselte. Noch ehe sie die äußeren Verschanzungen erreichten, fühlte er seine Kräfte schwinden. Da es den Franzosen bisher kaum gelungen war, Gefangene zu machen, wurden die drei Deutschen von 100 Augen gemustert und mit derben Fäusten ins Innere des Forts gebracht. Man führte sie über einen Hof in ein Seitengebäude, dort mehrere Treppen hinab und schließlich zu den bombensicheren Räumen der Kommandatur. Bald stand Fritz vor dem Kommandanten der Festung, der ihn sofort in ein scharfes Verhör nahm. Viel wusste Fritz freilich nicht zu sagen, da er als gewöhnlicher Soldat nicht in die Pläne des preußischen Generalstabs eingeweiht war. Und über die Stellung seines Regiments gab er nur so viel Auskunft, wie er mit gutem Gewissen verantworten konnte. Mitten im Verhör wurde es ihm plötzlich schwarz vor Augen, und er fasste rasch nach einem Stuhl. Der starke Blutverlust und der Schmerz im Arm hatten ihn so erschöpft, dass er sich kaum mehr auf den Beinen zu halten vermochte. »Führen Sie ihn ins Lazarett und sorgen Sie für ihn, wie es die Ehre des französischen Namen verlangt«, gebot der General seinem Adjutanten. »Mögen auch die Herren Preußen anders mit ihren Gefangenen verfahren, uns leiten andere Grundsätze. Wir sind Franzosen.« Im Lazarett traf Fritz auch seinen Sergeanten, der auf einer Matratze lag und gewaltig schimpfte. An seinem Lager standen zwei Ärzte und versuchten ihm begreiflich zu machen, dass sie ihm sein Bein amputieren müssten. Als bekannt wurde, dass Fritz Französisch sprechen konnte, forderten sie ihn auf, den Schwerverletzten zu beruhigen und ihm zuzureden, sich in sein Los zu fügen, sonst sei er in wenigen Stunden ein toter Mann. Erst dann besahen sich die Ärzte auch Fritz Brockmanns Verwundung. Rasch war sein Rockärmel abgeschnitten, das geronnene Blut beseitigt und der Einschuss bloßgelegt. Die Kugel steckte noch im Arm. Mit geschickter Hand holte der Arzt sie heraus, während sein Kollege bereits den Verband bereithielt. In wenigen Augenblicken war der Arm verbunden und geschient. Ein Sanitäter führte Fritz ins Lazarett. Dort sank er völlig erschöpft auf das Bett und schlief sofort ein. Als er wieder aufwachte, war es bereits Morgen, und er fühlte sich wesentlich frischer und kräftiger, hatte er doch rund 16 Stunden geschlafen. Während er sich noch die Augen rieb, rief ihm jemand aus dem Nachbarbett einen guten Morgen zu. Fritz schaute hinüber. Neben ihm lag der Sergeant. »Nun, wie geht's Ihnen?«
1: »Auf einem Bein«, lautete ein wenig kläglich die Antwort.
0: »Wirklich? Sie konnten Ja sagen zur Amputation?«
1: »Was blieb mir anders übrig?« brummte der Sergeant. »Alles Protestieren war zwecklos. Immer wieder redeten sie auf mich ein, bis ich wohl schließlich genickt habe. Schon hielten sie mir einen großen feuchten Schwamm unter die Nase, und als ich wieder wach wurde, waren die Kerle fort, und mein Bein auch. Wie das nun weitergehen soll, mein ganzes Leben lang so!«
0: »Nur nicht verzagen«, tröstete Fritz. »Sie werden sehen. Gott hilft weiter.«
1: »Wer's glaubt«,
0: murmelte der andere und wandte den Kopf zur Wand. Auch Fritz schloss die Augen. Er musste nachdenken. Was hatte er da soeben gesagt? Gott hilft weiter? War er denn selbst davon überzeugt? Gewiss, er hatte schon von früher Jugend an durch seine Mutter so manche biblische Unterweisung erfahren und hatte auch schon früh den Herrn Jesus als seinen Heiland und Herrn angenommen. Und es war ihm auch stets ein Anliegen gewesen, wirklich Christ zu sein. Aber war sein Glaube je einmal auf die Probe gestellt worden? War er in all der Zeit innerlich gewachsen, geistlich vorangekommen? Hatte er zugenommen am inneren Menschen? Ach, da musste er sich nun doch schämen. Jetzt, da er viel Zeit und die nötige Ruhe hatte, faltete er die Hände und dann dankte er aus ganzem Herzen für die bewahrende Gnade, die gütige Hand Gottes, die mit ihm gewesen in den vergangenen Monaten, ihn durch die Todesgefahr des Krieges hindurchgebracht, zu dem er in jugendlichem Übermut sich selbst freiwillig gemeldet hatte. Würde sein Arm nicht mehr genesen und er behindert bleiben, wollte er dies ohne Murren tragen und sich zur Warnung und Lehre dienen lassen. Was nun wird und wie es auch kommt, auch das mit Vater zu Hause, Herr, dir möchte ich's überlassen, es wird zu meinem Besten dienen. Es ist gewiss nicht ohne Grund, dass ich in Gefangenschaft kam und hier im Lazarett liegen muß. Es war mein eigener Weg, aber du kannst wohl machen. Darum bitte ich in aller Demut. In den folgenden Tagen wurden die Verwundeten hin und wieder von einem jungen Pastor besucht. Dieser kümmerte sich nicht nur um die französischen Verwundeten, sondern auch um die wenigen deutschen Soldaten. Auch mit Fritz war er bald bekannt. Die Besuche taten Fritz wohl. In dem öden Einerlei der Gefangenschaft, wo ein Tag so grau und hoffnungslos verlief wie der andere und wo sein Arm infolge mangelhafter Ernährung nur langsam und außerdem noch ganz schief heilte und er mit Recht eine starke Behinderung im späteren Berufsleben befürchten musste, war sein Gottvertrauen immer schwächer geworden. Und die Tage, wo er den Sergeanten tröstete, waren längst vorüber. Da war ihm der herzliche biblische Zuspruch des Pastors Joubert so wohltuend und segenreich wie der Regen verdorrtem Land.
1: und auch die anderen Gefangenen, von denen viele vielleicht seit Jahren kein Gotteswort mehr gehört hatten, sahen jedes Mal erwartungsvoll der Stunde entgegen, wo der Prediger erschien. Selbst der Sergeant, der als völliger Gottesleugner in die Gefangenschaft gekommen war, wurde ungeduldig, wenn einmal ein Tag vorüberging, ohne den Besuch des Predigers. Monsieur Joubert wurde seine Wirksamkeit unter den deutschen Gefangenen nicht wenig dadurch erleichtert, dass er das Deutsche redete wie seine Muttersprache. Als Fritz etwas bekannter mit ihm geworden war, drückte er einmal seine Verwunderung darüber aus, da man doch unter den Franzosen sonst wenige fände, die etwas Deutsch verständen. »Das ist bei mir weiter nicht zu verwundern«, antwortete der Prediger lächelnd. »Es ist ja meine Muttersprache.« »Dann sind Sie also ein Deutscher?« »Ein Deutscher? Nein«, entgegnete Monsieur Joubert recht entschieden. »Ich bin Franzose von Geburt und bin's mit Leib und Leben, auch wenn die Preußen ihre Faust auf mein Heimatland gelegt haben. Ja, ich stamme aus der unglücklichsten Provinz Frankreichs, die man lostrennen will von ihrem Mutterland. Ich bin Elsässer.« Er war plötzlich so erregt, der gute Pastor, dass man ihn, der bisher nie etwas über die Zeitverhältnisse geredet und das Wort Gottes verkündet hatte, als das eine Evangelium für Deutsche und Franzosen, gar nicht mehr erkannte. »Wenn die Elsässer alle so gesinnt sind«, dachte Fritz, und dabei erinnerte er sich sofort auch an seinen Vater, »dann wird die neue Provinz den Preußen noch lange wie ein Stein im Magen liegen und sich nicht so leicht verdauen lassen wie mein kurhessisches Heimatland.« Doch es tat ihm leid, dass er mit seiner Frage an den Pastor einen so wunden Punkt berührt hatte, und er lenkte ein. »Nehmen Sie es mir nicht übel, Herr Pastor«, entschuldigte er sich, »dass ich so taktlos fragte, aber Sie sprachen vom Deutschen als Ihrer Muttersprache, dass mir die Frage so ohne weiteres herausfuhr. Ich dachte wegen Ihres so echt französisch klingenden Namens gar nicht anders, als dass Sie auch altfranzösischer Abkunft seien.« »Nun, nun«, begütigte der Pastor, »die Sache ist nicht weiter schlimm. Sie wollten mich ja nicht beleidigen. Aber der Besiegte ist empfindlich und man fährt gleich auf, wenn die Hand auf die Wunde gelegt wird. Weder Sie noch Ihre Kameraden hier haben dieses schreckliche Blutvergießen befohlen. Doch lassen wir das. Sie wundern sich über meinen klingenden Namen? Ja, ich bin dazu gekommen, ohne eigenes Zutun. Von Haus aus klingt mein Name gut elsässisch. Schubert. Aber die Pariser lassen sich nicht davon abbringen, mich schon seit 10 Jahren Monsieur Joubert nicht bloß zu nennen, sondern auch in allen amtlichen und nichtamtlichen Schriftstücken zu schreiben. So stehen ich, meine Frau und unsere Kinder im Zivilstandsregister, so schreibt mir meine vorgesetzte Kirchenbehörde, kurz, ich kann es nicht mehr ändern und habe mich dazu bequemen müssen, meinen Namen ebenfalls so zu schreiben.« Fritz hatte hoch aufgehorcht bei dieser Klärung. Ein Gedanke fuhr ihm plötzlich durch den Kopf. »Schubert?« antwortete er nachdenklich. »Ich habe auch einmal einen Schubert gekannt, und er war auch ein Elsässer. Doch mag's ja viele dieses Namens dort geben. Wie hieß er mit Vornamen? Was war er von Beruf?« forschte der Pastor. »Er hieß Paul, wenn ich nicht irre, und er war Kaufmann«, entgegnete Fritz. »Wo lernten Sie ihn kennen? Was wissen Sie von ihm?« fragte der Pastor hastig. »Auf dem Hüttenwerk, wo mein Vater Direktor war, lernte ich ihn kennen. Dort war er erster Buchhalter. Aber viel Erfreuliches kann ich nicht von ihm sagen. Er missbrauchte das Vertrauen meines Vaters in schmählichster Weise, vergriff sich an der Kasse und verschwand auf Nimmerwiedersehen. O Herr, mein Gott, stöhnte der Pastor und mußte sich setzen.
0: Was ist, Herr Pastor? Fragte Fritz erschrocken.
1: Für jetzt nur so viel. Er ist mein Bruder. Mit diesen Worten verließ der Pastor den Raum, nachdem er Fritz kurz die Hand gereicht hatte. Fritz war nicht weniger aufgeregt. Hier fand er also, und zwar völlig unvermutet, eine Spur dieses schlimmen Betrügers. Vielleicht gelang es doch noch, Licht in diese Affäre zu bringen und den Vater wieder zu rehabilitieren. Welche wunderbare Fügung Gottes bedeutete dann seine Gefangenschaft? Aber wie niederschmetternd die ganze Geschichte für den Pastor! Fritz fand kaum Schlaf, denn er war bis ins Innerste erregt. Gegen Morgen nahm seine Unruhe noch zu, und er konnte kaum erwarten, dass der Pastor wiederkam. Endlich, gegen Abend, hörte er die Schritte und die Stimme des Ersehnten. Wie sah Pastor Schubert aus? Er schien um Jahre älter geworden. Nachdem er die Kranken einzeln begrüßt und kurz mit einem jeden gesprochen hatte, winkte er Fritz zu, mit ihm nach draußen zu kommen.
0: »Was müssen Sie von mir und unserer Familie denken, dass einer von uns Sie so betrogen hat?« begann er und schüttelte immer wieder den Kopf.
1: »Glauben Sie mir, Herr Pastor, wenn ich geahnt hätte, dass diese Angelegenheit Sie persönlich in dieser Weise betrifft, ich hätte kein Wort davon gesagt. Ich konnte ja nicht wissen, dass es sich um einen Bruder von Ihnen handelt.«
0: »Welch eine Gnade Gottes, dass meine Eltern diese Schande nicht mehr erlebt haben«, sagte Monsieur Joubert leise vor sich hin. »Wer sie gekannt hat in ihrer altelsässischen Ehrbarkeit und wahren Frömmigkeit, dem muss es unglaublich dünken, dass aus einer solchen Familie solch ein Spross hervorkommen kann. Er hatte schon als Junge so eine vertrauenserweckende Art, wusste sich überall beliebt zu machen, war anstellig und einfügsam. Aber so ganz zufrieden mit ihm und seinem ganzen Wesen waren die Eltern nicht. Immer rechneten sie damit, dass irgendeinmal etwas passierte. Aber es ging Jahre hindurch alles gut, wie wir es hofften und wünschten. Nun dies. Nein, ein wahrer Christ war er nie. Doch nun bitte ich Sie, mir nähere Einzelheiten zu erzählen.«
1: Fritz berichtete in Kürze und schonend, was sich zugetragen hatte. Wie ihm zu Ohren gekommen, sei Paul Schubert so sehr dem Hasardspiel verfallen gewesen, dass er sein gesamtes Vermögen verloren und dann, um seine riesigen Schulden zu bezahlen, die Kasse seiner Gesellschaft ausgenommen habe. Als dann die Sache ruchbar wurde, das heißt, sich das Defizit nicht mehr verbergen ließ, sei er mit einer größeren Summe vom Konto der Gesellschaft verschwunden.
0: Auf diese Weise also hat er ihr Land verlassen? Immer wieder schüttelte Pastor Schubert den Kopf. Ach, ich traute ihm nicht, als er mir von London aus schrieb, er habe wegen mehrfachem Ärger mit seinem Chef die Stelle aufgegeben, um nach Amerika zu gehen. Und das ist alles, was ich von ihm weiß. Denn seit jener Post aus London hat er sich nicht wieder gemeldet. Aber nun sagen Sie mir bitte offen und ehrlich, sind Ihrem Vater dadurch Unannehmlichkeiten oder gar größere Verluste entstanden?
1: Es fiel Fritz schwer, die ganze Wahrheit zu sagen. Aber Monsieur Schubert ruhte nicht früher, bis er alles wusste. Dass Direktor Brockmann durch seinen Kassierer um sein Vermögen, seine Stellung und, was das Allerbitterste war, um seine Ehre gekommen war. Lastete doch noch immer der Verdacht auf ihm, dass auch seine Hände nicht rein geblieben seien. Und wenn ja auch allenthalben bekannt sei, dass er mit seinem eigenen Vermögen für den Verlust der Firma aufgekommen sei, so genüge es doch noch nicht, ihn in aller Öffentlichkeit zu entlasten. Man murmle von Börsenspiel, das der Kassierer mit seinem Chef gemeinsam betrieben habe, und dass letzterer, als die Geschichte aufflog, rasch mit allen ihm zu Gebote stehenden Mitteln das Defizit ausgeglichen habe, um nicht ins Zuchthaus zu wandern.
0: »Und ich stehe nun vor Ihnen«, klagte Monsieur Joubert, »und kann nicht das Geringste tun, um dieses Verbrechen meines Bruders an Ihnen wieder gut zu machen. Ich besitze keinerlei Vermögen, und ich weiß nicht, wo mein Bruder sich zurzeit aufhält. Ob er überhaupt noch lebt? Oh, könnte ich doch helfen in dieser Sache, ich wäre zu allem bereit.«
1: Fritz suchte ihn zu trösten, so gut er konnte, obwohl er selbst enttäuscht war, nun doch nichts Näheres über den Verbleib dieses Paul Schubert erfahren zu haben. Doch Monsieur Joubert kümmerte sich jetzt noch viel mehr um ihn und verschaffte ihm im Lazarett mehrere Vergünstigungen und versorgte die drei Deutschen mit mancher kleinen Delikatesse, bei dem es ein Wunder war, dass der Mann diese Dinge im ausgehungerten Paris aufzutreiben vermochte. Auch lieh er Fritz Bücher aus und besorgte ab und zu Zeitschriften. Heimlich, sonst hätte es für die beiden Männer große Schwierigkeiten gegeben. Fast täglich trafen Siegesmeldungen ein, die besagten, dass es der französischen Armee immer wieder gelänge, dem Feind große Verluste beizubringen. Doch so recht glaubten die Verwundeten nicht daran, denn der preußische Belagerungsring um Paris wurde immer enger und die Not stieg auf das Äußerste. Wenn auch die Franzosen um die Hauptstadt keinen Sieg errangen, so hatten doch Chancy und Garibaldi im Süden oder Faré und Faitherb im Norden die Preußen vernichtet. Und unter 30.000 Toten und Verwundeten und derselben Zahl Gefangene taten sie es nicht. Und wie oft Wilhelm der Kronprinz, Prinz Friedrich Karl, Moltke und Bismarck bei der gleichen Scharmützeln schon gefallen oder gefangen genommen waren, das ließ sich gar nicht sagen. Die Krankenwärter sorgten dafür, dass die Stimmung im Lazarett einigermaßen aufrechterhalten ward. Doch was all diese Meldungen für die drei deutschen Gefangenen bedeuteten, lässt sich leicht denken. So verging ein Tag nach dem anderen, ohne dass die ersehnte Freiheit kam. Fritz wunderte sich, dass man sie noch immer gefangen hielt, obwohl sie doch nur die Zahl der Esser vergrößerten. Enger und enger zog sich der Ring um Paris, und höher stieg die Not. Weihnachten kam und Neujahr, und die Erinnerungen an vergangene Weihnachtsfeste trieben manchem Soldaten die Tränen in die Augen. Wie viele von ihnen waren zum Krüppel geworden fürs ganze Leben. Das neue Jahr brach an, wie das alte vergangen, mit Hunger, Kälte, Kummer und Gefangenschaft und die Aussicht auf Änderung ihrer Lage schien für alle ferner denn je. Von draußen drang kaum mehr irgendeine Nachricht herein, und wenn doch, dann wusste jeder, was davon zu halten sei. Eines Tages inspizierte der Leiter des Lazaretts wieder einmal persönlich das Lager. Er kam auch zu den drei Deutschen. »Euer Preußenkönig will sich morgen zum Kaiser von Deutschland proklamieren«, hörte ich.
2: »Ist uns nicht bekannt«,
1: brummte der deutsche Sergeant.
2: »Wissen nur, dass Garibaldi zum Kaiser vom Kamtschatka erkürt worden ist.«
1: Der Kommandant verstand das zwar nicht, sah aber die drei Deutschen grinsen und brauste auf.
0: »Euch wird samt eurem König Wilhelm das Lachen noch vergehen. Ihr habt den heiligen Boden Frankreichs mit Blut besudelt. Das wird sich bitter rächen. Trocho lässt ganz Paris marschieren, Gambetta die Provinzen, von Norden und Süden marschieren sie heran, Hunderte von Bataillonen bereit, bis aufs Äußerste zu kämpfen. Der Tag der Rache ist da, eine neue Bartholomäusnacht. Oh, es wird glorios!«
1: Am folgenden Tag war wirklich Paris in fieberhafter Aufregung. Von früh bis spät und auch noch die folgende Nacht hindurch marschierten die Mobil- und Nationalgardisten am Lazarett vorbei, und die Fensterscheiben klirrten unter dem Rasseln der schweren Batterien. Noch war es Nacht, als schon der Geschützdonner auf der ganzen Linie begann, um mit dem anbrechenden Tag immer heftiger zu werden. Allen Anzeichen nach sollte heute ein Hauptschlag gegen die deutsche Besatzungsmacht geführt werden, und Trocho hatte seine gesamte Streitmacht zu einem Ausfall vereint. Wie zitterten nun auch die Herzen der drei Gefangenen in banger Sorge um das Leben so manches jungen Soldaten, zumal mit den Verwundeten auch laufend Siegesmeldungen mit hereinkamen. Mehrere Stunden währte der Kampf, die Luft schien zu bersten vor Donner und Krachen, und die Wände des Lazaretts bebten, daß sich der Putz löste und Fenster splitterten. Manche der Verwundeten beteten laut, andere weinten oder riefen nach ihren Angehörigen. Plötzlich rief ein französischer Grenadier ohne Tschakke und ohne Waffen, von oben bis unten verdreckt und zerrissen, die Tür des Lazarettsaals auf und schrie herein: »Alles vergeblich, alles verloren, alles vorbei!« 10 Tage später trat Pastor Joubert eines Morgens mit strahlendem Gesicht zu den drei Deutschen hin. »Ich komme soeben von der Kommandatur«, sagte er erfreut. »Ich darf's Ihnen schon sagen. Die Zeit Ihrer Gefangenschaft ist vorbei. Heute noch werden Sie an die Ihrigen ausgeliefert.« Diese Nachricht fiel mit so überwältigender Macht auf die armen, so vielfach in ihrer Hoffnung getäuschten Herzen, dass keiner imstande war, ein Wort zu reden. Mit herzlichen Worten verabschiedete sich Monsieur Joubert von ihnen, der ihnen allen, besonders Fritz, eine treue Hilfe gewesen war. Er sprach die Hoffnung aus, dass ihre Bekanntschaft zu Freundschaft werde und sie Kontakt behalten würden. Vor allem wollte er Fritz wissen lassen, wenn er irgendeine Nachricht oder ein Lebenszeichen von seinem Bruder Paul erhielte. Wenig später wurde ihnen dann ihre Entlassung offiziell mitgeteilt. Nachdem sie nun ein Papier unterzeichnet hatten, in dem sie erklärten, keinen Grund zur Klage zu haben wegen ihrer Behandlung in der Gefangenschaft, was sie mit gutem Gewissen tun konnten, wurden sie aus Paris hinaus nach dem Fort Issy geführt, das heißt auf einem Leiterwagen gefahren, da sie zu einem Marsch zu Fuß viel zu schwach waren. Das Fort war schon von den Preußen besetzt, und zwar von Fritz Brockmanns eigenem Regiment, so dass die drei Männer bald zu ihren eigenen Leuten stießen. Aber wie mussten sie sich während ihrer Gefangenschaft verändert haben? Ihre Kameraden erkannten sie zunächst nicht, so ausgemergelt sahen sie aus.
0: Doch dann war die Begrüßung umso herzlicher. Ihr Oberst sprach ihnen ein Lob aus und versicherte ihnen, dass sie sich wegen ihrer Zukunft keine Sorgen zu machen brauchten. Vor allem der Sergeant nicht. Der Staat werde in ausreichendem Maße für sie sorgen. Zunächst sollten sie ausschließlich für ihre Genesung besorgt sein und sich erholen. Wenig später saßen sie im Zug nach Deutschland. Ihr Zielort war Wiesbaden, wo sie in ein gut eingerichtetes Lazarett aufgenommen wurden. Der Stabsarzt schüttelte den Kopf, als er Fritz' schiefen Arm betrachtete und meinte mit einem kurzen Blick auf den Zustand seines Patienten: »Lassen Sie sich zunächst hier ein wenig aufmöbeln, bis Sie wieder bei Kräften sind. Aber ganz streng nach der von mir festgesetzten Diät, denn ich habe da so meine Befürchtungen. Später sehen wir dann auch nach dem Arm.« Die Pflege war ausgezeichnet. Doch die Essensportionen erschienen Fritz ein wenig zu dürftig. Hatte er doch gehofft, er könne sich endlich wieder einmal so richtig satt essen. Aber der Arzt und auch das Pflegepersonal wachten aufs Strengste darüber, dass der Diätplan eingehalten wurde. Ob sie ihre Gründe hatten zu irgendwelchen Befürchtungen? Oft kamen Besucher aus der Stadt und brachten den Verwundeten allerlei Leckerbissen mit. Manchmal konnte Fritz kaum widerstehen. Und als ihm eine Besucherin ein Schinkenbrötchen anbot, schaute er sich verstohlen um, nahm es und hatte es in wenigen Augenblicken aufgegessen. Ein zweites Brötchen, ebenfalls dick mit rohem Schinken belegt, folgte dem ersten. Und Fritz bedankte sich und legte sich behaglich zurück. So gut hatte es ihm lange nicht geschmeckt. Was fragt ein ausgehungerter Soldatenmagen nach Essensvorschriften? Bald darauf spürte Fritz zunehmend Schmerzen im Unterleib. Und es stellte sich Fieber ein. Der Arzt untersuchte ihn und fragte auch, ob der Diätplan eingehalten worden sei. Fritz gestand den Verzehr seiner Extraportion außer den Mahlzeiten. Da geriet der Arzt in Zorn, er gebe sich alle Mühe, seine Patienten wieder auf die Beine zu bringen, und diese hielten sich dann nicht an die Verordnungen. »Ihre geschwächte Konstitution lässt wenig Aussicht, mit dem fertig zu werden, was auf Sie zukommt. Sie haben Unterleibstyphus.« Nun brach erneut eine Leidenszeit für Fritz Brockmann an. Hohes Fieber und heftige Schmerzen schüttelten den ohnehin noch nicht wieder kräftigen Körper. Es schien, als ob diese Krankheit ihm noch weit mehr abverlangte als Verwundung, Gefangenschaft und Entbehrung. Doch Gottes Gnade hatte auch dieses Mal etwas anderes mit ihm vor. Als er nach wochenlangem Fantasieren und todesähnlichem Hinschlummern zum ersten Mal wieder bei vollem Bewusstsein die Augen aufschlug, erwartete ihn eine große Überraschung. An seinem Bette saß die, welche er in seinen Fieberträumen glaubte gesehen zu haben, die während dieser Zeit wirklich Tag und Nacht an seinem Lager geweilt, seine Mutter. Das war ein Wiedersehen nach so langer Trennung. Fritz hatte so vieles zu fragen, doch die Mutter legte ihm sanft die Hand auf den Mund. Jetzt wollte sie darüber wachen, dass nicht nochmals durch Unvorsichtigkeit das Leben des Sohnes gefährdet werde. Die Genesung schritt nun schnell voran. Es schien, als sei die letzte schwere Krankheit ganz heilsam gewesen, um allen Krankheitsstoff aus dem Körper zu entfernen, und bald durfte er beliebig lange mit der Mutter reden. Wie sie ihm erzählte, war es zu Hause recht gut gegangen. Sie waren gesund geblieben und hatten ihr Auskommen. In seiner anfänglichen Stellung hatte es freilich dem Vater nicht lange gefallen wollen. Sie war ihm zu bescheiden und zu abhängig. Da war ihnen unverhofft eine kleine Erbschaft zugefallen, die es Brockmann ermöglichte, ein Hammerwerk pachtweise zu übernehmen. Wie er meinte, berichtete die Mutter, rentiere es sich gut, und er hoffe, wenn ihn Gott gesund lasse, in circa 10 Jahren wieder ein kleines Vermögen beisammen zu haben. Er habe nun natürlich alle Hände voll zu tun. Deswegen habe er auch noch keinen Besuch bei seinem Sohn machen können. Wie wenig er ihm aber die alte Geschichte nachtrage, das könne Fritz aus dem freundlichen Brief ersehen, den er ihm geschrieben. Die guten Nachrichten von zu Hause trugen auch dazu bei, die Genesung zu beschleunigen, und bald fühlte sich Fritz wieder völlig hergestellt. Nun machten ihm die Ärzte den Vorschlag, dem Arm erneut zu richten. Fritz wusste, davon hing viel von seiner späteren Arbeitsfähigkeit ab, und er unterzog sich einer Operation, die dann auch ganz nach der Vorstellung der Ärzte verlief. Als der erste Jahrestag nach seinem Einmarsch in Frankreich kam, wurde Fritz als einer der letzten geheilt aus dem Lazarett nach Hause entlassen. Glückliche Heimkehr. Wie freuten sich alle. Auch Vater Brockmann standen die Tränen in den Augen, als er seinen Sohn umarmte. Trotzdem musste er vermerken, »Du siehst, was du davon gehabt hast, dass du deinem eigenen Kopf nachgegangen bist. Der Denkzettel an deinem Arm wird dich's wohl nicht vergessen lassen, was dabei herauskommt, wenn man nach seinem Vater nichts mehr fragt.« Fritz merkte bald wieder, dass es ihm nicht leicht war, sich in seines Vaters Eigentümlichkeiten zu schicken. Das trat besonders zutage, als Fritz sich einigermaßen einen Überblick verschafft hatte über die Rentabilität des kleinen Werkes. Er konnte beim besten Willen nicht finden, wie es sich rentieren sollte. Lag es doch mehrere Stunden von der Bahn ab, sowie von den zuliefernden Eisengruben, so dass die hohen Transportkosten schon allein einen großen Teil der Einnahmen verschlangen. Trotz alledem hatte der Vater die Absicht, das Werk käuflich zu erwerben, da es ihm unter den allergünstigsten Bedingungen angeboten worden sei. Fritz hielt es für seine Pflicht, seine Bedenken auszusprechen. Aber sein Vater fertigte ihn kurz und schroff ab. Was ihm eigentlich einfalle, ihn schulmeistern zu wollen? Sei er dazu nun schon seit 4 Jahrzehnten im Gruben- und Hüttenfach beschäftigt, dass so ein Grünschnabel ihn belehren solle? Er könne doch gewiss warten, bis sein Vater es für nötig halte, ihn um seinen Rat zu fragen, und solle außerdem den schuldigen Respekt nicht vergessen. Oft grübelte Fritz auch, was aus ihm werden solle. Mehr und mehr verlangte es ihn nach geregelter Tätigkeit. Aber dazu bot sich, wie er genau wusste, im väterlichen Betrieb kaum Gelegenheit. Ein so kleines Werk brauchte keine weitere Aufsichtsperson. Als er seinen Vater einmal daraufhin ansprach, entgegnete dieser nur ganz kurz: »Abwarten!« »Das halte ich so nicht mehr länger aus«, klagte Fritz eines Abends seiner Mutter. »Dieses Herumlungern ohne Plan und Ziel. Auf diesem kleinen Betrieb hier genügt ein einziger Betriebsführer. Ein weiterer ist nicht nötig. Und mit dem Vater zusammenzuarbeiten,
1: der alles bestimmt und nicht einmal sagt, was am nächsten Tag gearbeitet werden soll, ist unmöglich. Morgen fahre ich für einen Tag oder zwei ins Ruhrgebiet. Vielleicht finde ich etwas für meine Zukunft, eine vernünftige Arbeit.
0: Ach Junge, tu das nicht, bat die Mutter. Tu das nicht. Vater hat gewiss seine bestimmten Pläne mit dir. Sonst würde er dich nicht hier halten wollen. Du weißt so gut wie ich, dass er kein Freund von Müßiggang ist. Darum warte noch ein wenig mit Geduld.
1: Ich habe lange genug Geduld gehabt, gab Fritz ärgerlich zur Antwort. Ich bin nun kein kleiner Junge mehr, das sollte Vater doch auch bedenken. Gibt er mir keine Anstellung, die meine Zeit und Kraft und mein Können ausreichend in Anspruch nimmt, und eine solche kann er mir hier nicht geben, dann suche ich mir selbst eine.
0: Junge, bat die Mutter erneut, überleg, was du tust. Der Vater erträgt's nicht, wenn du etwas gegen seinen Willen unternimmst. Sprich erst mit ihm darüber. Ich fürchte sonst, ihr entzweit euch für immer. Vergiss nicht, er ist dein Vater, und er hat's immer aufs Beste vor mit uns allen, wenn er auch manchmal wunderlich scheint. Auf dich hält er viel, das weißt du. Vielleicht gerade deswegen, weil ihr in manchem ähnlich seid. Mach ihm keinen Strich durch seine Pläne.
1: Du hast gut reden, Mutter, brach es aus Fritz heraus. Du bist anders und kannst dich leicht in alles schicken, aber ich halte dieses ständige Bevormunden nicht länger aus.
0: Von mir selbst habe ich's auch nicht, Fritz. Aber ich habe es ein wenig gelernt in der Schule meines Gottes. Im Gehorsam gegen Gottes Wort fühle ich es nicht als eine Last, wenn es heißt, er soll dein Herr sein. Und dasselbe Wort sagt auch, ihr Kinder, seid gehorsam euren Eltern in dem Herrn, denn das ist recht. Und soll denn das umsonst an dir gewesen sein, dass Gott der Herr dich im Krieg und in der Gefangenschaft und in deiner langen Krankheit in eine so besondere Schule der Geduld genommen hat? Und denkst du denn wohl auch an meinen Kummer, wenn ein neues Zerwürfnis zwischen dir und dem Vater aufkommt? Was ihn betrifft, sein oft ein wenig schroffes Wesen, seine Ungeduld, sein Überzeugtsein von sich selbst. Ach, Junge, das überlass Gott. Oft schon waren es nicht schmerzliche Dinge, Kummer und Leid, die er benutzte. Nein, auch durch Güte leitet er manchen zur Einsicht, zur Buße und Umkehr. Sollte er das nicht auch bei Vater vermögen?
1: Verzeih, Mutter, bat Fritz. Ich muss noch mehr lernen, mich zu beherrschen. Ich will mich unter Gottes Beistand in die Verhältnisse schicken. Aber ich muss einmal ein paar Tage hinaus, dass ich andere Luft atme und etwas ruhiger werde.

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1: Es ist 9 Uhr.
2: Guten Morgen und herzlich willkommen zu den Kurznachrichten heute am Dienstag, den 12. Mai 2026. Am Mikrofon begrüßt die Maria Siemens. Der Tagesvers. Der Herr wendet sich zum Gebet der Verlassenen und verschmäht ihr Gebet nicht. Psalm 102, Vers 18.
3: Das Wetter.
2: Heute lag die Tiefstemperatur bei 4 Grad, morgen soll sie 7 Grad betragen und am Donnerstag 11 Grad. So steigt sie in den nächsten Tagen stetig an. Die Höchsttemperatur bleibt über mehrere Tage recht stabil mit Werten zwischen 20 und 24 Grad. Die Sonne setzt sich heute durch, ansonsten begleitet uns in den nächsten Tagen ein Mix aus Sonne und Wolken.
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2: Vortrag Hospital Tabea. Das Hospital Tabea lädt herzlich zu einem interessanten Vortrag mit Dr. Anna Rodas ein. Thema des Abends ist, wie beugt man chronische Krankheiten vor? Es geht unter anderem um Diabetes, Bluthochdruck und Arthrose. Der Vortrag findet am Mittwoch, den 20. Mai, um 19 Uhr im Auditorium der CAF statt. Alle Interessierten sind herzlich eingeladen. Heute gesund leben, morgen besser fühlen. Gezeichnet Vicky Siemens, Hospital Tabea. Hiermit verabschiede ich mich und wünsche allen Radiohörern weiter einen angenehmen Tag. Auf Wiederhören.

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0: Es ist 10 Uhr und
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2: Ich freue mich, dass Sie Ihren Empfänger zu dieser Muttertagssendung eingeschaltet haben. Käthe Wiens begrüßt Sie herzlich und wünscht Gottes Segen beim Zuhören. Im Monat Mai hören Sie verschiedene Beiträge, die einen besonderen Bereich im Mutter- und Frausein trifft oder anspricht. Heute erzählt uns Frau Giana Wiebe in einem Zeugnis etwas über den Wert ihrer Mütter in ihrem Leben. Außerdem bringe ich Familiennachrichten. Woran erinnern wir uns, wenn unsere Mutter schon in der Ewigkeit ist? Welche Spuren hat sie in unserem Leben hinterlassen? Auch darüber denken wir nach und erinnern uns, wenn wir im Mai den Muttertag feiern. Stanislaus Klemm hat Folgendes über Spuren geschrieben. Wenn du gehst, für immer gehst, hinterlasse eine Spur, Abdruck deiner Hoffnung, ein Profil der guten Taten, dass die Erinnerung daran stets Hilfe sei in dunkler Zeit, dass jeder lesen kann, wie gut es war, dass es dich gab, dass jeder spüren kann, wie gut es tut, deinem Schritt zu folgen. Sei kein Profiljäger, aber auch kein Leisetreter. Dein Leben sei klar, nicht verschwommen, sondern wahr. Zeig einmal allen, die nach Spuren suchen, dass es dein Leben war. Vom schönsten Lied auf Erden heißt es im ersten Lied. Es geht um das Lied der Mutter, das sie in der Jugendzeit ihrer Kinder gesungen hat und nun nur noch in der Erinnerung lebt.

0: Sie hören nun das Zeugnis von Frau Giana Wiebe aus Weidenfeld. 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
1: Hallo, liebe Hörer von Radio ZP30. Ich bin Giana Wiebe. Ich und mein Mann Matthias Wiebe wohnen in Weidenfeld-Menno. Wir haben 3 Töchter. Meine Eltern sind Peter und Martha Klassen aus Loma Plata und ich habe 2 Schwestern. Ich habe heute das Vorrecht, etwas von meinen Müttern zu erzählen. Die Beziehung zu meiner leiblichen Mutter, meiner Schwiegermutter und zu meiner Stiefmutter. Alle 3 haben sie ganz verschiedene Charaktere und auch die Beziehung zu jeder einen ist verschieden. Aber eines haben sie gemeinsam. Jede von ihnen ist eine wahre und ehrliche Nachfolgerin Christi. Das ist ein großer Segen für mich. Meine leibliche Mutter, meine Mama. Wenn ich von meiner Mama spreche, dann spreche ich hier heute von meiner leiblichen Mutter. Also meine Mama ist die, die mich geboren hat. Von ihr stamme ich ab. Ihre Gene sind in mir. Sie hat mich mit viel Liebe und Disziplin erzogen. Sie ist für mich da gewesen, während meiner ganzen Kindheit und Jugendzeit und auch ein Teil meines Erwachsenseins. Dafür bin ich Gott sehr dankbar, dass ich sie so während dieser Zeit bei mir haben durfte. Sie hat mir viele gute Werte beigebracht. Viele gute Erinnerungen habe ich von ihr. Natürlich hatte sie auch ihre Schwächen. Das wusste sie auch. Aber auch genau da habe ich von ihr gelernt. Man kann seine Schwächen erkennen und darf dann daran arbeiten. Aber vor allem weiß ich, dass sie so vieles vor Gott im Gebet gebracht hat und Gottes Wort studierte. Ich kann es noch sehen, wie sie so oft morgens in ihrem Sessel saß mit der Bibel in der Hand. Auch hat sie während ihrer alltäglichen Arbeit viel gesungen. Das hielt uns Kinder irgendwie munter. Was ich an meiner Mama ganz besonders finde und es heute auch noch vermisse, ist, dass sie mich durch und durch kannte. Sie kannte ja mich von klein auf. Ich brauchte ihr nicht viel erklären. Meine Reaktionen und mein Verhalten kannte sie genau. Und ich konnte ihr meine Bedenken, meine Zweifel und Gefühle immer mitteilen, ohne dabei Angst zu haben, dass sie mich nicht verstehen würde. Das ist wohl das Besondere an einer Mama. Mit 23 Jahren heirateten ich und Matthias und zogen in unser eigenes Heim. Meine Mama war bei unserer Hochzeit noch ganz gesund und fit dabei. Auch meine Schwester in ihre Hochzeiten durfte sie miterleben. Dafür sind wir Gott sehr dankbar. Leider hat sie keines ihrer 9 Großkinder kennengelernt. Ich heiratete und dazu kam dann auch meine Schwiegermutter. Bei ihr habe ich mich von Anfang an sehr willkommen und gewollt gefühlt. Auch schon vor unserer Hochzeit, während unserer Freundschaft und Verlobungszeit, fühlte ich mich bei meinen Schwiegereltern, Andreas und Esther Wiebe, willkommen und ihr Haus stand immer offen für mich. Zurück zu meiner Mama. Als ich 26 Jahre alt war, bekamen wir die Diagnose, dass meine Mama an Darmkrebs erkrankt war. Für uns als Familie war das eine sehr traurige Nachricht. Es war uns schon bewusst, wie der Lauf so einer Krankheit enden kann. Aber wir dachten, wir würden noch mehr Zeit mit ihr haben. Vielleicht noch mehrere Monate oder vielleicht sogar noch ein Jahr oder mehr. Doch es ging dann alles viel schneller. 5 Wochen später ging sie dann zu ihrem Heiland heim. Wir dachten natürlich, dass es viel zu früh ist. Aber es war Gottes Zeitplan. Er hält Leben und Tod in seiner Hand. Und wir wussten, sie hatte Gott lieb. Sie ist ein Kind Gottes und sie ist gerettet. Das ist so ein großer Trost. Aber ich habe sie so sehr vermisst und vermisse sie auch heute noch. Auch in dieser Zeit war meine Schwiegermutter was ganz Besonderes für mich. Sie war einfach da. Ich glaube, sie hat nicht unbedingt viel gesagt, aber sie war da. Das gab Trost. Sie fragte immer wieder, kann ich irgendwie helfen? Und ich konnte mich ganz auf sie verlassen, dass sie auch wirklich helfen würde, wenn es fehlt. Sie ist eine sehr praktische und zuverlässige Person, die anpackt, wo es fehlt und keine Mühe scheut. Auch bei Mamas Begräbnis hat sie mit angepackt. Gerade dieses, dass ihr Haus immer offen ist für mich und dass ich mich so auf sie verlassen kann, hat mich immer näher zu ihr gezogen und mit der Zeit haben wir eine wirklich gute Beziehung aufgebaut. Ich durfte schon viel von ihr lernen, besonders praktische Gastfreundschaft üben und für den Nächsten da sein. Nach Mamas Tod mussten wir als Familie dieses im Alltag erstmal wirklich realisieren. Wir wussten ja, dass sie gestorben ist. Aber es fühlte sich noch nicht wirklich echt an. Sie war noch so nahe. Aber mit der Zeit wurde es immer realer. Sie war wirklich nicht mehr da. Sie war nicht zu Hause. Ich konnte sie nicht anrufen. Ich konnte ihr nicht schnell mal was erzählen, was ich so erlebt hatte, oder sie um Rat fragen. Es ist eben Wirklichkeit. Sie ist nicht mehr hier auf Erden unter uns. Und wenn man das begreift, schmerzt es nochmal so richtig. Auch dass mein Papa so alleine war, hat mir sehr weh getan. Ich und meine Schwestern fühlten uns sehr verantwortlich für ihn. Wir versuchten, ihn so gut wir konnten zu begleiten. Aber wir konnten ihn nicht seine liebe Frau ersetzen. Er hat sehr um Mama getrauert. Und ich war immer nicht sicher, ob er wieder heiraten würde oder vielleicht auch alleine bleiben würde. Und wenn er wieder heiraten würde, was für eine Frau würde auch schon zu ihm passen, außer Mama? Ich konnte mir einfach keine andere Frau an seiner Seite vorstellen. Dann, ungefähr 2 Jahre nach Mamas Tod, kam es mir irgendwie in den Sinn, dass ich jetzt auch dazu bereit wäre, wenn Papa eine Frau hätte, eben auch eine andere Frau wie Mama. Und so setzte ich mich hin und betete: Gott, wenn es dein Wille ist, so führe Papa doch mit einer schönen, lieben Frau zusammen. Und auch meine beiden Schwestern ging es so. Ich bin mir sicher, Gott hat uns zur rechten Zeit darauf vorbereitet. Eine Zeit später sagte Papa mir und meinen Schwestern, dass da eine Frau ist, die er gerne näher kennenlernen möchte und vielleicht auch eine engere Freundschaft mit ihr beginnen wird. Er hat uns Kindern diese Nachricht jedem einzeln und persönlich gesagt und auch bevor er diese Beziehung offiziell begann. Dafür sind wir Kinder Papa sehr dankbar. Diese Frau war Anita Giesbrecht. Ihr Mann Viktor war ein paar Monate zuvor gestorben. Sie hat 3 Kinder, ungefähr auch in unserem Alter. Ich wusste, wer sie ist, aber ich kannte sie nicht persönlich. Als ich sie kennenlernte, merkte ich bald, dass sie diese schöne, liebe Frau ist, wofür ich gebetet hatte. Gott hatte Papa mit einer guten Frau zusammengeführt. Und doch fühlte es sich zuerst komisch an, Papa mit einer anderen Frau zusammenzusehen. Es fühlte sich irgendwie nicht so ganz richtig an. Aber es war richtig. Das wusste ich. Und ich versuchte, meine Gefühle erstmal nach hinten zu stellen. Papa sagte immer, als er noch alleine war, wenn ich wieder heirate, soll es eine Frau sein, die meine Kinder liebt und die Gott und seine Gemeinde liebt. Und Anita ist so eine Frau. Sie hat sich von Anfang an Mühe gegeben, uns Kindern mit Liebe und Verständnis entgegenzukommen. Und sie liebt Gott und seine Gemeinde. Das wusste ich. Darum wusste ich auch, dass es richtig ist, auch wenn es sich nicht gleich so anfühlt. Ungefähr ein halbes Jahr später heirateten sie dann. Und so fing unser ganzes Familienleben, besonders Papa sein Leben, wieder an aufzublühen. Man merkte so richtig, dass da wieder eine Frau im Haus ist. Da kam einfach wieder Farbe ins Haus. Aber auch hier war es für mich nicht ganz einfach zu sehen, wie eine andere Frau den Raum einnimmt, wo einst meine Mama war. Und manchmal kamen schon Gedanken hoch wie, jetzt ist hier wirklich kein Raum mehr für Mama. Doch ich habe zu diesen Gedanken sehr bald Nein gesagt. Mama braucht und will hier keinen irdischen Raum mehr einnehmen. Sie ist nicht mehr hier und wird auch nicht mehr kommen, ganz gleich was ist. Aber sie wird immer in meinem Herzen wohnen. Wenn ich will, dass meine Stiefmutter sich wohl bei uns fühlt, darf ich solche Gedanken und Gefühle nicht Raum geben. Und es war mir von Anfang an wichtig, dass Anita sich bei uns wohlfühlt. Ich und meine Schwestern wollten, dass sie sich selber in diesem Haus entfalten kann. Sie würde es nicht so machen, wie Mama es tat, und das brauchte sie auch nicht. Aber ich weiß, dass auch Anita es nicht ganz einfach war, sich in ihrem neuen Heim einzuleben. Es brauchte von allen Seiten viel Zeit und Geduld. Auch unsere Stiefgeschwister mussten ja ihre Mama jetzt mit uns teilen und wir unseren Papa mit ihnen. Das braucht viel Verständnis, Respekt und Geduld. Und ohne Gottes Hilfe geht das nicht. Es ist halt ein Zusammenleben, sich zusammengewöhnen und sich kennenlernen. Meine Stiefmutter erwartet auch nicht von mir und meinen Schwestern, dass wir zu ihr Mama sagen. Sie sagte mal zu mir, mehr am Anfang, als wir uns auch noch nicht so gut kannten, »Du musst nicht unbedingt zu mir Mama sagen. Du darfst, aber du musst nicht. Einfach Anita ist auch gut.« Dass sie dieses sagte, nahm Druck weg und erleichterte vieles. Und auch ich erwarte von ihr nicht, dass sie so ist wie meine Mama. Sie darf und soll ihre Anita-Persönlichkeit in unserer Familie reinbringen. Und das tut sie auch. Mein Wunsch ist es, dass wir uns immer näher kommen können. Heute sind Papa und Anita über 8 Jahre verheiratet. Und es ist für mich so natürlich, dass sie nebeneinander gehen und es fühlt sich richtig an. Ich danke Gott für mein Leben und dass er es so bereichert durch meine 3 Mütter. Ich danke Gott für meine Mama, die bei mir sein durfte während meiner Kindheit und Jugendzeit, für die schönen Erinnerungen mit ihr und für all die Gebete, die sie für mich gesprochen hat. Ich danke Gott für meine liebe Schwiegermutter, ihr offenes Herz und Haus und vor allem für ihre Gegenwart und Mutzusprüche. Ich danke Gott für meine Stiefmutter, die unser Familienleben wieder bunt und fröhlich macht und dass sie so treu an Papas Seite geht. Gott segne jeden Zuhörer.

Einblick in die Hörerfamilien. Zunächst habe ich eine Babyanzeige. Am 9. April wurde dem Ehepaar Stephanie, Cordelia und Clifford Dück von Bergfeld eine Tochter geboren. Sie gaben ihr den wohlklingenden Namen Tirsa Amalia. Ich gratuliere herzlich und freue mich mit euch. Es folgen einige Beileidsgrüße. Im Alter von 73 Jahren wurde Herr Peter Friesen von Neuland am 16. April aus diesem Leben abgerufen. Frau Katharina Friesen und den Kindern mit ihren Familien wünsche ich viel Kraft von Gott im Abschiedsschmerz. In Paratodo starb am 16. April Frau Karin Tövs im Alter von 82 Jahren. Gottes liebevollen Beistand und seinen Trost wünsche ich Herrn Johann Tövs mit seiner Familie. Frau Christa Klaasten von El Umbu, Uruguay, starb im Alter von 88 Jahren am 17. April. Gottes tröstende Gegenwart in dieser Zeit der Trauer wünsche ich den Kindern mit ihren Familien. Am 18. April wurde Frau Aganeta Harder von Nomaplata in die Ewigkeit abgerufen. Sie wurde 81 Jahre alt. Um sie trauern ihr Ehemann Johann Harder mit seiner Familie. Könntet ihr jeden Tag Gottes Nähe und seinen Beistand erfahren. Nur 32 Jahre alt wurde Frau Joela Stahl von Neuland. Dann rief Gott sie am 18. April aus diesem Leben ab. Für ihren Mann, Michael Stahl, mit den drei Kindern und für die Eltern war es viel zu früh. Gottes liebevoller Beistand und seine Kraft zum Tragen sei mit euch an jedem Tag in eurem tiefen Schmerz. Im hohen Alter von 90 Jahren starb in Asunción Herr Hans Pankratz am 19. April. Den Kindern mit ihren Familien sowie Freunden und Bekannten spreche ich meine herzliche Anteilnahme aus. In Loma Plata starb Daniel Dörksen ganz unerwartet am 19. April mit nur 23 Jahren. Den Eltern Amanda und Ronald Dörksen, der Schwester und weiteren Verwandten und Freunden wünsche ich Gottes spürbare Nähe. Möge Gottes Trost euch umgeben und seine Kraft euch Stütze und Halt im Alltag sein. Im Alter von 81 Jahren starb am 19. April in Winnipeg, Kanada, Frau Tina Vandenheuvel. Meine herzliche Anteilnahme bekunde ich den Kindern mit ihren Familien in Kanada und den Verwandten in der Kolonie Menno. Das folgende Lied soll ein besonderer Gruß für alle trauernden Hörerfamilien sein. Gott wird dich tragen.

Unsere Sendung kommt zum Abschluss. Frau Giana Wiebe sage ich ein herzliches Dankeschön für das Zeugnis über den Wert ihrer Mütter in ihrem Leben. Es ist bereichernd und anspornend zu hören, was Mütter, Schwiegermütter und Stiefmütter im Leben ihrer Töchter bewirken und damit Segensspuren hinterlassen können. Lasst uns Mütter sein oder werden, die in guter Erinnerung bleiben und Segensspuren hinterlassen. Und so möchte ich an dieser Stelle allen Müttern und Frauen, die die Aufgaben einer Mutter erfüllen, einen herzlichen Gruß übermitteln. Damit sage ich auf Wiederhören bis zur nächsten Sendung in einer Woche.

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1: Sie heißen Monster, Rockstar, Red Bull, Dark Dog, Burn. Ja, und sind inzwischen zum Massenprodukt geworden. Es gibt die allermöglichsten Varianten und Sorten. Energy Drinks werden immer beliebter in den letzten Jahren, besonders auch bei Jugendlichen und Kindern. Haben Sie aber sich auch schon mal gefragt, was dahinter eigentlich steckt? Ist es gesund oder welche Nebenwirkungen oder Effekte haben Sie? In der Regel setzt sich ein Energy Drink aus folgenden Zutaten und Zusatzstoffen zusammen. Es besteht aus Wasser, Zucker, Kohlensäure, Vitamine und Mineralstoffe, sowohl wie auch Koffein, Taurin und Farb- und Aromastoffe. Energy Drinks wirken anregend und sind für folgende Dinge bekannt. Sie vertreiben die Müdigkeit und haben auch anscheinend einen positiven Einfluss auf unsere Konzentrations- und Leistungsfähigkeit. Folgendes aber sollte man sich dessen bewusst sein. Erstens, in Energy Drinks ist vor allem viel Koffein enthalten. Meistens hat eine Dose ungefähr 80 Milligramm. Zum Vergleich ist das dieselbe Menge, die in 3 Coca-Cola-Dosen steckt oder auch in einer Tasse Espresso. Zweitens, in Energy Drinks ist eine sehr große Menge an Zucker enthalten und dies führt ebenfalls kurzfristig zu einer Leistungssteigerung. Drittens, Taurin ist auch in einem Energy Drink enthalten und ist der Hauptfaktor, was gerade hier in diesen Getränken drin steckt. Obwohl es keine anregende Wirkung enthält, sollte dieser Stoff die Wirksamkeit von Zucker und Koffein beschleunigen. Man ist dabei, noch herauszufinden, welche Wirkung genau Taurin auf den Körper hat und wie sich eine langfristige Einnahme auswirkt auf den Körper. Energy Drinks haben auch Nebenwirkungen. Dies ist besonders der Fall, wenn sie auch in größeren Mengen konsumiert werden. Folgende Beschwerden können auftreten: Schlafstörungen, Kopfschmerzen, Magen-Darm-Beschwerden und Nervosität. In schlimmeren Fällen kann es auch sogar zu Herzrhythmusstörungen, Nierenversagen sowohl wie auch Krampfanfälle kommen. Leute, die also empfindlich auf Koffein reagieren, sollten deshalb keine Energy Drinks konsumieren. Ebenso wird es nicht empfohlen für Schwangere oder stillende Mütter, sowohl wie Patienten mit Bluthochdruck. Wenn man auch eine Vorerkrankung in Diabetes, Epilepsie oder Herzfehler hat, sollte man sowieso auf diese Getränke verzichten. Ob sich die sportliche Leistungsfähigkeit durch Energy Drinks steigern lässt, ist auch noch umstritten. Einige Studien deuten darauf hin, dass sich Energy Drinks positiv auf die aerobe Ausdauerleistungsfähigkeit auswirken. Andere Studien können diese Effekte jedoch nicht bestätigen. Vermutlich ist die positive Wirkung der Energy Drinks darauf zurückzuführen, dass der Körper durch das Getränk mit zusätzlicher Energie beliefert wird. Allerdings gilt es zu beachten, dass Energy Drinks auch hypertone Getränke sind, das heißt, die dem Körper Flüssigkeit entziehen. So können sie gerade bei längeren Ausdauerbelastungen zu einer Dehydratation des Körpers beitragen. Dadurch können weitere schwere Nebenwirkungen auftreten. Deswegen sollte nach dem Sport oder während dem Sport besser auf Wasser als auf Energy Drinks zurückgegriffen werden. Oder kann man auch gerne zu Sportgetränken wie Powerade, Gatorade etc. zu sich nehmen. Erwachsene, die ab und zu mal einen Energy Drink zu sich nehmen, brauchen nicht gleich negative Folgen für ihre Gesundheit befürchten. Empfehlenswerter jedoch, anstelle von einem Energy Drink zu trinken, um die Müdigkeit zu vertreiben, ist es immer noch besser, eine Pause einzulegen, um den Körper zur Ruhe kommen zu lassen. Denn Müdigkeit oder Leistungstiefs sind Anzeichen, dass der Körper eine Auszeit braucht. Auch sollte man immer im Hinterkopf behalten, dass Energy Drinks eine große Menge an Zucker enthalten und deshalb auch relativ kalorienreich sind. Dies hat zu Folgen für Zähne wie auch Körpergewicht. Und laut mehreren Studien wird auch stark empfohlen, dass Kinder und Jugendliche sowieso auf diese Getränke lieber verzichten sollten. Ein weiteres Getränk, das viel im Umlauf unter jungen Leuten oder Sportlern ist, sind die Proteinshakes. Das ist ein Pulver, welches man mit Wasser mischt und dann nach oder während dem Training im Gym getrunken wird. Auch besonders in den sozialen Medien unter Influencern oder Athleten wird dies viel genommen. Ist dies aber jedoch gesund? Darf man es trinken oder was ist eher bedenkenswert? Sportbegeisterte und Personen, die extra mehr Muskelmasse aufbauen wollen, versprechen sich viel von diesen Proteinshakes, da sie auch extra viel Eiweiß enthalten. Der normale Proteinbedarf pro Tag für einen Erwachsenen liegt bei 0,8 Gramm Eiweiß pro Kilogramm Körpergewicht. Leute, die viel trainieren, um mehr Muskelmasse aufzubauen, benötigen bis zur doppelten Menge, also bis zu 1,5 bis 2 Gramm pro Kilogramm. Tatsache ist, dass der Proteinbedarf normalerweise mit einer ausgewogenen und eiweißreichen Ernährung tatsächlich gedeckt werden kann. Bequemer oder auch cooler geht es aber natürlich auch mit diesem Eiweißpulver. Was sollte man also im Hinterkopf behalten, wenn man Proteinpulver nimmt? Wenn zu viel Proteinpulver, also mehr als 2 Gramm Protein pro Kilogramm Körpergewicht zu sich genommen wird, kann es über einen längeren Zeitraum die Leber oder auch Nieren überfordern. Zum Beispiel kann es auch zu Nierensteinproblemen dann kommen. Des Weiteren sollte man wissen, dass die meisten Proteinpulver einen Zusatz von Zucker und Kalorien haben. Oft wird nämlich viel Zucker zugesetzt, um einen angenehmen Geschmack zu erzeugen. Leider haben viele Proteinpulver auch Inhaltsstoffe, die nicht ausgewiesen werden oder auch kortisonhaltige Stoffe oder Wachstumshormone enthalten, die gesundheitliche Folgen dann mit sich bringen. Vor allem raten Ärzte auch streng davon ab, Proteinshakes oder Proteinpulver aus dem Internet zu bestellen, weil die Gefahr auch groß ist, dass hier Steroiden oder auch andere Drogen in diese Shakes enthalten werden könnten. Fazit: Die Einnahme von Proteinpulver und ähnlichen Produkten ist für die meisten Menschen und auch für Sportler nicht notwendig. Der Eiweißbedarf lässt sich üblicherweise gut über eine entsprechende Ernährung decken. Wer zu Eiweißpräparaten oder entsprechenden angereicherten Lebensmitteln greift, sollte immer darauf achten, dass er nicht mehr als 2 Gramm Eiweiß pro Kilogramm Körpergewicht am Tag zu sich nimmt. Wichtig ist auch weiter, dass die Inhaltsstoffe genau überprüft werden, insbesondere die von Zucker- und Kalorienmenge. Und wenn man so etwas konsumieren möchte, dann sollte man es immer auf kontrollierte Produkte aus der Apotheke zurückgreifen. Diese Informationen stammen aus Artikeln von www.gesundheit.de von Katrin Mehner, von der Internetquelle daserste.de von Daniel Hohn und von www.apothekenumschau.de von Ares Abbasi. Vielen Dank.
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1: Es ist 11 Uhr und 45 Minuten.
2: Guten Tag und herzlich willkommen zu den Mittagsnachrichten heute am Dienstag, den 12. Mai 2026. Es begrüßt Ihr Mikrofon Maria Siemens. Der Tagesvers. Der Herr wendet sich zum Gebet der Verlassenen und verschmäht ihr Gebet nicht. Psalm 102, Vers 18.
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2: Heute ist es in Friesland recht sonnig, ansonsten nimmt die Bewölkung im weiteren Verlauf zu. Die Temperatur beträgt aktuell 19 Grad und steigt noch bis auf 22 Grad an. Morgen gibt es einen Mix aus Sonne und Wolken mit einer Tageshöchsttemperatur von 24 Grad.
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2: Vortrag Hospital Tabea. Das Hospital Tabea lädt herzlich zu einem interessanten Vortrag mit Dr. Anna Rodas ein. Thema des Abends ist, wie beugt man chronische Krankheiten vor? Es geht unter anderem um Diabetes, Bluthochdruck und Arthrose. Der Vortrag findet am Mittwoch, den 20. Mai, um 19 Uhr im Auditorium der CAF statt. Alle Interessierten sind herzlich eingeladen. Heute gesund leben, morgen besser fühlen. Gezeichnet Vicky Siemens, Hospital Tabea.
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2: Das Nationale Notstandssekretariat SEN hat seinen Schutzplan gegen die Kältewelle deutlich verstärkt. Die Behörde hat im ganzen Land Notunterkünfte für Menschen in schwierigen Lebenslagen eingerichtet. Allein in der vergangenen Nacht haben 11 Personen im Zentrum an der Costanera Sur in Asunción Schutz gefunden. Laut Nachrichtenportal ADN Digital erhalten dort die Betroffenen nicht nur einen sicheren Schlafplatz, sondern auch warme Kleidung und volle Verpflegung vom Frühstück bis zum Abendessen. Der Koordinator Miguel Trinidad betonte, dass die Einrichtung Platz für bis zu 60 Menschen bietet und höchste Standards bei Hygiene und Sauberkeit garantiert. Um die Hilfe weiter auszubauen, hat Minister Arsenio Zárate die Eröffnung eines weiteren größeren Heims an der Costanera Norte angekündigt. Ziel ist, die Erreichbarkeit für Obdachlose in der Hauptstadt weiter zu verbessern. Der Kälteschutzplan beschränkt sich jedoch nicht nur auf Asunción. In enger Zusammenarbeit mit den regionalen Regierungen werden landesweit in Städten wie Concepción, Kakupé und San Lorenzo ähnliche Zukunftsorte bereitgestellt. Besonders hervorzuheben ist dabei die Stadt Limpio, wo auch private Unternehmen Schlafsäle zur Verfügung gestellt haben, um die staatlichen Maßnahmen zu unterstützen. Die nationale Polizei hat einen der meistgesuchten mutmaßlichen Drogenbosse Paraguays festgenommen. Narciso Ayala, bekannt unter dem Alias Bugau, ist am Montagmorgen bei einer Razzia in Encarnación gefasst worden. Darüber schreibt ABC Color. Der Zugriff erfolgte gegen 5 Uhr morgens im Stadtteil Maria Auxiliadora durch Spezialkräfte der Antidrogenbehörde. Gegen Ayala bestand bereits seit längerer Zeit ein nationaler und internationaler Haftbefehl. Die Ermittler werfen ihm vor, Kopf eines Familienclans zu sein, der große Mengen Drogen nach Brasilien geschmuggelt und die Gewinne daraus in Paraguay gewaschen hat. Demnach soll das kriminelle Netzwerk mehr als 20 Immobilien im Wert von rund 25 Millionen US-Dollar kontrollieren. Diese Anwesen wurden laut Polizei über Strohfirmen und Verwandte verwaltet, um die Herkunft des Geldes zu verschleiern. Bugau ist kein Unbekannter für die Justiz. Er war bereits vor Jahren wegen eines Tötungsdelikts verhaftet worden und hat zudem offene Verfahren sowie eine Verurteilung wegen Drogenhandels in Brasilien. Mit dieser Festnahme ist der Polizei ein entscheidender Schlag gegen die Strukturen des organisierten Verbrechens im Grenzgebiet gelungen. Das oberste Wahlgericht versiegelt offizielle Software der Wahlmaschinen in Anwesenheit bevollmächtigter Vertreter technischer Delegierter sowie von Mitgliedern der Wahlgerichte und politischen Bewegungen wurden gestern der offizielle Softwareabschluss der Wahlmaschine durchgeführt. Wie La Nation informiert, erfolgte die Maßnahme gemäß Punkt 48 des Wahlkalenders für die Kommunalwahlen 2026. Dabei fanden die DIV-Anhörigen und die Versiegelung der offiziellen Software statt. DIV steht für Digitalisierung, Identifizierung und Signatur. Dabei überprüfen Techniker des Obersten Wahlgerichts, TSJE, gemeinsam mit Vertretern der politischen Partei, ob die offizielle Software der Wahlmaschinen unverändert und sicher ist. Verantwortlich waren die Direktion für Informations- und Kommunikationstechnologien sowie das Justizsekretariat des Obersten Wahlgerichts Paraguays. Die parteiinternen Vorwahlen fanden am 7. Juni 2026 statt, die Kommunalwahlen am 4. Oktober 2026. Produzentenverbände stärken die Schafzucht in Paraguay. In San Ignacio Misiones wird das Lammfleisch als Alternative für paraguayische Haushalte und mit Perspektiven für den Export gefördert. Darüber berichtet Economia Virtual. Wegen steigender Rindfleischpreise soll Schaffleisch eine attraktive Option werden, erklärte ein Züchter der Zone. Gemeinsam mit seiner Familie produziert er verschiedene Erzeugnisse wie Würste, Hamburger und Schafsmilch. Das Angebot wird bereits in Restaurants in Asunción verkauft, zusätzlich mit Lieferservice über soziale Netzwerke. Die Branche organisiert sich zunehmend in Produzentenverbänden, benötigt jedoch mehr Finanzierungsmöglichkeiten und Fachkräfte. Damit soll die Schafzucht weiter professionalisiert und wirtschaftlich nachhaltiger entwickelt werden. Ethylalkohol und Milchpulver gewinnen im Außenhandel an Bedeutung. Der Handel zwischen Paraguay und Brasilien zeigt 2026 eine deutliche Veränderung der Exportstruktur. Neben den traditionellen Produkten gewinnen nach Angaben der Tageszeitung La Nación insbesondere Milchpulver, Ethylalkohol und Waren aus dem Makela-System zunehmend an Bedeutung. Brasilien bleibt der wichtigste Handelspartner Paraguays und nimmt einen großen Teil der Industrieexporte auf. Nach Angaben des Präsidenten der paraguayisch-brasilianischen Handelskammer CCPB, Fabio Fustagno, sei besonders das paraguayische Milchpulver gefragt. Dieses werde in Brasilien als Rohstoff für die Herstellung weiterer Lebensmittelprodukte verwendet. Dadurch steigt die Industrienachfrage nach paraguayischen Molkereierzeugnissen deutlich an. Milchpulver habe nach Angaben des Wirtschaftsexperten Jorge Garicoche ein deutliches Wachstum verzeichnet mit einem Anstieg von 150% im analysierten Zeitraum. Auch das Makila-Regime entwickelt sich dynamisch, so der Experte weiter. Die Exporte dieses Sektors verzeichnen weiterhin starkes Wachstum, vor allem bei Autoteilen, Textilien und Industrieprodukten. Gleichzeitig trägt Ethylalkohol zu einer stärkeren Diversifizierung des Außenhandels bei.
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2: Venezuelas Präsidentin will vor dem UN-Gericht die Ansprüche ihres Landes auf Guyana verteidigen. Darüber berichtet AP. Der jahrzehntelange Grenzstreit zwischen Venezuela und Guyana um die rohstoffreiche Region Essequibo beschäftigt erneut den Internationalen Gerichtshof in den Niederlanden. Die venezolanische Übergangspräsidentin Delcy Rodríguez reiste dorthin, um die Ansprüche ihres Landes vor dem höchsten Gericht der Vereinten Nationen zu vertreten. Im Mittelpunkt des Konflikts steht die Region Essequibo, die reich an Öl, Gas und Mineralien ist. Venezuela betrachtet das Gebiet seit Jahrzehnten als sein eigenes Staatsgebiet und erklärt, ein Schiedsspruch aus dem Jahr 1899 sei ungültig gewesen. Guyana hingegen beruft sich auf genau dieses Urteil und fordert eine endgültige internationale Bestätigung der heutigen Grenze. Die Regierung Guyanas betont, dass etwa 70% seines Staatsgebiets betroffen sind. Venezuela erkennt die Zuständigkeit des Gerichts nicht vollständig an, nimmt aber an den Anhörungen teil. Eine endgültige Entscheidung des Internationalen Gerichtshofs wird in den kommenden Monaten erwartet. Das Ballspiel Ulama überlebt in Mexiko entgegen aller Wahrscheinlichkeit. Darüber berichtet AP. Vor der Fußball-Weltmeisterschaft 2026 richtet Mexiko den Blick auch auf die jahrtausendalte Tradition. Im Mittelpunkt steht Ulama, ein Nachfahre des mesoamerikanischen Ballspiels. Es entstand vor rund 3400 Jahren und wird bis heute in einigen Regionen Mexikos gespielt. In der verbreiteten Variante Ulama de Cadera wird der schwere Gummiball vor allem mit der Hüfte gespielt. Das Spiel war früher eng mit religiösen Zeremonien und gesellschaftlichen Ereignissen verbunden. Während der spanischen Kolonialzeit wurde es weitgehend unterdrückt und überlebte nur in abgelegenen Gebieten, vor allem im Nordwesten Mexikos. Heute versuchen Familien, Wissenschaftler und Kulturorganisationen, das alte Spiel bekannter zu machen. Rund um die kommende Fußball-WM wollen mexikanische Behörden Ulama stärker präsentieren und damit das kulturelle Erbe des Landes hervorheben. Nach Schätzungen gibt es derzeit etwa 1000 aktive Ulama-Spieler in Mexiko und Guatemala. In Thailand ist der frühere Regierungschef Thaksin Shinawatra gestern vorzeitig aus der Haft entlassen worden. Wie die Tagesschau schreibt, ist Thailands Ex-Premier Shinawatra nach 8 Monaten Haft frühzeitig aus dem Gefängnis entlassen worden. Er steht nun nach einer umstrittenen Korruptionsstrafe unter Bewährung. Shinawatra war 2006 in einem Putsch vom Militär abgesetzt worden. Wegen Machtmissbrauchs während seiner Amtszeit war er ursprünglich zu 8 Jahren Haft verurteilt worden, die der thailändische König später auf 1 Jahr verkürzte. Bis zum Ende seiner Bewährungszeit im September muss Shinawatra ein elektronisches Überwachungsarmband tragen. Seine Partei, Poy Thai, ist besonders bei ärmeren Menschen auf dem Land beliebt. Verlor zuletzt aber deutlich an Unterstützung. Er gilt als Strippenzieher, der weiterhin Thailands Politik beeinflusst. In der Demokratischen Republik Kongo sind bei einem Angriff einer örtlichen Miliz mindestens 69 Menschen getötet worden. Wie der Spiegel schreibt, passierte der Angriff schon Ende April. Verübt wurde der Anschlag von der CODECO-Miliz, die früher eine einflussreiche landwirtschaftliche Kooperative war. Die Bergung der Leichen hatte sich den Sicherheitskreisen zufolge aufgrund der anhaltenden Präsenz der CODECO-Kämpfer in dem Gebiet verzögert. In der goldreichen Provinz Ituri im Nordosten des Landes kommt es immer wieder zu tödlichen Angriffen bewaffneter Gruppen wie der CODECO-Miliz, die mehrere 1000 Mitglieder zählende Miliz verteidigt nach eigenen Angaben die Interessen der Volksgruppe der Lendu gegen die Gruppe der Hema. Die Miliz gilt als gewalttätigste Gruppierung in der Region und wird für zahlreiche Angriffe verantwortlich gemacht. EU-Einigung zur Arzneimittelproduktion. Wie es laut dem ORF heißt, haben sich Unterhändler in Brüssel auf neue Regeln zur Herstellung und Förderung von Arzneimitteln geeinigt. Das, um künftig Engpässe bei lebenswichtigen Medikamenten in EU-Staaten zu verhindern. Europa soll dadurch weniger abhängig von Lieferanten aus Nicht-EU-Ländern werden. In den vergangenen Jahren waren manche Medikamente in einigen EU-Staaten zeitweise nicht mehr in Apotheken verfügbar. Betroffen waren etwa Schmerzmittel, Antibiotika und Fiebersenker für Kinder. Ein Baustein der neuen Regeln betrifft die Vergabe öffentlicher Aufträge. Im Fall wichtiger Arzneimittel, in denen es eine hohe Abhängigkeit von einem oder weniger Länder gibt, sollen künftig grundsätzlich in Europa hergestellte Medikamente bevorzugt werden. So sollen Anreize für sichere Lieferketten geschaffen werden. USA erhöhen Druck auf Iran mit weiteren Sanktionen. Wie der ORF berichtet, verschärft die US-Regierung den ökonomischen Druck auf den Iran weiter. Sie verhängt Sanktionen gegen mehrere Personen und Unternehmen, darunter Firmen mit Sitz in Hongkong und den Vereinigten Arabischen Emiraten, wie das US-Finanzministerium gestern mitteilte. Die USA werfen ihnen vor, den Verkauf und den Transport iranischen Öls durch die iranische Revolutionsgarde nach China unterstützt zu haben. Die Revolutionsgarde nutzte Tarnfirmen, um ihre Rolle bei den Ölverkäufen zu verschleiern und die Einnahmen an das iranische Regime weiterzuleiten, hieß es. Die USA arbeiten demnach daran weiter, die Führung der Islamischen Republik, die Mittel für ihre Waffenprogramme, terroristischen Stellvertreter und nukleare Ambitionen zu entziehen, sagte US-Finanzminister. Soweit mit den Mittagsnachrichten für heute bei Radio Friesland. Ich wünsche allen Hörern weiter einen gesegneten Tag. Auf Wiederhören.

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0: Fritz hatte angenommen, die allgemeine Begeisterung jener Tage werde auch seinen Vater ein wenig mitgerissen haben. Wie hatte er sich da verrechnet? Der Alte war ein richtiger Hesse und sah in der Beschimpfung des preußischen Königs auch nicht die geringste Ursache, dass sein Sohn sich deswegen gegen die Franzosen ereiferte. »Wie kannst du mir gegenüber den König von Preußen deinen König nennen?« fragte er entrüstet. »Dein Herr ist der Kurfürst, wenn er auch gegenwärtig durch Gewalt der Herrschaft beraubt ist. Das bleibt sich auch für Hessentreue ganz gleich. Lass sie's miteinander ausmachen, den Prinzen und den Franzosen, was sie sich gegenseitig eingerührt haben. Einen Hessen geht das ganz und gar nichts an. Liegt dir noch etwas an dem Worte deines Vaters, dann bleibst du ruhig, wo du bist, und lässt die Welt ihren Gang gehen. Sie werden auch ohne dich fertig.« Was nun? Er mußte es doch seinem Vater jetzt schreiben, daß er schon preußischer Soldat sei. Wie würde er die Nachricht aufnehmen? Von seinem Vater bekam er gar keine Antwort, so demütig er ihn auch um Verzeihung gebeten hatte, wegen seines eigenmächtigen Schrittes. Nur die Mutter schrieb ihm verstohlen, daß der Vater kurzweg erklärt habe, er sei mein Sohn nicht mehr. Aber Fritz wisse ja, wie er leicht aufbrause. Er solle nur getrost sein und, da es nun einmal geschehen sei, gegen die Franzosen ausziehen. Aber ihr zuliebe sich nicht gerade vorn hinstellen, sondern lieber beim Nachschub bleiben. Dahin werde nicht so viel geschossen, wie sie gehört habe. Damit hatte es nun vorläufig keine Not. Die kriegerischen Taten des jungen Mannes beschränkten sich, wie damals die aller tatendurstigen Freiwilligen, auf langsamen Schritt und Gewehrgriffe. Und als die großen, entscheidenden Anfangsschlachten geschlagen wurden und der Krieg sich seinem Ende zu nähern schien, da dachte Fritz mehr als einmal, »Sicher wär ich doch besser auf meiner Grube geblieben und hätte gewartet, bis sie mich rufen. Sie werden ja doch auch ohne mich fertig, und ich hätte mir den Zorn meines Vaters erspart. Denn es wird wohl eine gute Weile dauern, bis ich ihm wieder mich nähern darf. Ein Glück, dass ich mir etwas erspart habe und nicht auf zu Hause angewiesen bin.« Und als nun gar die Siegesnachricht von Sedan erscholl, da dachte er nicht anders, als dass man in den nächsten Tagen ihnen sagen würde, »Ihr habt eure Sache gut gemacht, ihr braven Vaterlandsverteidiger, und dürft nun wieder nach Hause gehen. Wir rufen euch, wenn wir euch brauchen.« Da war es Fritz doch eine gewisse Genugtuung, dass er wenigstens bei einem historischen Moment, wenn auch in bescheidener Weise, mittätig sein durfte. Denn gleich nach der Kunde von der Gefangennahme Napoleons des Dritten war ganz Kassel durch die Nachricht in große Aufregung versetzt worden, dass dem entthronten Kaiser Schloss Wilhelmshöhe zum vorläufigen Aufenthaltsort angewiesen sei. Und als seine Ankunft der Kommandatur gemeldet worden war, da wurde des Mittags beim Appell die Kompanie, zu der Fritz gehörte, zum Ehrendienst beim Empfang des hohen Gefangenen kommandiert. Am Nachmittag schon rückten sie erwartungsvoll hinauf. Aber es wurde später Abend, bis endlich Wagengerassel die Ankunft des fremden Gastes verkündete.
1: »Gewehr auf!« erscholl das Kommando des Offiziers. »Achtung! Präsentiert das Gewehr!«
0: Die wenigen Tambours und Spielleute gaben sich alle Mühe, einen Präsentiermarsch zustande zu bringen, und unter diesen dürftigen Klängen stieg aus seinem Wagen der Mann, dem vor wenigen Wochen noch ein ganzes ruhmberauschtes Volk zugejauchzt hatte.
1: nach kurzer Begrüßung mit den Herren, die ihm im Namen des Siegers Quartier anboten, stieg er die Freitreppe hinauf.

treten sah. Den Gefangenen noch öfter zu sehen, danach trug er kein Verlangen. Und wenn sonntags die Kasselaner und Tausende von Fremden nach Wilhelmshöhe wallfahrten, nicht um den Herkules und die berühmten Wasserwerke, sondern den berühmten Gefangenen anzustaunen, dann machte Fritz lieber einen Spaziergang und dachte über den Wechsel alles Irdischen nach. Wie auch er durch den raschen Sturz des kleinen Mannes auf Wilhelmshöhe bald genötigt sein werde, die bunte Jacke auszuziehen und dann nicht wusste, wo er Unterkunft finden würde. Doch wie so manches Mal alles anders geht, als man es denkt, und Gott nach seinem Willen die Wege der Völker wie des Einzelnen lenkt, so war es auch hier. Der Krieg hörte nicht auf. Die Freiwilligen mussten jeden Tag exerzieren, als ob der Feind vor den Toren stände, und dann kam wirklich der Marschbefehl nach Frankreich. So ging es denn hinein in Feindesland. Und nach 3 Wochen angestrengten Marschierens kamen sie zum Regiment, das vor der Fort Issy Stellung genommen hatte. Nun wurde es ernst. Täglich schossen die Franzosen mit ihrem schweren Festungsgeschütz herüber. Und es war ihnen nicht so kostspielig, mit Granaten selbst auf einen einzelnen Mann zu feuern. Dazu kamen noch die fortwährenden Beunruhigungen durch die französischen Heckenschützen, die aus sicheren Verstecken auf jede deutsche Helmspitze das Feuer eröffneten. So verging ein Tag nach dem anderen, so dass Fritz schließlich den Wunsch verspürte, dass doch einmal ein besonderes Ereignis das tägliche Einerlei unterbrechen möge. Dies kam auch eines Tages, wenn auch nicht in der gewünschten Weise. Zwischen der preußischen und der französischen Stellung lag nämlich ein kleines Dorf, von dem aus schon öfter französische Schützen herübergefeuert hatten. Doch hatte es den Anschein, der Ort sei nicht ständig von feindlichen Truppen besetzt. Dies sicher zu wissen, war für die Preußen von Bedeutung, da sie gern eine ständige Feldwache dort eingerichtet hätten. Der Bataillonskommandeur, dem auch Fritz unterstellt war, beschloss, durch einen Spähtrupp nähere Einzelheiten in Erfahrung bringen zu lassen. Auch Fritz wurde dem Trupp beigeordnet. Das Unternehmen schien fast geglückt, als im letzten Augenblick der Spähtrupp, eben als er die letzten Gebäude inspizierte, von starkem Feuer eingedeckt wurde. Eine größere Abteilung französischer Einheiten hatte den Preußen einen Hinterhalt gelegt, ihnen den Rückzug abgeschnitten. Es entbrannte ein erbitterter Kampf, Mann gegen Mann. Zwar vermochten die Preußen, die Umzingelung zu durchbrechen, doch hatten sie schwere Verluste und 3 deutsche Soldaten gerieten in Gefangenschaft. Zu diesen zählte auch Fritz Brockmann. Zudem war er schwer verletzt worden. Eine Kugel hatte ihm den linken Ellenbogen durchschlagen. Durch Gemüsefelder und Kartoffeläcker brachten die Franzosen ihre Gefangenen im Laufschritt ins nahegelegene Fort. Fritz spürte, wie ihm das warme Blut den Unterarm hinabrieselte. Noch ehe sie die äußeren Verschanzungen erreichten, fühlte er seine Kräfte schwinden. Da es den Franzosen bisher kaum gelungen war, Gefangene zu machen, wurden die 3 Deutschen von 100 Augen gemustert und mit derben Fäusten ins Innere des Forts gebracht. Man führte sie über einen Hof in ein Seitengebäude, dort mehrere Treppen hinab und schließlich zu den bombensicheren Räumen der Kommandatur. Bald stand Fritz vor dem Kommandanten der Festung, der ihn sofort in ein scharfes Verhör nahm. Viel wusste Fritz freilich nicht zu sagen, da er als gewöhnlicher Soldat nicht in die Pläne des preußischen Generalstabs eingeweiht war. Und über die Stellung seines Regiments gab er

0: nur so viel Auskunft, wie er mit gutem Gewissen verantworten konnte. Mitten im Verhör wurde es ihm plötzlich schwarz vor Augen, und er fasste rasch nach einem Stuhl. Der starke Blutverlust und der Schmerz im Arm hatten ihn so erschöpft, dass er sich kaum mehr auf den Beinen zu halten vermochte. »Führen Sie ihn ins Lazarett und sorgen Sie für ihn, wie es die Ehre des französischen Namen verlangt«, gebot der General seinem Adjutanten. »Mögen auch die Herren Preußen anders mit ihren Gefangenen verfahren, uns leiten andere Grundsätze. Wir sind Franzosen.« Im Lazarett traf Fritz auch seinen Sergeanten, der auf einer Matratze lag und gewaltig schimpfte. An seinem Lager standen zwei Ärzte und versuchten ihm begreiflich zu machen, dass sie ihm sein Bein amputieren müssten. Als bekannt wurde, dass Fritz Französisch sprechen konnte, forderten sie ihn auf, den Schwerverletzten zu beruhigen und ihm zuzureden, sich in sein Los zu fügen, sonst sei er in wenigen Stunden ein toter Mann. Erst dann besahen sich die Ärzte auch Fritz Brockmanns Verwundung. Rasch war sein Rockärmel abgeschnitten, das geronnene Blut beseitigt und der Einschuss bloßgelegt. Die Kugel steckte noch im Arm. Mit geschickter Hand holte der Arzt sie heraus, während sein Kollege bereits den Verband bereithielt. In wenigen Augenblicken war der Arm verbunden und geschient. Ein Sanitäter führte Fritz ins Lazarett. Dort sank er völlig erschöpft auf das Bett und schlief sofort ein. Als er wieder aufwachte, war es bereits Morgen, und er fühlte sich wesentlich frischer und kräftiger, hatte er doch rund 16 Stunden geschlafen. Während er sich noch die Augen rieb, rief ihm jemand aus dem Nachbarbett einen guten Morgen zu. Fritz schaute hinüber. Neben ihm lag der Sergeant. »Nun, wie geht's Ihnen?«
1: »Auf einem Bein«, lautete ein wenig kläglich die Antwort.
0: »Wirklich? Sie konnten Ja sagen zur Amputation?«
1: »Was blieb mir anders übrig?« brummte der Sergeant. »Alles Protestieren war zwecklos. Immer wieder redeten sie auf mich ein, bis ich wohl schließlich genickt habe. Schon hielten sie mir einen großen feuchten Schwamm unter die Nase, und als ich wieder wach wurde, waren die Kerle fort. Und mein Bein auch. Wie das nun weitergehen soll, mein ganzes Leben lang so!«
0: »Nur nicht verzagen«, tröstete Fritz. »Sie werden sehen. Gott hilft weiter.«
1: »Wer's glaubt«, murmelte der andere
0: und wandte den Kopf zur Wand. Auch Fritz schloss die Augen. Er musste nachdenken. Was hatte er da soeben gesagt? Gott hilft weiter? War er denn selbst davon überzeugt? Gewiss, er hatte schon von früher Jugend an durch seine Mutter so manche biblische Unterweisung erfahren und hatte auch schon früh den Herrn Jesus als seinen Heiland und Herrn angenommen. Und es war ihm auch stets ein Anliegen gewesen, wirklich Christ zu sein. Aber war sein Glaube je einmal auf die Probe gestellt worden? War er in all der Zeit innerlich gewachsen, geistlich vorangekommen? Hatte er zugenommen am inneren Menschen? Ach, da musste er sich nun doch schämen. Jetzt, da er viel Zeit und die nötige Ruhe hatte, faltete er die Hände und dann dankte er aus ganzem Herzen für die bewahrende Gnade, die gütige Hand Gottes, die mit ihm gewesen in den vergangenen Monaten, ihn durch die Todesgefahr des Krieges hindurchgebracht, zu dem er in jugendlichem Übermut sich selbst freiwillig gemeldet hatte.
1: Würde sein Arm nicht mehr genesen und er behindert bleiben, wollte er dies ohne Murren tragen und sich zur Warnung und Lehre dienen lassen. Was nun wird und wie es auch kommt, auch das mit Vater zu Hause, Herr, dir möchte ich's überlassen, es wird zu meinem Besten dienen. Es ist gewiss nicht ohne Grund, dass ich in Gefangenschaft kam und hier im Lazarett liegen muß. Es war mein eigener Weg, aber du kannst wohl machen. Darum bitte ich in aller Demut.
0: In den folgenden Tagen wurden die Verwundeten hin und wieder von einem jungen Pastor besucht. Dieser kümmerte sich nicht nur um die französischen Verwundeten, sondern auch um die wenigen deutschen Soldaten. Auch mit Fritz war er bald bekannt. Die Besuche taten Fritz wohl. In dem öden Einerlei der Gefangenschaft, wo ein Tag so grau und hoffnungslos verlief wie der andere und wo sein Arm infolge mangelhafter Ernährung nur langsam und außerdem noch ganz schief heilte und er mit Recht eine starke Behinderung im späteren Berufsleben befürchten musste, war sein Gottvertrauen immer schwächer geworden. Und die Tage, wo er den Sergeanten tröstete, waren längst vorüber. Da war ihm der herzliche biblische Zuspruch des Pastors Joubert so wohltuend und segenreich wie der Regen verdorrtem Land. Und auch die anderen Gefangenen, von denen viele vielleicht seit Jahren kein Gotteswort mehr gehört hatten, sahen jedes Mal erwartungsvoll der Stunde entgegen, wo der Prediger erschien. Selbst der Sergeant, der als völliger Gottesleugner in die Gefangenschaft gekommen war, wurde ungeduldig, wenn einmal ein Tag vorüberging, ohne den Besuch des Predigers. Monsieur Joubert wurde seine Wirksamkeit unter den deutschen Gefangenen nicht wenig dadurch erleichtert, dass er das Deutsche redete wie seine Muttersprache. Als Fritz etwas bekannter mit ihm geworden war, drückte er einmal seine Verwunderung darüber aus, da man doch unter den Franzosen sonst wenige fände, die etwas Deutsch verständen. »Das ist bei mir weiter nicht zu verwundern«, antwortete der Prediger lächelnd. »Es ist ja meine Muttersprache.«
1: »Dann sind Sie also ein Deutscher?«
0: »Ein Deutscher? Nein«, entgegnete Monsieur Joubert recht entschieden. »Ich bin Franzose von Geburt und bin's mit Leib und Leben, auch wenn die Preußen ihre Faust auf mein Heimatland gelegt haben. Ja, ich stamme aus der unglücklichsten Provinz Frankreichs, die man lostrennen will von ihrem Mutterland. Ich bin Elsässer.« Er war plötzlich so erregt, der gute Pastor, dass man ihn, der bisher nie etwas über die Zeitverhältnisse geredet und das Wort Gottes verkündet hatte, als das eine Evangelium für Deutsche und Franzosen, gar nicht mehr erkannte. »Wenn die Elsässer alle so gesinnt sind«, dachte Fritz, und dabei erinnerte er sich sofort auch an seinen Vater, »dann wird die neue Provinz den Preußen noch lange wie ein Stein im Magen liegen und sich nicht so leicht verdauen lassen wie mein kurhessisches Heimatland.« Doch es tat ihm leid, dass er mit seiner Frage an den Pastor einen so wunden Punkt berührt hatte, und er lenkte ein. »Nehmen Sie es mir nicht übel, Herr Pastor«, entschuldigte er sich, »dass ich so taktlos fragte, aber Sie sprachen vom Deutschen als Ihrer Muttersprache, dass mir die Frage so ohne weiteres herausfuhr. Ich dachte wegen Ihres so echt französisch klingenden Namens gar nicht anders, als dass Sie auch altfranzösischer Abkunft seien.«
1: »Nun, nun«, begütigte der Pastor, »die Sache ist nicht weiter schlimm. Sie wollten mich ja nicht beleidigen. Aber der Besiegte ist empfindlich und man fährt gleich auf, wenn die Hand auf die Wunde gelegt wird. Weder Sie noch Ihre Kameraden hier haben dieses schreckliche Blutvergießen befohlen. Doch lassen wir das. Sie wundern sich über meinen klingenden Namen? Ja, ich bin dazu gekommen, ohne eigenes Zutun. Von Haus aus klingt mein Name gut elsässisch. Schubert. Aber die Pariser lassen sich nicht davon abbringen, mich schon seit 10 Jahren Monsieur Joubert nicht bloß zu nennen, sondern auch in allen amtlichen und nichtamtlichen Schriftstücken zu schreiben. So stehen ich, meine Frau und unsere Kinder im Zivilstandsregister, so schreibt mir meine vorgesetzte Kirchenbehörde, kurz, ich kann es nicht mehr ändern und habe mich dazu bequemen müssen, meinen Namen ebenfalls so zu schreiben. Fritz hatte hoch aufgehorcht bei dieser Klärung. Ein Gedanke fuhr ihm plötzlich durch den Kopf. Schubert? Antwortete er nachdenklich. Ich habe auch einmal einen Schubert gekannt, und er war auch ein Elsässer. Doch mag's ja viele dieses Namens dort geben. Wie hieß er mit Vornamen? Was war er von Beruf? Forschte der Pastor. Er hieß Paul, wenn ich nicht irre, und er war Kaufmann, entgegnete Fritz. Wo lernten Sie ihn kennen? Was wissen Sie von ihm? Fragte der Pastor hastig. Auf dem Hüttenwerk, wo mein Vater Direktor war, lernte ich ihn kennen. Dort war er erster Buchhalter. Aber viel Erfreuliches kann ich nicht von ihm sagen. Er missbrauchte das Vertrauen meines Vaters in schmählichster Weise, vergriff sich an der Kasse und verschwand auf Nimmerwiedersehen. »O Herr, mein Gott«, stöhnte der Pastor und musste sich setzen. »Was ist, Herr Pastor?« fragte Fritz erschrocken. »Für jetzt nur so viel. Er ist mein Bruder.« Mit diesen Worten verließ der Pastor den Raum, nachdem er Fritz kurz die Hand gereicht hatte. Fritz war nicht weniger aufgeregt. Hier fand er also, und zwar völlig unvermutet, eine Spur dieses schlimmen Betrügers. Vielleicht gelang es doch noch, Licht in diese Affäre zu bringen und den Vater wieder zu rehabilitieren. Welche wunderbare Fügung Gottes bedeutete dann seine Gefangenschaft? Aber wie niederschmetternd die ganze Geschichte für den Pastor! Fritz fand kaum Schlaf. Denn er war bis ins Innerste erregt. Gegen Morgen nahm seine Unruhe noch zu, und er konnte kaum erwarten, dass der Pastor wiederkam. Endlich, gegen Abend, hörte er die Schritte und die Stimme des Ersehnten. Wie sah Pastor Schubert aus? Er schien um Jahre älter geworden. Nachdem er die Kranken einzeln begrüßt und kurz mit einem jeden gesprochen hatte, winkte er Fritz zu, mit ihm nach draußen zu kommen. »Was müssen Sie von mir und unserer Familie denken, dass einer von uns Sie so betrogen hat?« begann er und schüttelte immer wieder den Kopf. »Glauben Sie mir, Herr Pastor, wenn ich geahnt hätte, dass diese Angelegenheit Sie persönlich in dieser Weise betrifft, ich hätte kein Wort davon gesagt. Ich konnte ja nicht wissen, dass es sich um einen Bruder von Ihnen handelt.« »Welch eine Gnade Gottes, dass meine Eltern diese Schande nicht mehr erlebt haben«, sagte Monsieur Joubert leise vor sich hin. »Wer sie gekannt hat in ihrer altelsässischen Ehrbarkeit und wahren Frömmigkeit, dem muss es unglaublich dünken, dass aus einer solchen Familie solch ein Spross hervorkommen kann. Er hatte schon als Junge so eine vertrauenserweckende Art, wusste sich überall beliebt zu machen, war anstellig und einfügsam. Aber so ganz zufrieden mit ihm und seinem ganzen Wesen waren die Eltern nicht. Immer rechneten sie damit, dass irgendeinmal etwas passierte. Aber es ging Jahre hindurch alles gut, wie wir es hofften und wünschten. Nun dies. Nein, ein wahrer Christ war er nie. Doch nun bitte ich Sie, mir nähere Einzelheiten zu erzählen.
0: Fritz berichtete in Kürze und schonend, was sich zugetragen hatte. Wie ihm zu Ohren gekommen, sei Paul Schubert so sehr dem Hasardspiel verfallen gewesen, dass er sein gesamtes Vermögen verloren und dann, um seine riesigen Schulden zu bezahlen, die Kasse seiner Gesellschaft ausgenommen habe. Als dann die Sache ruchbar wurde, das heißt, sich das Defizit nicht mehr verbergen ließ, sei er mit einer größeren Summe vom Konto der Gesellschaft verschwunden. Auf diese Weise also hat er ihr Land verlassen? Immer wieder schüttelte Pastor Schubert den Kopf. Ach, ich traute ihm nicht, als er mir von London aus schrieb, er habe wegen mehrfachem Ärger mit seinem Chef die Stelle aufgegeben, um nach Amerika zu gehen. Und das ist alles, was ich von ihm weiß. Denn seit jener Post aus London hat er sich nicht wieder gemeldet. Aber nun sagen Sie mir bitte offen und ehrlich, sind Ihrem Vater dadurch Unannehmlichkeiten oder gar größere Verluste entstanden? Es fiel Fritz schwer, die ganze Wahrheit zu sagen. Aber Monsieur Schubert ruhte nicht früher, bis er alles wusste. Dass Direktor Brockmann durch seinen Kassierer um sein Vermögen, seine Stellung und, was das Allerbitterste war, um seine Ehre gekommen war, lasste doch noch immer der Verdacht auf ihm, dass auch seine Hände nicht rein geblieben seien. Und wenn ja auch allenthalben bekannt sei, dass er mit seinem eigenen Vermögen für den Verlust der Firma aufgekommen sei, so genüge es doch noch nicht, ihn in aller Öffentlichkeit zu entlasten. Man murmle von Börsenspiel, das der Kassierer mit seinem Chef gemeinsam betrieben habe, und dass letzterer, als die Geschichte aufflog, rasch mit allen ihm zu Gebote stehenden Mitteln das Defizit ausgeglichen habe, um nicht ins Zuchthaus zu wandern.
1: »Und ich stehe nun vor Ihnen«, klagte Monsieur Joubert. »Und kann nicht das Geringste tun, um dieses Verbrechen meines Bruders an Ihnen wieder gut zu machen. Ich besitze keinerlei Vermögen und ich weiß nicht, wo mein Bruder sich zurzeit aufhält. Ob er überhaupt noch lebt? Oh, könnte ich doch helfen in dieser Sache, ich wäre zu allem bereit.«
0: Fritz suchte ihn zu trösten, so gut er konnte. Obwohl er selbst enttäuscht war, nun doch nichts Näheres über den Verbleib dieses Paul Schubert erfahren zu haben. Doch Monsieur Joubert kümmerte sich jetzt noch viel mehr um ihn und verschaffte ihm im Lazarett mehrere Vergünstigungen und versorgte die drei Deutschen mit mancher kleinen Delikatesse, bei dem es ein Wunder war, dass der Mann diese Dinge im ausgehungerten Paris aufzutreiben vermochte. Auch lieh er Fritz Bücher aus und besorgte ab und zu Zeitschriften. Heimlich, sonst hätte es für die beiden Männer große Schwierigkeiten gegeben. Fast täglich trafen Siegesmeldungen ein, die besagten, dass es der französischen Armee immer wieder gelänge, dem Feind große Verluste beizubringen. Doch so recht glaubten die Verwundeten nicht daran, denn der preußische Belagerungsring um Paris wurde immer enger und die Not stieg auf das Äußerste. Wenn auch die Franzosen um die Hauptstadt keinen Sieg errangen, so hatten doch Chancy und Garibaldi im Süden oder Faré und Faitherb im Norden die Preußen vernichtet. Und unter 30.000 Toten und Verwundeten und derselben Zahl Gefangene taten sie es nicht. und wie oft Wilhelm der Kronprinz, Prinz Friedrich Karl, Moltke und Bismarck bei der gleichen Scharmützeln schon gefallen oder gefangen genommen waren, das ließ sich gar nicht sagen. Die Krankenwärter sorgten dafür, dass die Stimmung im Lazarett einigermaßen aufrechterhalten ward. Doch was all diese Meldungen für die drei deutschen Gefangenen bedeuteten, lässt sich leicht denken. So verging ein Tag nach dem anderen, ohne dass die ersehnte Freiheit kam. Fritz wunderte sich, dass man sie noch immer gefangen hielt, obwohl sie doch nur die Zahl der Esser vergrößerten. Enger und enger zog sich der Ring um Paris, und höher stieg die Not. Weihnachten kam und Neujahr, und die Erinnerungen an vergangene Weihnachtsfeste trieben manchem Soldaten die Tränen in die Augen. Wie viele von ihnen waren zum Krüppel geworden fürs ganze Leben. Das neue Jahr brach an, wie das alte vergangen, mit Hunger, Kälte, Kummer und Gefangenschaft, und die Aussicht auf Änderung ihrer Lage schien für alle ferner denn je. Von draußen drang kaum mehr irgendeine Nachricht herein, und wenn doch, dann wusste jeder, was davon zu halten sei. Eines Tages inspizierte der Leiter des Lazaretts wieder einmal persönlich das Lager. Er kam auch zu den drei Deutschen. »Euer Preußenkönig will sich morgen zum Kaiser von Deutschland proklamieren«, hörte ich.
1: »Ist uns nicht bekannt«, brummte der deutsche Sergeant. »Wissen nur, dass Garibaldi zum Kaiser vom Kamtschatka erkürt worden ist.«
0: Der Kommandant verstand das zwar nicht, sah aber die drei Deutschen grinsen und brauste auf. »Euch wird samt eurem König Wilhelm das Lachen noch vergehen. Ihr habt den heiligen Boden Frankreichs mit Blut besudelt, das wird sich bitter rächen. Trocho lässt ganz Paris marschieren, Gambetta die Provinzen, von Norden und Süden marschieren sie heran, Hunderte von Bataillonen bereit, bis aufs Äußerste zu kämpfen. Der Tag der Rache ist da, eine neue Bartholomäusnacht. Oh, es wird glorios!« Am folgenden Tag war wirklich Paris in fieberhafter Aufregung. Von früh bis spät und auch noch die folgende Nacht hindurch marschierten die Mobil- und Nationalgardisten am Lazarett vorbei, und die Fensterscheiben klirrten unter dem Rasseln der schweren Batterien. Noch war es Nacht, als schon der Geschützdonner auf der ganzen Linie begann, um mit dem anbrechenden Tag immer heftiger zu werden. Allen Anzeichen nach sollte heute ein Hauptschlag gegen die deutsche Besatzungsmacht geführt werden, und Trochow hatte seine gesamte Streitmacht zu einem Ausfall vereint. Wie zitterten nun auch die Herzen der drei Gefangenen in banger Sorge um das Leben so manches jungen Soldaten, zumal mit den Verwundeten auch laufend Siegesmeldungen mit hereinkamen. Mehrere Stunden währte der Kampf, die Luft schien zu bersten vor Donner und Krachen, und die Wände des Lazaretts bebten, daß sich der Putz löste und Fenster splitterten. Manche der Verwundeten beteten laut, andere weinten oder riefen nach ihren Angehörigen. Plötzlich rief ein französischer Grenadier ohne Tschakko und ohne Waffen, von oben bis unten verdreckt und zerrissen, die Tür des Lazarettsaals auf und schrie herein: »Alles vergeblich, alles verloren, alles vorbei!« 10 Tage später trat Pastor Joubert eines Morgens mit strahlendem Gesicht zu den drei Deutschen hin. »Ich komme soeben von der Kommandatur«, sagte er erfreut. »Ich darf's Ihnen schon sagen. Die Zeit Ihrer Gefangenschaft ist vorbei. Heute noch werden sie an die Ihrigen ausgeliefert. Diese Nachricht fiel mit so überwältigender Macht auf die armen, so vielfach in ihrer Hoffnung getäuschten Herzen, dass keiner imstande war, ein Wort zu reden. Mit herzlichen Worten verabschiedete sich Monsieur Joubert von ihnen, der ihnen allen, besonders Fritz, eine treue Hilfe gewesen war. Er sprach die Hoffnung aus, dass ihre Bekanntschaft zu Freundschaft werde und sie Kontakt behalten würden. Vor allem wollte er Fritz wissen lassen, wenn er irgendeine Nachricht oder ein Lebenszeichen von seinem Bruder Paul erhielte. Wenig später wurde ihnen dann ihre Entlassung offiziell mitgeteilt. Nachdem sie nun ein Papier unterzeichnet hatten, in dem sie erklärten, keinen Grund zur Klage zu haben wegen ihrer Behandlung in der Gefangenschaft, was sie mit gutem Gewissen tun konnten, wurden sie aus Paris hinaus nach dem Fort Issy geführt, das heißt auf einem Leiterwagen gefahren, da sie zu einem Marsch zu Fuß viel zu schwach waren. Das Fort war schon von den Preußen besetzt, und zwar von Fritz Brockmanns eigenem Regiment, so dass die drei Männer bald zu ihren eigenen Leuten stießen. Aber wie mussten sie sich während ihrer Gefangenschaft verändert haben? Ihre Kameraden erkannten sie zunächst nicht, so ausgemergelt sahen sie aus. Doch dann war die Begrüßung umso herzlicher. Ihr Oberst sprach ihnen ein Lob aus und versicherte ihnen, dass sie sich wegen ihrer Zukunft keine Sorgen zu machen brauchten. Vor allem der Sergeant nicht. Der Staat werde in ausreichendem Maße für sie sorgen. Zunächst sollten sie ausschließlich für ihre Genesung besorgt sein und sich erholen. Wenig später saßen sie im Zug nach Deutschland. Ihr Zielort war Wiesbaden, wo sie in ein gut eingerichtetes Lazarett aufgenommen wurden. Der Stabsarzt schüttelte den Kopf, als er Fritz' schiefen Arm betrachtete und meinte mit einem kurzen Blick auf den Zustand seines Patienten: »Lassen Sie sich zunächst hier ein wenig aufmöbeln, bis Sie wieder bei Kräften sind. Aber ganz streng nach der von mir festgesetzten Diät, denn ich habe da so meine Befürchtungen. Später sehen wir dann auch nach dem Arm.« Die Pflege war ausgezeichnet, doch die Essensportionen erschienen Fritz ein wenig zu dürftig. Hatte er doch gehofft, er könne sich endlich wieder einmal so richtig satt essen. Aber der Arzt und auch das Pflegepersonal wachten aufs Strengste darüber, dass der Diätplan eingehalten wurde. Ob sie ihre Gründe hatten zu irgendwelchen Befürchtungen? Oft kamen Besucher aus der Stadt und brachten den Verwundeten allerlei Leckerbissen mit. Manchmal konnte Fritz kaum widerstehen. Und als ihm eine Besucherin ein Schinkenbrötchen anbot, schaute er sich verstohlen um, nahm es und hatte es in wenigen Augenblicken aufgegessen. Ein zweites Brötchen, ebenfalls dick mit rohem Schinken belegt, folgte dem ersten. Und Fritz bedankte sich und legte sich behaglich zurück. So gut hatte es ihm lange nicht geschmeckt. Was fragt ein ausgehungerter Soldatenmagen nach Essensvorschriften? Bald darauf spürte Fritz zunehmend Schmerzen im Unterleib und es stellte sich Fieber ein. Der Arzt untersuchte ihn und fragte auch, ob der Diätplan eingehalten worden sei. Fritz gestand den Verzehr seiner Extraportion außer den Mahlzeiten. Da geriet der Arzt in Zorn, er gebe sich alle Mühe, seine Patienten wieder auf die Beine zu bringen, und diese hielten sich dann nicht an die Verordnungen.
1: Ihre geschwächte Konstitution lässt wenig Aussicht, mit dem fertig zu werden, was auf Sie zukommt. Sie haben Unterleibstyphus.« Nun brach erneut eine Leidenszeit für Fritz Brockmann an. Hohes Fieber und heftige Schmerzen schüttelten den ohnehin noch nicht wieder kräftigen Körper. Es schien, als ob diese Krankheit ihm noch weit mehr abverlangte als Verwundung, Gefangenschaft und Entbehrung. Doch Gottes Gnade hatte auch dieses Mal etwas anderes mit ihm vor. Als er nach wochenlangem Fantasieren und todesähnlichem Hinschlummern zum ersten Mal wieder bei vollem Bewusstsein die Augen aufschlug, erwartete ihn eine große Überraschung. An seinem Bette saß die, welche er in seinen Fieberträumen glaubte gesehen zu haben, die während dieser Zeit wirklich Tag und Nacht an seinem Lager geweilt, seine Mutter. Das war ein Wiedersehen nach so langer Trennung. Fritz hatte so vieles zu fragen, doch die Mutter legte ihm sanft die Hand auf den Mund. Jetzt wollte sie darüber wachen, dass nicht nochmals durch Unvorsichtigkeit das Leben des Sohnes gefährdet werde. Die Genesung schritt nun schnell voran. Es schien, als sei die letzte schwere Krankheit ganz heilsam gewesen, um allen Krankheitsstoff aus dem Körper zu entfernen. Und bald durfte er beliebig lange mit der Mutter reden. Wie sie ihm erzählte, war es zu Hause recht gut gegangen. Sie waren gesund geblieben und hatten ihr Auskommen. In seiner anfänglichen Stellung hatte es freilich dem Vater nicht lange gefallen wollen. Sie war ihm zu bescheiden und zu abhängig. Da war ihnen unverhofft eine kleine Erbschaft zugefallen, die es Brockmann ermöglichte, ein Hammerwerk pachtweise zu übernehmen. Wie er meinte, berichtete die Mutter, rentiere es sich gut, und er hoffe, wenn ihn Gott gesund lasse, in circa 10 Jahren wieder ein kleines Vermögen beisammen zu haben. Er habe nun natürlich alle Hände voll zu tun, deswegen habe er auch noch keinen Besuch bei seinem Sohn machen können. Wie wenig er ihm aber die alte Geschichte nachtrage, das könne Fritz aus dem freundlichen Brief ersehen, den er ihm geschrieben. Die guten Nachrichten von zu Hause trugen auch dazu bei, die Genesung zu beschleunigen, und bald fühlte sich Fritz wieder völlig hergestellt. Nun machten ihm die Ärzte den Vorschlag, dem Arm erneut zu richten. Fritz wusste, davon hing viel von seiner späteren Arbeitsfähigkeit ab, und er unterzog sich einer Operation, die dann auch ganz nach der Vorstellung der Ärzte verlief. Als der erste Jahrestag nach seinem Einmarsch in Frankreich kam, wurde Fritz als einer der letzten geheilt aus dem Lazarett nach Hause entlassen. Glückliche Heimkehr. Wie freuten sich alle! Auch Vater Brockmann standen die Tränen in den Augen, als er seinen Sohn umarmte. Trotzdem musste er vermerken, »Du siehst, was du davon gehabt hast, dass du deinem eigenen Kopf nachgegangen bist. Der Denkzettel an deinem Arm wird dich's wohl nicht vergessen lassen, was dabei herauskommt, wenn man nach seinem Vater nichts mehr fragt.« Fritz merkte bald wieder, dass es ihm nicht leicht war, sich in seines Vaters Eigentümlichkeiten zu schicken. Das trat besonders zutage, als Fritz sich einigermaßen einen Überblick verschafft hatte über die Rentabilität des kleinen Werkes. Er konnte beim besten Willen nicht finden, wie es sich rentieren sollte. Lag es doch mehrere Stunden von der Bahn ab, sowie von den zuliefernden Eisengruben, so dass die hohen Transportkosten schon allein einen großen Teil der Einnahmen verschlangen. Trotz alledem hatte der Vater die Absicht, das Werk käuflich zu erwerben, da es ihm unter den allergünstigsten Bedingungen angeboten worden sei. Fritz hielt es für seine Pflicht, seine Bedenken auszusprechen. Aber sein Vater fertigte ihn kurz und schroff ab. Was ihm eigentlich einfalle, ihn schulmeistern zu wollen, sei er dazu nun schon seit 4 Jahrzehnten im Gruben- und Hüttenfach beschäftigt, dass so ein Grünschnabel ihn belehren solle? Er könne doch gewiss warten, bis sein Vater es für nötig halte, ihn um seinen Rat zu fragen, und solle außerdem den schuldigen Respekt nicht vergessen. Oft grübelte Fritz auch, was aus ihm werden solle. Mehr und mehr verlangte es ihn nach geregelter Tätigkeit. Aber dazu bot sich, wie er genau wusste, im väterlichen Betrieb kaum Gelegenheit. Ein so kleines Werk brauchte keine weitere Aufsichtsperson. Als er seinen Vater einmal daraufhin ansprach, entgegnete dieser nur ganz kurz: »Abwarten!« »Das halte ich so nicht mehr länger aus«, klagte Fritz eines Abends seiner Mutter. »Dieses Herumlungern ohne Plan und Ziel. Auf diesem kleinen Betrieb hier genügt ein einziger Betriebsführer. Ein weiterer ist nicht nötig. Und mit dem Vater zusammenzuarbeiten, der alles bestimmt und nicht einmal sagt, was am nächsten Tag gearbeitet werden soll, ist unmöglich. Morgen fahre ich für einen Tag oder zwei ins Ruhrgebiet. Vielleicht finde ich etwas für meine Zukunft, eine vernünftige Arbeit.«
0: »Ach Junge, tu das nicht«, bat die Mutter, »tu das nicht. Vater hat gewiss seine bestimmten Pläne mit dir, sonst würde er dich nicht hier halten wollen. Du weißt so gut wie ich, dass er kein Freund von Müßiggang ist, darum warte noch ein wenig mit Geduld.«
1: »Ich habe lange genug Geduld gehabt«, gab Fritz ärgerlich zur Antwort. »Ich bin nun kein kleiner Junge mehr, das sollte Vater doch auch bedenken. Gibt er mir keine Anstellung, die meine Zeit und Kraft und mein Können ausreichend in Anspruch nimmt, und eine solche kann er mir hier nicht geben, dann suche ich mir selbst eine.«
0: »Junge«, bat die Mutter erneut, »überleg, was du tust. Der Vater erträgt's nicht, wenn du etwas gegen seinen Willen unternimmst. Sprich erst mit ihm darüber. Ich fürchte sonst, ihr entzweit euch für immer. Vergiss nicht, er ist dein Vater, und er hat's immer aufs Beste vor mit uns allen, wenn er auch manchmal wunderlich scheint. Auf dich hält er viel, das weißt du. Vielleicht gerade deswegen, weil ihr in manchem ähnlich seid. Mach ihm keinen Strich durch seine Pläne.«
1: »Du hast gut reden, Mutter«, brach es aus Fritz heraus. »Du bist anders und kannst dich leicht in alles schicken, aber ich halte dieses ständige Bevormunden nicht länger aus.«
0: »Von mir selbst habe ich's auch nicht, Fritz. Aber ich habe es ein wenig gelernt in der Schule meines Gottes. Im Gehorsam gegen Gottes Wort fühle ich es nicht als eine Last, wenn es heißt, er soll dein Herr sein. Und dasselbe Wort sagt auch, ihr Kinder, seid gehorsam euren Eltern in dem Herrn, denn das ist recht. Und soll denn das umsonst an dir gewesen sein, dass Gott der Herr dich im Krieg und in der Gefangenschaft und in deiner langen Krankheit in eine so besondere Schule der Geduld genommen hat? Und denkst du denn wohl auch an meinen Kummer, wenn ein neues Zerwürfnis zwischen dir und dem Vater aufkommt? Was ihn betrifft, sein oft ein wenig schroffes Wesen, seine Ungeduld, sein Überzeugtsein von sich selbst. Ach, Junge, das überlass Gott.
1: Oft schon waren es nicht schmerzliche Dinge, Kummer und Leid, die er benutzte. Nein, auch durch Güte leitet er manchen zur Einsicht, zur Buße und Umkehr. Sollte er das nicht auch bei Vater vermögen? »Verzeih, Mutter«, bat Fritz, »ich muss noch mehr lernen, mich zu beherrschen. Ich will mich unter Gottes Beistand in die Verhältnisse schicken. Aber ich muss einmal ein paar Tage hinaus, dass ich andere Luft atme und etwas ruhiger werde.«

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0: Es ist 14 Uhr.
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2: Mai, Hebräer Kapitel 4, Verse 14 bis Kapitel 5, Verse 10. Da wir nun einen großen hohen Priester haben, der durch den Himmel gegangen ist, Jesus, den Sohn Gottes, wollen wir in unserem Bekenntnis zu ihm festhalten. Unser hoher Priester versteht unsere Schwächen, weil ihm dieselben Versuchungen begegnet sind wie uns. Doch er wurde nicht schuldig. Lasst uns deshalb zuversichtlich vor den Thron unseres gnädigen Gottes treten. Dort werden wir Barmherzigkeit empfangen und Gnade finden, die uns helfen wird, wenn wir sie brauchen. Die Aufgabe eines hohen Priesters ist es, andere Menschen vor Gott zu vertreten. Er bringt Gott ihre Gaben und die Opfer für ihre Sünden dar. Er ist nachsichtig mit den Menschen, auch wenn sie unwissend sind und vom richtigen Weg abkommen. Denn er ist denselben Schwächen unterworfen wie sie. Deshalb muss er nicht nur für ihre, sondern auch für seine eigenen Sünden Opfer bringen. Niemand kann hoher Priester werden, indem er für sich selbst diese Würde in Anspruch nimmt. Er muss wie Aaron von Gott zu diesem Dienst berufen werden. So hat auch Christus sich nicht selbst erhöht, um hoher Priester zu werden. Nein, er wurde von Gott erwählt, der zu ihm sprach: Du bist mein Sohn, heute habe ich dich gezeugt. Und an anderer Stelle sprach Gott zu ihm: Du bist für immer Priester nach der Ordnung Melchisedeks. Solange Jesus hier auf der Erde lebte, hat er mit lautem Schreien und unter Tränen seine Gebete und Bitten an den einen gerichtet, der ihn aus dem Tod befreien konnte. Und weil er große Ehrfurcht hatte vor Gott, wurde er erhört. Obwohl Jesus der Sohn Gottes war, lernte er doch durch sein Leiden gehorsam zu sein. Auf diese Weise machte Gott ihn vollkommen und er wurde der Begründer einer ewigen Rettung für alle, die ihm gehorchen. Und Gott ernannte ihn zum hohen Priester nach der Ordnung Melchisedeks.

0: 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Anders würd ihr all uns gerät nutzlos sein.
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1: 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Gott allein kann uns wirklich zufriedenstellen. 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

0: Es ist 16 Uhr und 30 Minuten.
1: Hallo zusammen. Schön, dass ihr eingeschaltet habt zur Kindersendung von Radio Segenswelle mit Anna Sawatzki. Wir haben heute wieder eine halbe Stunde vollgepackt mit spannenden Geschichten und Liedern zum Mitsingen für euch. Bevor wir mit dem ersten Lied starten, wollen wir gemeinsam mit Gott sprechen. Lieber Gott, danke für die Geschichten, die wir gleich hören. Sei du jetzt bei uns im Studio und segne alle Kinder an den Radios. Amen.

Vielleicht war es ihm auch manchmal schwer und er hatte keine Lust. Aber Elisa vergaß nie, dass Gott ihn berufen hatte. Und deshalb wollte er treu sein. Elisa ging treu mit Elia mit. Sie zogen von Stadt zu Stadt. Aber dann kam ein besonderer Tag. Gott hatte etwas Besonderes mit Elia vor. Und Elisa wusste davon. Elisa wusste, dass Gott Elia zu sich holen wollte. Er war etwas traurig darüber. Was mache ich bloß dann ohne Elia? Wird Gott genauso bei mir sein wie bei Elia? Dachte er immer wieder. Als sie gerade aus der Stadt Gilgal weggingen, sprach Elia zu Elisa. Elisa, Gott möchte, dass ich nach Bethel gehe. Bleibe du hier. Du kannst jetzt allein weitergehen. Elisa erschrak. Er wollte Elia nicht alleine lassen, auf gar keinen Fall. Nein, entschied er. Nein, Elia, ich werde dich nicht verlassen. Ich werde treu bei dir bleiben, egal wo du hingehst. Elisa war fest entschlossen. Egal was ist, er wollte treu sein und mit Elia gehen. Kennst du Gott? Dann lebe treu mit ihm. Treu sein heißt, in jeder Situation auf Gott zu hören. Nicht nur in der Kirche, im Gottesdienst, sondern auch zu Hause, in der Schule oder draußen auf dem Spielplatz. Treu sein heißt, nicht nur dann auf Gott hören, wenn es einfach ist, sondern auch dann, wenn es nicht so leicht ist. Elisa wollte treu sein. Er ging weiter mit Elia. So kamen sie nach Bethel. Dort gab es einige Prophetenschüler. Sie kannten Elia gut und hatten schon viel von ihm gelernt. Elia und Elisa besuchten sie. Die Prophetenschüler kamen zu Elisa. Elisa, weißt du schon, dass Gott heute Elia zu sich in den Himmel holen will? Gott hatte es den Prophetenschülern auch gesagt, was er vorhatte. Ja, ich weiß es, antwortete Elisa. Aber redet jetzt bitte nicht mehr davon. Elisa wollte nicht darüber reden. Elia und Elisa blieben nicht lange in Bethel. Bald sprach Elia zu Elisa. Elisa, bleibe doch hier bei den Prophetenschülern in Bethel. Ich muss weitergehen. Gott hat mich nach Jericho geschickt. Ich werde dich nicht verlassen. Ich bleibe treu bei dir, antwortete Elisa wieder. Und so begleitete er Elia nach Jericho. Auch dort besuchten sie einige Prophetenschüler. Wieder erinnerten sie Elisa daran, was Gott vorhatte. Elisa, weißt du schon, dass Gott heute Elia zu sich in den Himmel holen möchte? Ja, antwortete Elisa. Ich weiß es, aber redet bitte nicht mehr davon. Als sie eine kurze Zeit mit den Prophetenschülern in Jericho geredet hatten, wollte Elia schon wieder aufbrechen. Elisa, bleib doch hier in Jericho. Gott hat mich zum Jordan geschickt, ich muss los. Wieder gab Elia seinem Schüler Elisa die Möglichkeit, zurückzubleiben. Er sagte ihm, du brauchst jetzt nicht mehr mit mir zu gehen. Aber Elisa wollte treu bleiben. Er wollte seinen Lehrer und Freund nicht allein lassen. Nein, ich werde dich nicht alleine lassen. Ich bleibe bei dir, antwortete er. Er hatte es sich fest vorgenommen, treu zu sein, egal was kommen wird. Hast du es dir auch vorgenommen? Das ist das Wichtigste. Wenn du bereit bist, Gott treu zu sein, dann wird er dir auch dabei helfen. Sage Gott, dass du ihm nachfolgen willst und treu sein willst, egal was kommt. Und bitte Gott, dir zu helfen. Gott half Elisa, treu zu sein. Und so gingen beide zusammen zum Jordan. 50 Prophetenschüler folgten ihnen in einer Entfernung. Sie wollten sehen, was geschah, denn sie wussten auch, dass Gott etwas Besonderes tun wollte. Von Weitem sahen sie, wie Elia und Elisa am Jordan standen. Dann sahen sie, dass Elia seinen Mantel auszog. Er rollte den Mantel zusammen und schlug damit auf das Wasser. Im selben Moment teilte das Wasser vom Jordan sich. Dort, wo Elia und Elisa standen, war der Fluss trocken und sie konnten einfach so rübergehen. So kamen sie auf die andere Seite des Flusses.
Elia blieb stehen und sah Elisa an. Elisa, Gott wird mich heute zu sich holen. Kann ich vorher noch irgendetwas für dich tun? Elisa schluckte. Jetzt war es also wirklich soweit und Elia würde ihn verlassen. Aber er brauchte nicht lange zu überlegen. Er hatte wirklich einen großen Wunsch von Elia. Elia, bat er, ich möchte dein Nachfolger werden. Ich möchte Prophet sein, wie du es warst. Gib mir bitte 2 Anteile von deinem Geist. Elisa wollte weiter treu auf Gott hören, auch wenn Elia nicht mehr da war. Er wollte jetzt der Prophet sein, zu dem Gott ihn berufen hatte. Aber Elisa wusste, dass das nicht immer einfach ist. Deshalb wollte er, dass Gott genau wie Elia auch in ihm durch den Heiligen Geist wirkt. Elia wusste, dass das eine gute Bitte war. Aber so etwas konnte er selbst nicht entscheiden. Nur Gott konnte genau durch Elisa wirken, wie durch ihn, und nur Gott konnte Elisa zu diesem Nachfolger machen. Deshalb antwortete er etwas vorsichtig. Wenn du siehst, wie Gott mich zu sich holt, dann wirst du auch bekommen, warum du gebeten hast. Aber wenn Gott es nicht will, dann wird das nicht so kommen. Elia und Elisa hatten noch einiges zu besprechen. Während sie weitergingen und redeten, erschien plötzlich ein feuriger Wagen. Davor waren feurige Pferde gespannt. Alles ging sehr schnell. Ehe Elisa richtig verstand, was geschah, fuhr Elia in den Himmel. Dann war Elia verschwunden. Er war jetzt bei Gott, das wusste Elisa. Aber trotzdem war er sehr traurig. Er zerriss seine Kleidung vor Trauer. Sein Freund und Lehrer Elia war nicht mehr da. Jetzt war er ganz allein auf sich gestellt. Und was war mit Gott? War Gott noch bei ihm? Elisa wusste es nicht einmal. Elisa schaute sich um und sah, dass der Mantel von Elia auf dem Boden lag. Elia hatte ihn fallen lassen, als er in den Himmel fuhr. Es war sein Prophetenmantel. An diesem Mantel konnte jeder ihn als Prophet erkennen. Elisa hob den Mantel auf und ging damit zurück. Jetzt stand er am Jordan. Vorher hatte Elia hier den Fluss geteilt und so konnten sie trockenen Fußes hindurchgehen. Jetzt war Elisa ganz allein. Elisa nahm den Mantel, genau wie Elia es getan hatte, und rollte ihn zusammen. Dann schlug er damit auf das Wasser. »Wo ist denn nun der Herr, der Gott Elias?« rief er verzweifelt. Da teilte sich plötzlich wieder das Wasser des Jordan. Elisa konnte wieder hindurchgehen. Jetzt wusste er, Gott war auch bei ihm. Elisa war Gott treu nachgefolgt und jetzt hatte Gott Elisa zum Propheten gemacht und Gott würde auch Elisa durch den Heiligen Geist Kraft geben. Gott hat auch für dich, mein kleiner Freund, eine Aufgabe. Er hat einen Plan für dich, so wie er einen Plan für Elisa hatte. Wenn du Gott treu nachfolgst, dann kann er dich gebrauchen. Die Prophetenschüler standen immer noch in einiger Entfernung. Sie sahen, wie jetzt Elisa den Jordan teilte und hindurchging. Gott wirkt genau mit dem Heiligen Geist durch Elisa, wie er es vorher durch Elia getan hat, staunten sie. Sie gingen Elisa entgegen und knieten sich vor ihm nieder. Wir können doch einige Männer losschicken, die Elia suchen gehen. Vielleicht hat Gott ihn ja nur auf irgendeinen Berg oder in ein Tal gebracht und wir können ihn wiederfinden. Elisa aber wusste, dass das nichts bringen würde. Gott hatte Elia zu sich in den Himmel geholt. Aber weil die Prophetenschüler nicht aufhörten zu betteln, stimmte er schließlich zu. 50 Männer zogen los und durchsuchten 3 Tage lang die Gegend. Aber natürlich fanden sie Elia nicht. »Ich habe es euch doch gesagt«, antwortete Elisa, als sie ihm davon berichteten. Jetzt war Elisa allein auf sich gestellt. Er war ohne Elia. Aber er hatte einen großen, allmächtigen Gott. Und Elisa hielt weiter treu zu Gott, so wie er es auch getan hatte, als Elia noch da war. Auch wir wollen treu zu unserem großen Gott halten.
In Johannes 14, Vers 15 heißt es: Liebt ihr mich, so werdet ihr meine Gebote halten. Und wir haben unseren großen Gott doch sehr lieb, oder? Dann wollen wir es gerne tun.

Mama, wann fahren wir endlich? Fragt Lena nun schon zum 10. Mal. Lenas Mama steht in der Küche und räumt die Reste des Frühstücks in den Kühlschrank. Jetzt, antwortet sie lachend. Du kannst schon mal deine Jacke anziehen. Lena rennt los, denn sie will keine Zeit verlieren. Heute ist nämlich Sommerfest im Kindergarten. Und da kann man immer tolle Preise gewinnen. Darauf freut sie sich schon so lange. Sie will unbedingt den schönsten Preis haben. Danke, Herr Jesus, betet sie, während sie sich die Jacke anzieht. Danke, dass heute Sommerfest im Kindergarten ist. Und bitte, hilf mir doch, dass ich etwas Schönes gewinne. Auf der großen Wiese vor dem Kindergarten ist schon viel Betrieb. Überall sieht Lena Kinder aus dem Kindergarten mit ihren Müttern. Es sind große Bastel- und Maltische aufgebaut und auf der Wiese kann man an verschiedenen Geschicklichkeitsspielen und Sportwettbewerben teilnehmen. Lena weiß gar nicht, wo sie zuerst hinschauen soll. Am liebsten würde sie sofort alles ausprobieren. Herzlich willkommen zu unserem Sommerfest, hört Lena plötzlich Frau Wagner, die Kindergartenleiterin, rufen. Ich freue mich, dass so viele Kinder gekommen sind. Heute geht es um das Thema Olympische Spiele. Deshalb haben wir verschiedene Spielstationen aufgebaut, bei denen ihr mitmachen könnt. Für jedes Spiel bekommt ihr einen Stempel auf eure Karte. Und wenn die Karte voll ist, gibt es dafür einen tollen Preis. Lena hört gar nicht weiter zu und läuft sofort los. Schließlich will sie als Erste auf der Wiese sein und sich schon mal das schönste Spiel aussuchen. Auf jeden Fall möchte ich zum Schluss meine Karte voller Stempel haben und den Preis bekommen, denkt sie und rennt noch schneller. Sie merkt gar nicht, dass sie im Laufen beinahe Jonas und den kleinen Max umgestoßen hätte. Hey, pass doch auf, ruft Jonas ihr hinterher. Doch Lena hört ihn schon nicht mehr. Die Spiele machen Lena viel Spaß. Sie strengt sich sehr an, alles richtig zu machen. Zuerst balanciert sie auf einem Balken. Dann wirft sie einen Tennisball ganz weit und schließlich rennt sie mit Luisa um die Wette. Jetzt hat sie schon 3 Stempel auf ihrem Kärtchen. 1, 2, 3, 4 zählt sie. Jetzt brauche ich nur noch 4 Stempel, dann bekomme ich endlich meinen Preis. Ah, beim Sackhüpfen ist gerade Platz. Jetzt aber schnell. Sofort schnappt sich Lena einen Kartoffelsack und will gerade loshüpfen. Da sieht sie ein paar Schritte weiter Marie sitzen. Sie sieht ganz traurig aus. Sie scheint sogar zu weinen. Marie ist noch neu im Kindergarten, weil sie erst vor kurzem mit ihren Eltern hierher gezogen ist. Lena überlegt. Soll sie zu Marie gehen und fragen, warum sie weint? Aber eigentlich kennt sie das neue Mädchen doch gar nicht so richtig. Und außerdem wollte sie doch gerade sackhüpfen, damit sie einen weiteren Stempel auf ihr Kärtchen bekommt. Sie freut sich doch schon auf ihren Preis. Immer noch überlegt Lena hin und her. Da fallen ihr plötzlich die Geschichten von Herrn Jesus ein, die Mama ihr abends aus der Kinderbibel vorliest. Sie weiß, dass der Herr Jesus sich freuen würde, wenn sie sich um Marie kümmert. Bitte, Herr Jesus, betet Lena leise, bitte gib mir den Mut dazu. Und dann geht sie zu Marie hin. Hallo, warum weinst du denn? Fragt Lena vorsichtig. Marie schaut mit großen Augen. Ich kann nicht gut balancieren. Und ich kann auch nicht gut weit werfen. Und meine Mama konnte heute nicht mitkommen. Und ich kenne die anderen Kinder noch gar nicht so richtig. Wieder kommen Marie die Tränen. Ich möchte am liebsten wieder nach Hause. Lena möchte Marie gerne helfen. Aber wie? Da hat sie plötzlich eine Idee. Weißt du was, Marie? Wir gehen einfach nochmal zusammen zum Balancieren. Und genau das tun sie dann auch. Lena hält Marie an der Hand fest, während Marie auf dem Baumstamm balanciert.
Na siehst du, das klappt doch toll, lobt Lena. Als Marie ihren ersten Stempel auf die Karte bekommt, kann sie schon wieder ein bisschen lächeln. Dann hilft Lena ihr auch beim Ballwerfen und zeigt ihr, wie es am besten geht. Lena macht es Spaß, Marie zu helfen. Und Marie kann sich jetzt auch wieder freuen, weil Lena sich so nett um sie kümmert. Auf einmal ruft Frau Wagner: So, Kinder, die Spielzeit ist zu Ende. Alle Kinder, die 7 Stempel auf ihren Kärtchen haben, kommen bitte zu mir und dürfen sich ihren Preis abholen. Es gibt für jedes Kind ein Päckchen mit Malstiften. Lena merkt, dass sie gar nicht mehr an ihren fehlenden Stempel gedacht hat, weil sie Marie geholfen hat. Und deshalb wird sie nun keine Malstifte bekommen. Jetzt wird sie selbst ein bisschen traurig, denn sie wollte doch unbedingt einen Preis gewinnen. Doch Frau Wagner spricht noch weiter. Und alle Kinder, die nur ein paar oder gar keinen Stempel im Kärtchen haben, kommen bitte auch zu mir. Ihr dürft euch etwas aus der Naschkiste aussuchen. Hast du das gehört, Marie? Freut sich Lena. Wir dürfen uns auch etwas aussuchen. Komm, wir gehen zusammen hin. Und schon fasst sie Marie an der Hand und läuft mit ihr los. Du, Lena, ruft Marie lachend. Du bist wirklich eine gute Freundin. Am Abend liegt Lena müde in ihrem Bett und denkt nochmal über das Sommerfest nach. Obwohl sie keinen Preis gewonnen hat, ist sie richtig glücklich. Sie hat heute gelernt, dass es gar nicht wichtig ist, bei den Spielen immer die Erste und die Beste zu sein. Viel wichtiger ist es, auf den Herrn Jesus zu hören und zu tun, was ihm gefällt. Für den nächsten Tag hat sie sich mit ihrer neuen Freundin Marie verabredet. Sie wollen zusammen Puppen spielen. Und Lena will Marie dabei unbedingt die Geschichte aus der Kinderbibel erzählen. Denn wie schön wäre das, wenn auch ihre Freundin einmal den Herrn Jesus liebgewinnen würde.

Und so schnell ist unsere Radiozeit schon wieder vorbei. Schön, dass ihr zugehört habt. Lasst uns nun zum Schluss noch einmal leise werden und Gott um seinen Segen bitten. Lieber Gott, danke für alles, was wir heute gehört und gesungen haben. Bleib bei uns, wenn es jetzt im Zimmer stiller wird. Segne unser Essen, unser Spiel und unseren Schlaf. Lass du uns spüren, dass du bei uns bist. Amen. Ich wünsche euch einen behüteten und gesegneten Tag. Tschüss, bis bald. Eure Anna Sawatzki von Radio Segenswelle.

geworden. Es gibt die allermöglichsten Varianten und Sorten. Energy Drinks werden immer beliebter in den letzten Jahren, besonders auch bei Jugendlichen und Kindern. Haben Sie aber sich auch schon mal gefragt, was dahinter eigentlich steckt? Ist es gesund oder welche Nebenwirkungen oder Effekte haben Sie? In der Regel setzt sich ein Energy Drink aus folgenden Zutaten und Zusatzstoffen zusammen. Es besteht aus Wasser, Zucker, Kohlensäure, Vitamine und Mineralstoffe, sowohl wie auch Koffein, Taurin und Farb- und Aromastoffe. Energy Drinks wirken anregend und sind für folgende Dinge bekannt. Sie vertreiben die Müdigkeit und haben auch anscheinend einen positiven Einfluss auf unsere Konzentrations- und Leistungsfähigkeit. Folgendes aber sollte man sich dessen bewusst sein. Erstens, in Energy Drinks ist vor allem viel Koffein enthalten. Meistens hat eine Dose ungefähr 80 Milligramm. Zum Vergleich ist das dieselbe Menge, die in 3 Coca-Cola-Dosen steckt oder auch in einer Tasse Espresso. Zweitens, in Energy Drinks ist eine sehr große Menge an Zucker enthalten und dies führt ebenfalls kurzfristig zu einer Leistungssteigerung. Drittens, Taurin ist auch in einem Energy Drink enthalten und ist der Hauptfaktor, was gerade hier in diesen Getränken drin steckt. Obwohl es keine anregende Wirkung enthält, sollte dieser Stoff die Wirksamkeit von Zucker und Koffein beschleunigen. Man ist dabei, noch herauszufinden, welche Wirkung genau Taurin auf den Körper hat und wie sich eine langfristige Einnahme auswirkt auf den Körper. Energy Drinks haben auch Nebenwirkungen. Dies ist besonders der Fall, wenn sie auch in größeren Mengen konsumiert werden. Folgende Beschwerden können auftreten: Schlafstörungen, Kopfschmerzen, Magen-Darm-Beschwerden und Nervosität. In schlimmeren Fällen kann es auch sogar zu Herzrhythmusstörungen, Nierenversagen sowohl wie auch Krampfanfälle kommen. Leute, die also empfindlich auf Koffein reagieren, sollten deshalb keine Energy Drinks konsumieren. Ebenso wird es nicht empfohlen für Schwangere oder stillende Mütter, sowohl wie Patienten mit Bluthochdruck. Wenn man auch eine Vorerkrankung in Diabetes, Epilepsie oder Herzfehler hat, sollte man sowieso auf diese Getränke verzichten. Ob sich die sportliche Leistungsfähigkeit durch Energy Drinks steigern lässt, ist auch noch umstritten. Einige Studien deuten darauf hin, dass sich Energy Drinks positiv auf die aerobe Ausdauerleistungsfähigkeit auswirken. Andere Studien können diese Effekte jedoch nicht bestätigen. Vermutlich ist die positive Wirkung der Energy Drinks darauf zurückzuführen, dass der Körper durch das Getränk mit zusätzlicher Energie beliefert wird. Allerdings gilt es zu beachten, dass Energy Drinks auch hypertone Getränke sind, das heißt, die dem Körper Flüssigkeit entziehen. So können sie gerade bei längeren Ausdauerbelastungen zu einer Dehydratation des Körpers beitragen. Dadurch können weitere schwere Nebenwirkungen auftreten. Deswegen sollte nach dem Sport oder während dem Sport besser auf Wasser als auf Energy Drinks zurückgegriffen werden. Oder kann man auch gerne zu Sportgetränken wie Powerade, Gatorade etc. zu sich nehmen. Erwachsene, die ab und zu mal einen Energy Drink zu sich nehmen, brauchen nicht gleich negative Folgen für ihre Gesundheit befürchten. Empfehlenswerter jedoch, anstelle von einem Energy Drink zu trinken, um die Müdigkeit zu vertreiben, ist es immer noch besser, eine Pause einzulegen, um den Körper zur Ruhe kommen zu lassen. Denn Müdigkeit oder Leistungstiefs sind Anzeichen, dass der Körper eine Auszeit braucht. Auch sollte man immer im Hinterkopf behalten, dass Energy Drinks eine große Menge an Zucker enthalten und deshalb auch relativ kalorienreich sind. Dies hat zu Folgen für Zähne wie auch Körpergewicht. Und laut mehreren Studien wird auch stark empfohlen, dass Kinder und Jugendliche sowieso auf diese Getränke lieber verzichten sollten. Ein weiteres Getränk, das viel im Umlauf unter jungen Leuten oder Sportlern ist, sind die Proteinshakes. Das ist ein Pulver, welches man mit Wasser mischt und dann nach oder während dem Training im Gym getrunken wird. Auch besonders in den sozialen Medien unter Influencern oder Athleten wird dies viel genommen. Ist dies aber jedoch gesund? Darf man es trinken? Oder was ist eher bedenkenswert? Sportbegeisterte und Personen, die extra mehr Muskelmasse aufbauen wollen, versprechen sich viel von diesen Proteinshakes.

0: sie auch extra viel Eiweiß enthalten. Der normale Proteinbedarf pro Tag für einen Erwachsenen liegt bei 0,8 Gramm Eiweiß pro Kilogramm Körpergewicht. Leute, die viel trainieren, um mehr Muskelmasse aufzubauen, benötigen bis zur doppelten Menge, also bis zu 1,5 bis 2 Gramm pro Kilogramm. Tatsache ist, dass der Proteinbedarf normalerweise mit einer ausgewogenen und eiweißreichen Ernährung tatsächlich gedeckt werden kann. Bequemer oder auch cooler geht es aber natürlich auch mit diesem Eiweißpulver. Was sollte man also im Hinterkopf behalten, wenn man Proteinpulver nimmt? Wenn zu viel Proteinpulver, also mehr als 2 Gramm Protein pro Kilogramm Körpergewicht zu sich genommen wird, kann es über einen längeren Zeitraum die Leber oder auch Nieren überfordern. Zum Beispiel kann es auch zu Nierensteinproblemen dann kommen. Des Weiteren sollte man wissen, dass die meisten Proteinpulver einen Zusatz von Zucker und Kalorien haben. Oft wird nämlich viel Zucker zugesetzt, um einen angenehmen Geschmack zu erzeugen. Leider haben viele Proteinpulver auch Inhaltsstoffe, die nicht ausgewiesen werden oder auch kortisonhaltige Stoffe oder Wachstumshormone enthalten, die gesundheitliche Folgen dann mit sich bringen. Vor allem raten Ärzte auch streng davon ab, Proteinshakes oder Proteinpulver aus dem Internet zu bestellen, weil die Gefahr auch groß ist, dass hier Steroiden oder auch andere Drogen in diese Shakes enthalten werden könnten. Fazit: Die Einnahme von Proteinpulver und ähnlichen Produkten ist für die meisten Menschen und auch für Sportler nicht notwendig. Der Eiweißbedarf lässt sich üblicherweise gut über eine entsprechende Ernährung decken. Wer zu Eiweißpräparaten oder entsprechenden angereicherten Lebensmitteln greift, sollte immer darauf achten, dass er nicht mehr als 2 Gramm Eiweiß pro Kilogramm Körpergewicht am Tag zu sich nimmt. Wichtig ist auch weiter, dass die Inhaltsstoffe genau überprüft werden, insbesondere die von Zucker- und Kalorienmenge. Und wenn man so etwas konsumieren möchte, dann sollte man es immer auf kontrollierte Produkte aus der Apotheke zurückgreifen. Diese Informationen stammen aus Artikel von www.gesundheit.de von Katrin Mehner, von der Internetquelle daserste.de von Daniel Hohn und von www.apothekenumschau.de von Ares Abbasi. Vielen Dank.
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0: Es ist 18 Uhr.
1: Guten Abend, ich begrüße Sie zu den 18 Uhr Nachrichten bei Radio Friesland und wünsche guten Empfang. Am Mikrofon begrüßt die Maria Siemens. Die Losung: Des gerechten Gebet vermag viel, wenn es ernstlich ist. Jakobus 5, Vers 16.
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1: Heute gibt es bis zum Abend viel Sonnenschein. Die Temperatur beträgt in den nächsten Stunden etwa 17 Grad. Morgen gibt es einen Mix aus Sonne und Wolken mit einer Tageshöchsttemperatur von 24 Grad.
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1: Vortrag Hospital Tabea. Das Hospital Tabea lädt herzlich zu einem interessanten Vortrag mit Dr. Anna Rodas ein. Thema des Abends ist: Wie beugt man chronische Krankheiten vor? Es geht unter anderem um Diabetes, Bluthochdruck und Arthrose. Der Vortrag findet am Mittwoch, den 20. Mai, um 19 Uhr im Auditorium der CAF statt. Alle Interessierten sind herzlich eingeladen. Heute gesund leben, morgen besser fühlen. Gezeichnet Vicky Siemens, Hospital Tabea.
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1: Der Senat wirbt für die Wiederherstellung verwüsteter Wälder. Laut La Tribuna hat die nationale Antidrogenbehörde Senat ein neues Programm zur Wiederaufforstung zerstörter Waldgebiete gestartet. Die Initiative trägt den Namen Operation Restaurar und verbindet den Kampf gegen den Drogenhandel erstmals mit konkreten Maßnahmen zum Umweltschutz. Nach der Zerstörung illegaler Marihuana-Plantagen in geschützten Naturgebieten beginnen Einsatzkräfte nun mit der Wiederaufforstung der betroffenen Flächen. Kriminelle Gruppen roden häufig große Waldgebiete, um dort heimlich Cannabis anzubauen. Besonders betroffen sind abgelegene Regionen im Departement Amambay. Im Rahmen des Projekts werden Samen einheimischer Baumarten ausgesät. Unterstützt wird die Senat dabei vom Nationalen Forstinstitut Infona. Die aufgearbeiteten Gebiete bleiben anschließend unter Beobachtung, damit die Entwicklung der Pflanzen und die Erholung des Ökosystems kontrolliert werden können. Die Maßnahmen wurden bereits bei gemeinsamen Einsätzen mit der brasilianischen Bundespolizei umgesetzt. Nach Angaben der Behörden soll damit nicht nur die organisierte Kriminalität bekämpft, sondern auch die Natur langfristig geschützt und wiederhergestellt werden. Paraguay ist derzeit Gastgeber eines regionalen Treffens der Organisation Amerikanischer Staaten OAS. Behandelt werden Themen wie die Arbeit und Zukunft des Arbeitsmarktes, berichtet das Ministerium für Arbeit, Beschäftigung und Soziale Sicherheit MTES. Die Veranstaltung begann gestern und läuft noch bis Mittwoch in Asunción und wird vom MTES organisiert. Austragungsort ist das Kongresszentrum Paseo La Galería. An den Treffen nehmen Vertreter aus rund 14 Ländern Amerikas teil, darunter Behördenvertreter, internationale Organisationen, Gewerkschaften und Unternehmerverbände. Diskutiert werden aktuelle Herausforderungen der Arbeitswelt wie der Einfluss von künstlicher Intelligenz auf Arbeitsplätzen, die Schaffung sogenannter grünen Jobs, berufliche Weiterbildung sowie Arbeitsmigration. Auch die Modernisierung der Arbeitsgesetze und der staatlichen Arbeitsverwaltung steht im Mittelpunkt. Paraguay übernimmt dabei den Vorsitz der Arbeitsgruppe 2 der Interamerikanischen Arbeitsministerkonferenz der OAS. Die Regierung will damit die regionale Zusammenarbeit stärken und neue Strategien für menschenwürdige Arbeit, soziale Sicherheit und mehr Beschäftigung in der Region fördern. Paraguay ist gut vorbereitet auf einen möglichen Aftosa-Ausbruch. Wie La Nation berichtet, hat der Nationale Tiergesundheitsdienst Senaxa eine Übung zur Maul- und Klauenseuche, einen sogenannten Simulacro, erfolgreich abgeschlossen. Dabei wurde getestet, wie Paraguay auf einen möglichen Ausbruch der Krankheit reagieren würde. In der Übung nahmen etwa 120 Fachleute teil, darunter Mitarbeiter von Senaxa, Tierärzte aus Argentinien, Bolivien, Chile und Uruguay sowie internationale Beobachter. Während der Simulation wurden verschiedene Maßnahmen getestet. Dazu gehören die schnelle Erkennung der Krankheit, Sicherheitskontrollen und Laboruntersuchungen. Auch die Zusammenarbeit zwischen verschiedenen Behörden in Krisensituationen wurde geprüft. Nach Angaben von Senaxa zeigt die Übung, dass Paraguay gut vorbereitete Fachkräfte und genügend Material hat, um schnell auf einen Notfall zu reagieren. Auch die Notfallpläne entsprechen den internationalen Standards. Laut Senaxa war diese Übung wichtig, um die Vorbereitung des Landes weiter zu verbessern und die Gesundheit der Tiere sowie die internationalen Exportmärkte zu schützen. Neue Saatgutsorten steigern die Produktivität der Landwirtschaft. Die Landwirtschaft in Paraguay hat sich in den vergangenen Jahren stark weiterentwickelt, wie La Nación schreibt. Ein wichtiger Grund dafür ist die Entwicklung neuer Saatgutsorten, die besser an die Bedingungen im Land angepasst sind. Dadurch konnten Erträge und Qualität verbessert werden, ohne die Anbaufläche zu vergrößern. Laut einem Bericht des Produktionsverbandes UGP spielte die moderne Biotechnologie dabei eine wichtige Rolle. Neue Samen werden heute mit wissenschaftlichen Methoden entwickelt und an die unterschiedlichen Bedingungen in Paraguay angepasst. Das Institut Imbio sei in den vergangenen 20 Jahren besonders wichtig gewesen für die Entwicklung neuer Technologien in der Landwirtschaft, wie es heißt. Die Agraringenieurin Delia Leon erklärte, dass die Institution früher nur mit einer Saatgutsorte gearbeitet habe. Heute werden bereits 7 Sorten entwickelt, außerdem neue Technologien in Pflanzen wie Weizen und Mais. Auch andere Institutionen entwickeln neue, nationale Sorten. Das Paraguayische Institut für Agrartechnologie, IPTA, registrierte zuletzt neue Sorten von Manioca, Paraguay und Melonen. Diese Pflanzen sollen höhere Erträge bringen und besser an das Klima in Paraguay angepasst sein.
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1: Ein neues Gesetz in Israel erleichtert die Todesstrafe für Palästinenser, die im Angriff vom 7. Oktober 2023 beteiligt waren. Wie die Deutsche Welle schreibt, hat die Knesset, das israelische Parlament, gestern ein neues Gesetz verabschiedet. Dieses setzt ein Militärgericht zur Verurteilung von hunderten palästinensischen Kämpfern wegen ihrer Beteiligung am Angriff vom 7. Oktober 2023 ein. Das Gesetz ermächtigt das Gericht, die Todesstrafe zu verhängen. Es wird geschätzt, dass zwischen 300 und 400 Palästinenser, die in israelischen Gefängnissen festgehalten werden, von diesem Gesetz betroffen sein könnten. Insgesamt befinden sich laut der israelischen Menschenrechtsorganisation HaMokad etwa 1300 Menschen aus Gaza in israelischer Haft. Kritiker äußern Besorgnis und argumentieren, die Verfahren des Militärgerichts, wie sie im Gesetzesentwurf vorgesehen sind, seien grundsätzlich unvereinbar mit dem Recht auf Leben, der Unschuldsvermutung, der richterlichen Unabhängigkeit und dem Rechtsstaat. Eine der Autorinnen des Gesetzes entgegnete, die Gesetzgebung garantiere ein faires und legales Verfahren. Der Überraschungsangriff vom 7. Oktober 2023, angeführt von Kämpfern der Terrororganisation Hamas, forderte nach israelischen Angaben mindestens 1200 Todesopfer, die meisten davon Zivilisten. Die Angreifer nahmen zudem 251 Geiseln und verschleppten sie in den Gazastreifen. Es war der blutigste Tag in der modernen Geschichte Israels und der schwerste Angriff auf Juden seit dem Holocaust. Das israelische Strafgesetzbuch sieht die Todesstrafe für bestimmte Delikte vor. Die letzte und einzige Hinrichtung in Israel fand 1962 statt. Am 30. März hatte Israel bereits ein Gesetz verabschiedet, das die Todesstrafe für Palästinenser im Westjordanland vorsieht, die von einem Militärgericht wegen eines der terroristisch eingestuften Mordes verurteilt werden. In Bolivien ist der Prozess gegen Ex-Präsident Evo Morales ausgesetzt worden. Laut der Deutschen Welle wurde die Eröffnung des Prozesses gegen den ehemaligen Präsidenten Evo Morales gestern in Bolivien ausgesetzt, da der Angeklagte nicht erschien. Der indigene Führer wird seit Oktober 2024 von der Justiz gesucht, weil er eine Beziehung zu einer 15-Jährigen unterhalten haben soll, mit der er während seiner Amtszeit eine Tochter hatte. Ein Gericht erneuerte nun den Haftbefehl gegen ihn, teilte die Staatsanwaltschaft mit. Laut dem Staatsanwalt Guterres werde der Prozess ausgesetzt, bis Morales erscheine oder durch die Polizei vorgeführt werde. Auch die Mutter des Opfers ist angeklagt. Laut den Akten sollen die Eltern des Opfers die Beziehung im Austausch für Vorteile gebilligt haben. Morales, der seit Oktober 2024 wegen dieses Falls von der Justiz gesucht wird, befindet sich in der Coca-Anbauregion Chaparré, seiner politischen Hochburg. Dort schützen ihn tausende Bauern durch Wachen vor einem Polizeieinsatz. In Nigeria wurden bei einem Luftangriff mindestens 100 Menschen getötet. Nach Angaben von Reuters mit Berufung auf Amnesty International wurden bei einem Angriff auf dem Markt im Nordwesten des afrikanischen Landes mindestens 100 Zivilisten getötet. Der Angriff ereignete sich laut Reuters am Sonntag im Bundesstaat Zamfara. Unter den Opfern sollen sich auch viele Frauen und Kinder befinden. Augenzeugen berichteten, dass Militärflugzeuge zunächst über dem Markt kreisten und später Bomben auf das Gebiet abwarfen. Zahlreiche Verletzte werden derzeit in Krankenhäusern der Region behandelt. Die nigerianische Armee äußerte sich zunächst nicht zu den Vorwürfen. Menschenrechtsorganisationen fordern jedoch eine sofortige und unabhängige Untersuchung des Vorfalls. Es ist bereits der zweite schwere Zwischenfall dieser Art innerhalb einiger Wochen. Erst im April waren bei einem ähnlichen Luftangriff auf einen Markt im Nordosten Nigerias nach Berichten von Einwohnern und Hilfsorganisationen rund 200 Menschen ums Leben gekommen. In Nigeria kommt es immer wieder zu militärischen Angriffen gegen bewaffnete Gruppen, bei denen auch Zivilisten getötet werden. Die NASA startet heute eine unbemannte Mission ins All. Wie Ultima Hora schreibt, startet die NASA heute eine unbemannte Mission ins All, die mit wissenschaftlichen Experimenten, Versorgungsgütern und Material für die Astronauten auf der Internationalen Raumstation beladen ist. Es handelt sich um die 34. Versorgungsmission von SpaceX zur Internationalen Raumstation ISS. Dabei werden knapp 3 Tonnen von Fracht mit der Dragon-Kapsel transportiert. Nach dem Zeitplan der NASA wird das Raumschiff am Donnerstag in die Raumstation andocken und dort etwa einen Monat verbleiben. Unter den Experimenten befindet sich die Untersuchung Odyssey, die das Verhalten bestimmter Bakterien im Weltraum erforscht und mit Simulationen auf der Erde vergleicht. Weitere Studien beschäftigen sich mit dem Weltraumklima, der Bewegung von Partikeln, der Entwicklung von Knochenzellen sowie den Veränderungen von roten Blutkörperchen mit der Milz unter Mikrogravitation. Diese Mission ist ein weiterer Beweis für die enge Zusammenarbeit zwischen den NASA und den SpaceX, dem Unternehmen von Elon Musk. SpaceX soll zunächst das Landemodul für Artemis 4 liefern. Die Artemis 4 soll 2028 erstmals seit 1972 wieder Menschen auf den Mond bringen. Aufgrund der Verzögerungen bei SpaceX hat der NASA-Administrator jedoch auch andere Optionen wie Blue Origin, das Unternehmen von Jeff Bezos, ins Spiel gebracht. Blue Origin gilt inzwischen als wichtigste Alternative zu SpaceX im Wettlauf der privaten Raumfahrtunternehmen. In Malaysia wird nach 14 vermissten Migranten gesucht. Darüber berichtet die Nachrichtenagentur Reuters. Vor der Westküste Malaysias läuft derzeit eine große Such- und Rettungsaktion nach 14 vermissten Migranten. Nach Angaben der Behörden kenterte ein Boot mit insgesamt 37 Menschen an Bord nahe der Insel Pangkor im Bundesstaat Perak. Bei den Passagieren handelt es sich vermutlich um indonesische Migranten ohne gültige Papiere. 23 Menschen konnten von einem örtlichen Fischerboot aus dem Meer gerettet werden. Die Überlebenden wurden anschließend den malaysischen Behörden übergeben.

um Arbeit in Malaysia zu finden. Menschenrechtsorganisationen warnen seit Jahren vor Ausbeutung und Menschenhandel in der Region. Das waren die Nachrichten für heute am Dienstag. Ich wünsche allen noch einen gesegneten Abend. Auf Wiederhören.

Gott spricht, ich sah, welchen Weg mein Volk ging, aber ich will es heilen und führen und wiederum trösten. Seinen Trauernden schaffe ich Lob auf den Lippen.

Hattest du schon mal einen wunderbaren Traum, der sich so echt angefühlt hat? Und zwar so echt, dass du regelrecht enttäuscht warst, als du wach geworden bist. Ich glaube, das kennen wir alle, oder? Und das bezieht sich auf ganz, ganz unterschiedliche Bereiche. Vielleicht hast du geträumt, du wärst im Himmel. Und du warst so froh und dann bist du wach geworden. Vielleicht hast du als Teenager geträumt, du hättest einen Führerschein, bist Auto gefahren im Traum. Es hat sich so echt angefühlt und du bist wach und stellst fest, es dauert noch ein paar Jahre. Oder ein Traum, in dem du plötzlich etwas erreicht hast, worauf du immer hingelebt hast. Ich kann mich gut erinnern, ich habe ständig davon geträumt, dass ich Profifußballer geworden bin. Ständig. Und dadurch, dass ich das immer wieder geträumt habe, haben sich die Träume irgendwann so entwickelt, dass ich im Traum dachte, ja, aber dieses Mal ist es ja kein Traum. Ich habe wirklich gerade mein erstes Bundesliga-Tor geschossen. Und dann bin ich wach geworden. Und die Realität war nicht Bundesliga, sondern Kreisliga. Zurück auf den Boden der Tatsachen. Was solche Träume angeht, kann man darüber schmunzeln. Aber ernster wird die Sache, wenn wir mitten im Leben, also am helllichten Tag, den Bezug zur Realität verlieren. Wenn wir, was uns selber angeht, eine gesunde Bodenhaftung verlieren und uns nicht mehr auf den Boden der Tatsachen bewegen, sondern regelrecht abheben, überheblich werden. Genau darüber spricht unser heutiger Predigttext. Mein Predigtthema lautet, auf dem Boden der Tatsachen, Fragezeichen, Ausrufezeichen. Ich setze fort in meiner Predigtreihe zum 1. Korintherbrief und der heutige Predigttext kommt aus 1. Korinther 4, die Verse 6 bis 21 und das ist eigentlich der Abschluss eines sehr, sehr großen Gedankengangs. Vielleicht habt ihr das im Laufe der letzten Predigten mitbekommen, dass es ja auch immer wieder so ein Stück weit dieselben Themen gab. Ich habe immer wieder Bezug genommen auf diese Lagerbildung in Korinth, auf den Hype. Und das hängt damit zusammen, dass Paulus den Gedankengang über 4 Kapitel ausbreitet. In Korinth gab es das Problem der Spaltung, der Lagerbildung. Da haben sich Fanclubs um einzelne Prediger gesammelt. In Korinth hat man sehr viel Wert gelegt auf weltliche Weisheit, auf Rhetorik. Und Paulus nimmt sich sehr, sehr viel Zeit, gerade am Anfang des 1. Korintherbriefs, und macht deutlich, dass die Denkweise, die Lebensausrichtung und auch gerade die Überheblichkeit der Korinther, die damit verbunden ist, gar nicht mit dem Evangelium im Einklang steht. Er nimmt sich die Zeit, die Korinther nochmal daran zu erinnern, wie baut Gott Gemeinde? Und in der letzten Predigt haben wir gesehen, Paulus stellt klar, worauf kommt es im Dienst für Gott wirklich an? Paulus spricht hier nicht nur das Symptom an, Spaltungen, Hype von geistlichen Leitern. Er spricht die Wurzel des Problems an und das ist die Überheblichkeit im Herzen und das Drängen auf weltliche Weisheit. Und jetzt kommt Paulus zum Abschluss dieser Gesamtthematik und er möchte die Korinther einladen, wieder zurückzukommen auf den Boden der Tatsachen. Denn dort befinden sich die Korinther gerade nicht. Und das führt uns zum ersten von 3 Punkten. Abgehoben, die Verabschiedung vom Boden der Tatsachen. Ich lese Vers 6. Dies aber, Brüder, habe ich auf mich und Apollos bezogen, um euretwillen, damit ihr an uns lernt, nicht über das hinauszudenken. Boden der Tatsachen, sie verabschieden sich davon. Sie denken über das hinaus, was geschrieben steht, damit ihr euch nicht aufbläht für den einen gegen den anderen. Also er nimmt hier nochmal Bezug auf Kapitel 1. Die Aufgeblasenheit, Überheblichkeit zeigt sich darin, dass sie sich für einen gewissen Leiter aussprechen, aber gegen einen anderen. Und er hat vieles in Bezug auf sich und Apollos klargestellt. Er möchte die unbiblische Denkweise der Korinther hier aufdecken. Sie denken, sie wären etwas Besonderes, weil sie sich zu einer gewissen Gruppe zugehörig fühlen. Und Paulus sieht diese Überheblichkeit als großes Problem an und gerade in unserem Text sehen wir, Paulus bemüht sich um die Korinther. Er möchte, dass sie in ihrem Denken wieder klar werden, indem sie erneuert werden. Und als guter Seelsorger stellt er ihnen jetzt einige Fragen zur Selbstreflexion. Ein guter Seelsorger stellt immer viele Fragen. Und das sehen wir hier in Vers 7. Denn wer gibt dir einen Vorrang? Was aber hast du, das du nicht empfangen hast? Wenn du es aber auch empfangen hast, was rühmst du dich, als hättest du es nicht empfangen? Diese 3 Fragen sollen die Überheblichkeit der Korinther aufdecken.
Die erste Frage lautet, wer gibt dir einen Vorrang? Ihr haltet euch für etwas Besseres. Aber wer hat dir gesagt, dass du etwas Besseres bist? Wer hat dir diesen Vorrang gegeben? Dieser Vorrang existiert nur in deiner eigenen Denkweise. Aber es ist keine objektive Wahrheit. Zweitens, was hast du, das du nicht empfangen hast? Ihr rühmt euch gewisser Kontakte, ihr rühmt euch gewisser Gaben, die ihr habt. Gibt es etwas, was ihr euch selbst erarbeitet habt? Die Antwort lautet nein. Christlicher Glaube basiert radikal auf Gnade. Das heißt, alles ist uns geschenkt worden. Und da schließt sich die dritte Frage an. Wenn du es aber auch empfangen hast, also wenn du es geschenkt bekommen hast, was rühmst du dich, als hättest du es nicht empfangen, als hättest du es dir selber erarbeitet? Schaut mal, ihr Lieben, es ist doch irrsinnig, auf Geschenke stolz zu werden, weil du hast nichts dafür getan. Du hast alles geschenkt bekommen. Es sagt sehr viel über einen großzügigen Gott aus, der gerne beschenkt, der gerne gibt. Aber wenn du dir jetzt anfängst, darauf etwas einzubilden, dann verlässt du den Boden der Tatsachen, weil du hast es dir nicht erarbeitet. In meiner letzten Predigt habe ich ein bisschen was über unseren Missionseinsatz in Thailand erzählt und ich setze die Erzählung jetzt mal ein bisschen fort. Wir sind auf dem Rückflug über Dubai geflogen und hatten da einen Zwischenstopp. Damals konnte man da noch gut landen, vor ein paar Wochen in Dubai. Und weil wir da ein paar Tage hatten, haben wir uns da auch noch ein Projekt vor Ort angeschaut, aber eben auch die Stadt. Und Dubai zu sehen, war für uns eine völlige Reizüberflutung. Vor allen Dingen, wenn man gerade aus dem ärmlichen Thailand kommt. Wir waren da in einer Mall, in der sogenannten Dubai Mall. Die ist 25 mal so groß wie die Köln-Arkaden. 25 mal so groß. Überall diese riesen Wolkenkratzer mitten in der Wüste. Auch der höchste Turm der Welt. Und wir standen davor. Und in dem Moment kam mir ein Gedanke. Eigentlich ist Dubai nur die sichtbare Verwirklichung dessen, was im menschlichen Herzen ständig vor sich geht. Größenwahn. Größenwahn. Wir bauen Dubai viel zu schnell in unserem Herzen auf. Es ist in der Regel ein schleichender Prozess. Überheblich werden wir in der Regel nicht von jetzt auf gleich. Manchmal ja, wenn der Erfolg von jetzt auf gleich kommt. Aber in der Regel werden wir auch als Christen in einem schleichenden Prozess überheblich. Wir reden uns ein, einen Vorrang zu haben gegenüber anderen Menschen. Wir reden uns ein, etwas Besseres zu sein. Vielleicht, weil wir schlauer sind und die besseren Noten haben. Weil wir schöner sind und die bessere Kleidung tragen. Weil wir begabter sind und mehr erreicht haben als andere. Vielleicht auch, weil wir mehr Lebenserfahrung haben und weiser sind. Also Überheblichkeit kann auch Senioren betreffen. Ich habe schon so viel Lebenserfahrung, ich lasse mir von dem jungen Prediger da vorne doch nichts mehr sagen. Überheblichkeit. Was sind die Wolkenkratzer, die du dir in deinem Herzen baust? Vielleicht ist es bei dir dein beruflicher Werdegang. Du sagst dir, ich habe beruflich so viel erreicht, in meinem Unternehmen bin ich jemand. Und du bildest dir etwas darauf ein, obwohl Gott dir alles geschenkt hat, auch den beruflichen Erfolg. Vielleicht glaubst du insgeheim, etwas Besseres zu sein, weil du schon länger im Glauben bist. Das ist ja das Tückische am Stolz. Wir können wegen allem Möglichen stolz werden. Und du bildest dir etwas ein, weil du schon länger im Glauben bist. Und dann guckst du dir so einen Kennenlernabend an und denkst dir nur, Gott sei Dank bin ich nicht so eine Baustelle wie die Person da vorne. Die muss noch so viel lernen. Und das offenbart deine Überheblichkeit. Wir müssen auch als Gemeinde wirklich aufpassen, nicht überheblich zu werden. Ganze Gemeinden können überheblich werden. Das sehen wir am Beispiel von Korinth. Und sobald das geschieht, macht Jesus den Leuchter aus. Von den seelsorgerlichen Fragen kommt Paulus jetzt aber zu einer konfrontativen Aussage mit einem sehr, sehr stark ironischen Beiklang. In Vers 8, da heißt es, schon seid ihr satt geworden, schon seid ihr reich geworden, ihr seid ohne uns zur Herrschaft gekommen. Oh, dass ihr doch wirklich zur Herrschaft gekommen wäret, damit auch wir mit euch herrschen könnten. Paulus spricht hier in diesen Versen erstmal das korinthische Selbstverständnis an. Er spricht hier die korinthische Theologie an. Was haben die Korinther über sich selbst gedacht? Übrigens, eine theologische Schieflage kann auch zur Überheblichkeit führen. Theologische Einseitigkeiten können zur Überheblichkeit führen. Die Korinther, und das Schlüsselwort hier in Vers 8 ist das Wort schon.
Die Korinther beziehen etwas auf ihre Gegenwart, was eigentlich erst für die Zukunft verheißen wurde. Sie sind schon satt, glauben sie. Schaut mal, was sagt Jesus in der Bergpredigt in Matthäus 5, Vers 6 in der Seligpreisung? Jesus sagt, glückselig, die nach Gerechtigkeit hungern und dürsten, denn sie werden gesättigt werden in Zukunft. Wenn ihr bei mir seid, die Korinther ziehen das neue Jerusalem einfach in die Gegenwart rein. Das ist der Fehler in ihrer Theologie. Schon seid ihr satt. Schon seid ihr reich geworden. Hier geht es nicht um materiellen Reichtum, aber sie glauben, dass sie komplett einfach nur alles, auch das, was erst im Himmel kommt, schon jetzt haben. Und dann sagt Paulus auch weiter, er zitiert sie gemäß ihrem Selbstverständnis, ihr seid ohne uns zur Herrschaft gekommen. Interessanterweise sagt Paulus wirklich in 1. Korinther 6, dass die Gläubigen in Zukunft herrschen werden. In 1. Korinther 6, Vers 2, da heißt es, oder wisst ihr nicht, dass die Heiligen die Welt richten werden? Zukunft. Später, in der Zukunft, wird Jesus mit seiner Gemeinde regieren. Das ist aber uns erst für ein Dann verheißen. Was die Korinther machen, ist, sie ziehen das dann vor in die Gegenwart. In der Theologie spricht man hier von einer überrealisierten Eschatologie. Schon hier und jetzt. Völlig abgehoben, weil sie theologisch etwas vorziehen, was Gott erst für die Zukunft verheißen hat. Und Paulus attackiert diese theologische Schieflage mit beißender Ironie und sagt, oh, dass ihr doch wirklich zur Herrschaft gekommen wäret, damit auch wir mit euch herrschen könnten. Also manchmal führt eine theologische Einseitigkeit zur Überheblichkeit. Schaut mal, in der Bibel gibt es immer wieder ein Spannungsverhältnis und das müssen wir aufrechthalten zwischen dem schon jetzt und noch nicht. Beides ist wichtig, beides lehrt die Bibel. Das Reich Gottes ist schon jetzt da, aber es ist noch nicht ganz entfaltet. Wir haben schon jetzt das ewige Leben. Wir haben es schon jetzt, aber wir sind noch nicht in der ewigen himmlischen Herrlichkeit. Wir sind schon jetzt Heilige, aber wir sind noch nicht vollkommen. Wir sind schon jetzt befreit von der Strafe der Sünde, von der Macht der Sünde, aber wir sind noch nicht befreit von der Gegenwart der Sünde. Unser Leben als Christen ist ein Leben zwischen dem schon jetzt und noch nicht. Und das Problem ist, man kann immer auf der einen oder auf der anderen Seite runterfallen. Es gibt Gemeinden, die betonen das noch nicht auf Kosten des schon jetzt. Und da hat man ganz wenig Freude im Glauben. Ganz wenig Freude. Man sieht gar nicht die Kraft des Evangeliums. Man hat die eigene Identität in Christus gar nicht klar vor Augen, weil man nur das noch nicht betont. Aber genauso kann man auf der anderen Seite runterfallen, dass man das schon jetzt betont auf Kosten des noch nicht. Und das führt zur Schwärmerei. Das führt zur Schwärmerei, weil man hier und jetzt etwas vorzieht. Das ist ein vorgezogener Himmel. Ein neues Jerusalem im Hier und Jetzt. Solche Strömungen gab es immer wieder in der Kirchengeschichte. Wenn jemand von euch mal in Münster war, eine wunderschöne Stadt, der wird wahrscheinlich die Käfige an der St. Lamberti-Kirche gesehen haben. Diese Käfige erinnern an extreme Auswüchse der Täuferbewegung im 16. Jahrhundert. Die Schwärmer von Münster, Jan von Leiden und seine Anhänger übernahmen 1534 die Macht und erklärten Münster zum neuen Jerusalem. Okay, also Münster, neues Jerusalem. In ihrer Schwärmerei. Einer von ihnen, der Jan Matthys, glaubte, ganz besonders von Gott beauftragt zu sein, sozusagen der letzte Prophet zu sein. Und er glaubte, nie zu sterben. Nie zu sterben. Ich habe das ewige Leben schon jetzt hier im vollen Sinne. Er wurde von den Belagerern getötet. Münster ist ein krasses Beispiel für eine theologische Überbetonung des schon jetzt, das dann eben zu einer Überheblichkeit führt. Das ist ein krasses Beispiel, aber heute erleben wir ähnliche Strömungen, zumindest was die Einseitigkeit von Korinth angeht. Ich möchte das nicht mit Münster vergleichen, aber zumindest mit Korinth. Ich denke da an die Bewegung rund um den sogenannten Neuen Bund. Also nicht der neue Bund im biblischen Sinne, sondern das ist eine Theologie oder die sogenannte Hyper-Grace-Theologie. Reinhard Hirtler und seine Bücher sind da einzuordnen, falls ihr den Namen schon mal gehört habt. Ich empfehle seine Bücher nicht. Aber auch Cornelia Schmid, die von vielen Frauen in den Gemeinden gelesen wird, sie schreibt in ihrem Buch Dein Land der Ruhe, stellt sie folgende Frage. Wie beten wir im neuen Bund?
Dann erzählt sie: Als ich begann, mich mit dem Land der Ruhe zu beschäftigen, mit Gnade und dem neuen Bund, und erkannte, dass mir hier bereits, also bereits schon jetzt, Überfluss, Segen und alle Reichtümer des Himmels gehören, verstummten meine bisherigen Gebete. Das heißt, ich kann meine Gebete vergessen, die früher immer so lauteten: Lieber Gott, bitte schenk mir heute Kraft, schenk mir Geduld, schenke mir Liebe, bitte vergib meine Sünden. Lange habe ich so gebetet, aus dem Mangel heraus. Und dann schlägt sie im Prinzip vor, so nicht mehr zu beten, eigentlich nur noch zu danken und zu proklamieren, was wir alles schon jetzt haben. Wisst ihr, das Tückische daran ist, dass ja vieles wahr ist. Das schon jetzt stimmt ja. Wir sind schon jetzt gesegnet mit allen geistlichen Segen. Wir leben im Sieg. Aber wir dürfen das noch nicht, doch nicht einfach ausblenden. Wir sind immer noch Bedürftige. Und ja, wir sollen beten, zumal die Bibel das sagt: Herr, schenk mir Geduld, schenk mir Kraft, bitte hilfst du mir. Und zugleich führen wir uns vor Augen, was wir schon alles in Christus haben. Aber es ist nicht entweder oder, es ist sowohl als auch. Ja, wir sind gesegnet mit allem geistlichen Segen. Lass uns Gott dafür danken. Und Pastor Daniel Kloster hat uns vor einigen Wochen noch mal so eindringlich und eindrücklich aufgezeigt, was wir alles in Christus haben. Wir haben in Christus den Sieg über die Sünde. Aber zugleich sind wir aufgefordert, die immer noch im Leib verbleibende Sünde und im Fleisch zu töten. Wir haben das ewige Leben, aber wir sind noch nicht am Ziel. Wir haben immer noch Nöte und Schwachheit, und deswegen brauchen wir den Herrn so sehr und können mit unseren Bitten zu ihm kommen. Die Korinther sind theologisch abgehoben. Sie haben den Boden der Tatsachen verlassen. Und die Frage, die wir uns jetzt stellen, ist: Wie geht es den Aposteln währenddessen? Das führt uns zum zweiten Punkt. Erniedrigt. Die Alltagsrealität auf dem Boden der Tatsachen. Vers 9. Paulus schreibt: Denn mir scheint, dass Gott uns, die Apostel, als die Letzten hingestellt hat, wie zum Tod bestimmt. Denn wir sind der Welt ein Schauspiel geworden, sowohl Engeln als auch Menschen. Paulus verwendet hier das Bild von einer römischen Arena. Die haben wir wahrscheinlich auch gut vor Augen, möglicherweise aus Filmen oder aus dem Geschichtsunterricht. Zum Tod verurteilte Menschen wurden im alten Rom in die Arena geführt, wo sie wilden Tieren zum Fraß vorgeworfen wurden. Es war ein Schauspiel der damaligen Zeit. Und Paulus verwendet genau dieses Bild und sagt: So geht es uns. Die Arena, in der wir uns befinden, ist diese Welt, die sichtbare Welt und die unsichtbare Welt. Alle gucken zu. Und wir sind hier mitten in der Arena wie zum Tod Bestimmte. Und wisst ihr was? Gott ist der Regisseur. Gott hat uns in diese Situation gestellt. Er hat uns als die Letzten hingestellt. Wird euch der Kontrast deutlich? Die Korinther befinden sich in einem Luftschloss auf Wolke 7. Paulus sagt: Wir sind die Letzten. In Vers 10 wird der Kontrast weiter ausgeführt. Wir sind Narren um Christi willen, ihr aber seid klug in Christus. Wir schwach, ihr aber stark, ihr geehrt, wir aber verachtet. Diese wiederholte Gegenüberstellung, ihr und wir, macht deutlich, hier gibt's einen riesen Kontrast zwischen Korinth und den Aposteln. Die Korinther sind klug, stark und geehrt, die Apostel sind Narren, schwach und verachtet. In Korinth war Glanz und Glamour angesagt, für die Apostel gibt es nur Dreck und Staub. Und das führt Paulus in den nächsten Versen weiter aus, Vers 11. Bis zur jetzigen Stunde leiden wir sowohl Hunger als auch Durst und sind nackt und werden mit Fäusten geschlagen und haben keine bestimmte Wohnung und mühen uns ab und arbeiten mit unseren eigenen Händen. Paulus redet hier nicht von der Vergangenheit. Er sagt: Bis zur jetzigen Stunde. Das ist unsere Alltagsrealität. Worin bestehen die Leiden? Hunger und Durst. Das hat Paulus erlebt auf den Reisen, aber auch im Gefängnis. Wir sind nackt. Das bedeutet nicht buchstäblich nackt, aber wir haben sehr wenig anzuziehen. Wir laufen in den letzten Lumpen rum. Wir werden mit Fäusten geschlagen. Das heißt, Paulus und seine Mitarbeiter können ein Lied singen von körperlicher Misshandlung, die sie erlebt haben, und haben keine bestimmte Wohnung. Das heißt, Paulus hatte kein Zuhause. Paulus hatte keine Adresse, wo er nach Feierabend hinkommt. Und dann sagt er in Vers 12, und wir mühen uns ab und arbeiten mit unseren eigenen Händen.
Gerade auch in Korinth hat Paulus auf jegliche finanzielle Unterstützung verzichtet. Er hat als Zeltmacher gearbeitet, um ein Segen zu sein für die Gemeinde. Aber Handwerker waren damals im Römischen Reich nicht sehr hoch angesehen. Cicero schreibt, das ist ein berühmter Redner, der zur Zeit von Paulus gelebt hat, alle Handwerker befassen sich mit einer schmutzigen Arbeit, denn eine Werkstätte kann nichts Edles an sich haben. Und Paulus sagt, genau, das sind wir. Wir haben nichts Edles an sich. Wir arbeiten mit Händen auf dem Boden der Tatsachen. Und Vers 12 und 13 schildert er dann die Reaktion, seine Reaktion, die Reaktion der Apostel auf diese Erniedrigung. Vers 12, geschmäht segnen wir, verfolgt dulden wir, gelästert reden wir gut zu. Paulus sagt, wir werden geschmäht, also verbale Attacken angesichts der Verkündigung. Und Paulus sagt, wisst ihr, wie wir damit umgehen? Wir segnen die Leute. Wir beten, dass Gott gnädig ist und sie zum Glauben kommen. Sie werden aber nicht nur geschmäht, sie werden auch verfolgt. Bevor Paulus nach Korinth gekommen ist, das sehen wir in der Apostelgeschichte 18. Da kann man einfach mal die Kapitel davor lesen, was er schon alles an Verfolgungen erlebt hat. Er ist gesteinigt worden. Er war in Philippi im Gefängnis. In Thessalonich musste er in einer Nacht- und Nebelaktion fliehen. Sie werden verfolgt und Paulus sagt, wir erdulden das. Wir halten aus. Wir halten an Christus fest. Zuletzt wird hier nochmal die Lästerung erwähnt. Das geht in die gleiche Richtung wie das Schmähen. Und auch hier ist die Reaktion pure Feindesliebe. Sie ähneln Jesus nicht nur in dem, was sie erleben. Auch Jesus hatte Hunger und Durst. Auch Jesus ist mit Fäusten geschlagen worden. Ihre Reaktion auf die Feinde ähnelt auch der Reaktion von Jesus. Sie reagieren genauso wie Jesus. Eckhard Schnabel schreibt, wie aggressiv die Zuhörer auf die Verkündigung des Evangeliums auch immer reagieren mögen, die Apostel bleiben freundlich und lassen nicht ab, sich um sie im Namen Jesu Christi zu bemühen. Ihr Lieben, das ist gelebte Feindesliebe. Und lass mich dir eines sagen, der Heilige Geist kann dich befähigen, wenn das in deinem Leben mal ansteht, Feinde so zu lieben. Das ist eine übernatürliche Reaktion. Aber weißt du, echtes Christsein zeigt sich nie in der Abgehobenheit. Echtes Christsein, und das macht dieser Text eben deutlich und der Kontrast zur Alltagsrealität der Apostel. Echtes Christsein zeigt sich nicht in einer Verungeistlichung von negativen Lebensumständen, so nach dem Motto, wenn du so viele Probleme in deinem Leben hast, dann läuft an deinem Glauben etwas falsch. Nein, da läuft gar nichts falsch. Das Leben eines Christen bringt oft Probleme mit sich. Echtes Christsein zeigt sich nicht in einer Verungeistlichung von negativen Lebensumständen. Echtes Christsein zeigt sich in einer christusähnlichen Reaktion auf die negativen Lebensumstände. Und genau dazu kann dich der Heilige Geist befähigen. Dann sagt Paulus zusammenfassend, wie Unrat der Welt sind wir geworden, ein Abschaum aller bis jetzt. Wisst ihr, diese beiden Begriffe, Unrat und Abschaum, das sind Schimpfwörter. Auch in der damaligen Zeit Schimpfwörter gewesen. Sie sind bedeutungsgleich. Wenn man das mit modernen Worten ausdrücken will, würde Paulus sagen, wir sind für die Welt wie der letzte Dreck. Das sind wir. Das ist unsere Berufung. Was für ein Kontrast zum Selbstverständnis der Korinther. Sie befinden sich irgendwo abgehoben auf Wolke 7. Paulus sagt, wir sind der letzte Dreck. Der letzte Dreck. Lass mich dir heute etwas sagen. Der Platz der wahren Christen in dieser Welt ist nie ein Podest, sondern eher eine Arena. Die Letzten, die zum Tode bestimmten. Der Weg der wahren Christen in dieser Welt verläuft nie über einen roten Teppich. Der Weg der Christen ist der Kreuzesweg. Ein Weg der Demütigung und ein Weg der Verfolgung. Ich möchte heute an dieser Stelle das Buch von Nick Ripken wärmstens empfehlen. Der Titel des Buches lautet Gottes unfassbare Wege. Nick Ripken hat selber schwere Zeiten in Somalia erlebt. Und was er gemacht hat, ist, er hat verfolgte Christen auf der ganzen Welt besucht und hat über ihren Glauben mit ihnen gesprochen. Und das hat seinen Glauben so gestärkt. Und das ist unter den Top 5 meiner Bücher, die ich gelesen habe, ist dieses Buch. Und er erzählt von einer Begebenheit, wo er verfolgte Christen besucht hat und so fasziniert war von dem, was sie erlebt haben, aber wie sie an Jesus festgehalten haben. Und dann sagt er in dieser Situation,
den verfolgten Christen, was ich nicht verstehe, ist, warum ihr diese Geschichten in kein Buch geschrieben habt. Was ihr mir heute gesagt habt, sollten die Christen in aller Welt hören. Eure Geschichten sind beeindruckend. Es sind inspirierende Glaubenszeugnisse. Sowas habe ich noch nie gehört. Ein älterer Pastor legte eine Hand auf meine Schulter und seine andere auf meinen Arm, schaute mir fest in die Augen und sagte, junger Mann, wann hast du aufgehört, deine Bibel zu lesen? Dort stehen all unsere Geschichten. Gott hat sie schon aufgeschrieben. Was sollen wir Bücher über unsere Geschichten schreiben, wenn Gott schon seine Geschichte erzählt hat? Lies die Bibel und du wirst feststellen, dass unsere Geschichten schon dort drinnen sind. Das, was die Apostel damals erlebt haben, das erleben Christen weltweit. Das ist die Alltagsrealität, das ist der Kreuzesweg, zu dem wir berufen sind. Liebe Gemeinde, jetzt mal ganz ehrlich, ich stelle mir manchmal die Frage, bin ich auf Verfolgung vorbereitet? Und ich stelle mir auch manchmal als Pastor dieser Gemeinde die Frage, seid ihr auf Verfolgung vorbereitet? Sind wir auf Verfolgung vorbereitet? Das Thema scheint für uns so weit weg zu sein. Aber ich denke, wir müssen uns darauf vorbereiten, weil Jesus hat sie verheißen. Verfolgung ist eigentlich der Normalfall im Leben eines Christen. Haben sie mich verfolgt, werden sie euch verfolgen. Jesus sagt, ich sende euch wie Schafe unter die Wölfe. Was machen Wölfe mit Schafen? Natürlich gibt es Christen, die das nicht erleben. Aber ich frage mich, wenn es uns trifft, sind wir darauf vorbereitet? Hast du eine gute Leidenstheologie? Wisst ihr, als Christ können wir nie erwarten, dass wir ohne Anfeindungen durchs Leben gehen. Nie. Wir sind in dieser Welt Fremdlinge und deswegen werden wir immer Fremdkörper bleiben in dieser Welt. Immer. Lass uns auf dem Boden der Tatsachen bleiben. Wir als Christen sind für die Welt wie der letzte Dreck. Und das wird sich nicht ändern. Das musst du auch nicht anstreben. Wir sind für diese Welt wie der letzte Dreck. Meine Frage ist, wusstest du das, als du dich für Jesus entschieden hast? Dass der Weg der Nachfolge ein Weg des Kreuzes ist. Jesus sagt, wer mir nachfolgen will, der nehme sein Kreuz auf sich. Das bedeutet ganz einfach, wenn du mir folgen willst, sei bereit für mich zu leiden und überschlag die Kosten. Jesus geht es nicht um eine schnelle emotionale Entscheidung für ihn. Jesus geht es um eine gut überlegte Nachfolge. Bin ich bereit, für Jesus das alles in Kauf zu nehmen? Weißt du was? Jesus ist es wert. Jesus ist es wert. Und das ist das, was in all den Zeugnissen immer wieder rüberkommt. Jesus ist die Perle, für die es sich lohnt, alles aufzugeben, wenn ich nur ihn habe. Jim Elliot, der den Märtyrertod gestorben ist, er bringt es so wunderbar auf den Punkt, wenn er sagt, der ist kein Narr, der hingibt, was er nicht behalten kann, um zu gewinnen, was er nicht verlieren kann. Und genau dazu möchte ich dich einladen, diese Entscheidung schon jetzt zu treffen, auch wenn Verfolgung noch nicht da ist. Nachdem Paulus hier den großen Kontrast zwischen der Überheblichkeit der Korinther und der Alltagsrealität der Apostel aufgezeigt hat, ruft er sie nun auf den Boden der Tatsachen zurück. Und das führt uns zum letzten Punkt. Aufgefordert, der Rückruf auf den Boden der Tatsachen. Vers 14. Nicht um euch zu beschämen, schreibe ich dies, sondern ich ermahne euch als meine geliebten Kinder. Denn wenn ihr 10.000 Erzieher in Christus hättet, so doch nicht viele Väter. Denn in Christus habe ich euch gezeugt durch das Evangelium. Ich bitte euch nun, seid meine Nachahmer. Paulus kommt jetzt zum Schluss eines längeren Gedankengangs. Und er möchte die Korinther jetzt auffordern, wirklich Buße zu tun über diese Überheblichkeit, über dieses falsche Denken. Aber er stellt klar, ich sage das nicht, um euch zu beschämen. Beschämung hat zum Ziel, einfach nur jemanden fertig zu machen. Paulus sagt, ich ermahne euch. Ermahnung hat das Ziel, jemanden zurechtzuhelfen. Und er ermahnt sie voller Liebe. Er nennt sie seine geliebten Kinder. Warum kann Paulus die Korinther seine geliebten Kinder nennen? Vers 15. Denn wenn ihr 10.000 Erzieher in Christus hättet, so doch nicht viele Väter. Denn in Christus Jesus habe ich euch gezeugt durch das Evangelium. Im Römischen Reich gab es damals viele Erzieher. Hier steht im Griechischen der Begriff Pädagogos. Daher haben wir den Pädagogen. Das waren damals Haussklaven, die sich um Kinder gekümmert haben, die bei der Erziehung mitgeholfen haben.
Und Paulus sagt, ich bin nicht einfach nur ein Pädagogos für euch. Ich bin euer Vater. Ich habe euch gezeugt durch das Evangelium. Ihr seid durch mich zum Glauben gekommen. Und bitte hört aus dieser Ermahnung meine Liebe heraus, liebe Korinther. Seid meine Nachahmer. Mit anderen Worten, kommt zurück auf den Boden der Tatsachen. Schaut, wie ich lebe. Ich bin bereit, für Jesus zu leiden. Jesus bedeutet mir alles. Es geht nicht um Anerkennung in dieser Welt. Mir geht es einfach nur um Christus. Folgt meinem Beispiel. Liebe Korinther, folgt meinem Beispiel und legt die Überheblichkeit ab. Und dann schreibt er weiter ab Vers 17. Deshalb habe ich euch Timotheus gesandt, der mein geliebtes und treues Kind im Herrn ist. Der wird euch erinnern an meine Wege in Christus, wie ich überall in jeder Gemeinde lehre. Einige aber sind aufgeblasen, als ob ich nicht zu euch kommen würde. Ich werde aber bald zu euch kommen, wenn der Herr will, und werde nicht das Wort, sondern die Kraft der Aufgeblasenen kennenlernen. Denn das Reich Gottes besteht nicht im Wort, sondern in Kraft. Was wollt ihr? Soll ich mit der Rute zu euch kommen? Oder in Liebe und im Geist der Sanftmut? Paulus sendet Timotheus dahin, weil die Korinther nochmal einen Glaubensgrundkurs brauchen. Paulus war zwar 18 Monate da, sie haben 18 Monate von Paulus gelernt, aber sie sind ja immer noch unreif. Und jetzt schickt er Timotheus, er soll nochmal den Glaubensgrundkurs mit ihnen machen. Er soll sie nochmal daran erinnern, was es bedeutet, für Jesus zu leben. Und dann kündigt Paulus an, selber zu kommen. Und er will ihnen vor Augen führen, dass in ihrer Überheblichkeit keine Kraft liegt. Das Pochen auf Rhetorik, darauf liegt keine Kraft. Auf weltlicher Weisheit liegt keine Kraft. Ich meine, das sehen wir heute. Gemeinden, die weltlichen Maßstäben entsprechen wollen, die wachsen nicht. Es ist ja auch keine Kraft in der Botschaft. Wenn das Einzige, was du von der Kanzel predigst, ist, wir brauchen alle eine Krankenversicherung. Und lass uns für Tierschutz und Klimawandel uns einsetzen. Da liegt keine Kraft. Diese Gemeinden schrumpfen, sie wachsen nicht. Kraft liegt nur im Evangelium. Und Paulus sagt, liebe Korinther, ihr müsst zurück zu dem, worin wirklich die Kraft liegt. Im Wort vom Kreuz, das aber eine Torheit denen ist, die verloren gehen. Und dann schreibt er am Ende, was wollt ihr? Soll ich mit der Rute zu euch kommen? Oder in Liebe und im Geist der Sanftmut? Das hört sich fast wie eine Drohung an, oder? Aber natürlich möchte Paulus mit Liebe zu den Korinthern kommen. Aber er zeigt eben die Alternative auf, um deutlich zu machen, ihr Lieben, das ist ein echtes Problem hier. Überheblichkeit ist ein echtes Problem. Wisst ihr, was manchmal so gefährlich ist in unserem Herzen? Dass wir Sünden kleinreden, weil alle damit zu kämpfen haben. Kennt ihr das? Kennst du das aus deinem Herzen? Genauso ist es auch mit der Sünde der Überheblichkeit, mit der Sünde des Stolzes. Ich habe schon

mir ein Bruder ins Gesicht schaut und sagt, André, das ist ein Riesenproblem in deinem Leben, weil ich mir abspeichere, alles klar, der hat auch damit zu kämpfen, der hat auch damit zu kämpfen, dann ist es ja nicht so schlimm. Paulus macht deutlich, soll ich mit der Rute zu euch kommen? Es ist ein Riesenproblem, dass ihr so abgehoben seid. Und das müssen wir in unserem Leben als ein Riesenproblem ansehen, den Stolz und die Überheblichkeit. Ich habe vorhin Jim Elliot zitiert, der sein Leben für Jesus gelassen hat, als er die unerreichten Indigenen in Ecuador denen das Evangelium bringen wollte. Wisst ihr, viele Jahre später gab es einen Flug über diese Gegend. Ein kleines Flugzeug ist über Ecuador geflogen und ein neugieriger Bewunderer von Jim Elliot fragt den Piloten, kannst du mir bitte die Stelle zeigen, an der Jim Elliot gestorben ist? Und die Antwort des Piloten war überraschend. Er sagte, Jim Elliot ist gar nicht in Ecuador gestorben. In Ecuador hat er sein Leben gelassen. Gestorben ist er viele Jahre zuvor am Wheaton College. Da ist Jim Elliot gestorben für sein altes Leben. Da ist er gestorben für seine Überheblichkeit. Da ist er gestorben für ein Leben in Glanz und Glamour. Da ist er für sein eigenes Ego und für seine persönlichen Lebensvorstellungen gestorben. Und das alles für den einen, der sein Leben für ihn gelassen hat. Weißt du, vielleicht hat der Herr dir heute Morgen aufgezeigt, dass in dir so viel Korinth steckt. So viel Überheblichkeit. So viel Pochen auf deine eigenen Lebensvorstellungen. Ich möchte dich heute einladen zu sterben. Weißt du, auf dem Boden der Tatsachen befindet sich ein Kreuz. An diesem Kreuz starb Jesus für dich. Da hat er sein Leben gelassen für dich. Und ich lade dich ein, dich wieder neu auf diesen Kreuzesweg zu begeben. Liebe Gemeinde, wir dürfen diese Welt nicht lieben. Es geht nicht darum, dass wir hier in dieser Welt angesehen sind. Jesus sagt, folge mir nach, nimm dein Kreuz auf dich. Sei bereit für mich zu leiden. Sei bereit für mich in den Tod zu gehen. Ich bin es wert. Und ich habe alles für dich gegeben. Das ist so sehr mein Wunsch für dich, dass du das heute neu sagen kannst mit Paulus zusammen in Philipper 1, 21. Denn Christus ist mein Leben. Und Sterben ist mein Gewinn. Lass uns aufhören mit einem lauen Christsein. Lass uns aufhören, Anerkennung in der Welt zu suchen. Wir sind berufen, den Weg des Kreuzes zu gehen. Dazu lade ich dich heute ein. Wenn du das heute nochmal neu zum Ausdruck bringen möchtest, dann kannst du gleich während dem Lied, was wir singen, ans Kreuz kommen. Einfach um symbolisch zum Ausdruck zu bringen, Jesus, ich will den Weg des Kreuzes gehen. Du hast alles für mich gegeben und ich will mein Leben für dich führen. Amen. Lass uns aufstehen und singen.

Ich freue mich, dass Sie Ihren Empfänger zu dieser Muttertagssendung eingeschaltet haben. Käthe Wiens begrüßt Sie herzlich und wünscht Gottes Segen beim Zuhören. Im Monat Mai hören Sie verschiedene Beiträge, die einen besonderen Bereich im Mutter- und Frausein trifft oder anspricht. Heute erzählt uns Frau Giana Wiebe in einem Zeugnis etwas über den Wert ihrer Mütter in ihrem Leben. Außerdem bringe ich Familiennachrichten. Woran erinnern wir uns, wenn unsere Mutter schon in der Ewigkeit ist? Welche Spuren hat sie in unserem Leben hinterlassen? Auch darüber denken wir nach und erinnern uns, wenn wir im Mai den Muttertag feiern. Stanislaus Klemm hat Folgendes über Spuren geschrieben. Wenn du gehst, für immer gehst, hinterlasse eine Spur, Abdruck deiner Hoffnung, ein Profil der guten Taten, dass die Erinnerung daran stets Hilfe sei in dunkler Zeit, dass jeder lesen kann, wie gut es war, dass es dich gab, dass jeder spüren kann, wie gut es tut, deinem Schritt zu folgen. Sei kein Profiljäger, aber auch kein Leisetreter. Dein Leben sei klar, nicht verschwommen, sondern wahr. Zeig einmal allen, die nach Spuren suchen, dass es dein Leben war. Vom schönsten Lied auf Erden heißt es im ersten Lied. Es geht um das Lied der Mutter, das sie in der Jugendzeit ihrer Kinder gesungen hat und nun nur noch in der Erinnerung lebt.

0: Sie hören nun das Zeugnis von Frau Giana Wiebe aus Weidenfeld. Sie spricht über den Wert ihrer Mütter in ihrem Leben.
1: Hallo, liebe Hörer von Radio ZP30. Ich bin Giana Wiebe. Ich und mein Mann Matthias Wiebe wohnen in Weidenfeld-Menno. Wir haben 3 Töchter. Meine Eltern sind Peter und Martha Klassen aus Loma Plata und ich habe 2 Schwestern. Ich habe heute das Vorrecht, etwas von meinen Müttern zu erzählen. Die Beziehung zu meiner leiblichen Mutter, meiner Schwiegermutter und zu meiner Stiefmutter. Alle 3 haben sie ganz verschiedene Charaktere und auch die Beziehung zu jeder einen ist verschieden. Aber eines haben sie gemeinsam. Jede von ihnen ist eine wahre und ehrliche Nachfolgerin Christi. Das ist ein großer Segen für mich. Meine leibliche Mutter, meine Mama. Wenn ich von meiner Mama spreche, dann spreche ich hier heute von meiner leiblichen Mutter. Also meine Mama ist die, die mich geboren hat. Von ihr stamme ich ab. Ihre Gene sind in mir. Sie hat mich mit viel Liebe und Disziplin erzogen. Sie ist für mich da gewesen während meiner ganzen Kindheit und Jugendzeit und auch ein Teil meines Erwachsenseins. Dafür bin ich Gott sehr dankbar, dass ich sie so während dieser Zeit bei mir haben durfte. Sie hat mir viele gute Werte beigebracht. Viele gute Erinnerungen habe ich von ihr. Natürlich hatte sie auch ihre Schwächen. Das wusste sie auch. Aber auch genau da habe ich von ihr gelernt. Man kann seine Schwächen erkennen und darf dann daran arbeiten. Aber vor allem weiß ich, dass sie so vieles vor Gott im Gebet gebracht hat und Gottes Wort studierte. Ich kann es noch sehen, wie sie so oft morgens in ihrem Sessel saß mit der Bibel in der Hand. Auch hat sie während ihrer alltäglichen Arbeit viel gesungen. Das hielt uns Kinder irgendwie munter. Was ich an meiner Mama ganz besonders finde und es heute auch noch vermisse, ist, dass sie mich durch und durch kannte. Sie kannte ja mich von klein auf. Ich brauchte ihr nicht viel erklären. Meine Reaktionen und mein Verhalten kannte sie genau. Und ich konnte ihr meine Bedenken, meine Zweifel und Gefühle immer mitteilen, ohne dabei Angst zu haben, dass sie mich nicht verstehen würde. Das ist wohl das Besondere an einer Mama. Mit 23 Jahren heirateten ich und Matthias und zogen in unser eigenes Heim. Meine Mama war bei unserer Hochzeit noch ganz gesund und fit dabei. Auch meine Schwester in ihre Hochzeiten durfte sie miterleben. Dafür sind wir Gott sehr dankbar. Leider hat sie keines ihrer 9 Großkinder kennengelernt. Ich heiratete und dazu kam dann auch meine Schwiegermutter. Bei ihr habe ich mich von Anfang an sehr willkommen und gewollt gefühlt. Auch schon vor unserer Hochzeit, während unserer Freundschaft und Verlobungszeit, fühlte ich mich bei meinen Schwiegereltern, Andreas und Esther Wiebe, willkommen und ihr Haus stand immer offen für mich. Zurück zu meiner Mama. Als ich 26 Jahre alt war, bekamen wir die Diagnose, dass meine Mama an Darmkrebs erkrankt war. Für uns als Familie war das eine sehr traurige Nachricht. Es war uns schon bewusst, wie der Lauf so einer Krankheit enden kann. Aber wir dachten, wir würden noch mehr Zeit mit ihr haben. Vielleicht noch mehrere Monate oder vielleicht sogar noch ein Jahr oder mehr. Doch es ging dann alles viel schneller. 5 Wochen später ging sie dann zu ihrem Heiland heim. Wir dachten natürlich, dass es viel zu früh ist. Aber es war Gottes Zeitplan. Er hält Leben und Tod in seiner Hand. Und wir wussten, sie hatte Gott lieb. Sie ist ein Kind Gottes und sie ist gerettet. Das ist so ein großer Trost. Aber ich habe sie so sehr vermisst und vermisse sie auch heute noch. Auch in dieser Zeit war meine Schwiegermutter was ganz Besonderes für mich. Sie war einfach da. Ich glaube, sie hat nicht unbedingt viel gesagt, aber sie war da. Das gab Trost. Sie fragte immer wieder, kann ich irgendwie helfen? Und ich konnte mich ganz auf sie verlassen, dass sie auch wirklich helfen würde, wenn es fehlt. Sie ist eine sehr praktische und zuverlässige Person, die anpackt, wo es fehlt und keine Mühe scheut. Auch bei Mamas Begräbnis hat sie mit angepackt. Gerade dieses, dass ihr Haus immer offen ist für mich und dass ich mich so auf sie verlassen kann, hat mich immer näher zu ihr gezogen und mit der Zeit haben wir eine wirklich gute Beziehung aufgebaut. Ich durfte schon viel von ihr lernen, besonders praktische Gastfreundschaft üben und für den Nächsten da sein. Nach Mamas Tod mussten wir als Familie dieses im Alltag erstmal wirklich realisieren. Wir wussten ja, dass sie gestorben ist, aber es fühlte sich noch nicht wirklich echt an. Sie war noch so nahe, aber mit der Zeit wurde es immer realer. Sie war wirklich nicht mehr da. Sie war nicht zu Hause. Ich konnte sie nicht anrufen. Ich konnte ihr nicht schnell mal was erzählen, was ich so erlebt hatte, oder sie um Rat fragen. Es ist eben Wirklichkeit. Sie ist nicht mehr hier auf Erden unter uns. Und wenn man das begreift, schmerzt es nochmal so richtig. Auch dass mein Papa so alleine war, hat mir sehr weh getan. Ich und meine Schwestern fühlten uns sehr verantwortlich für ihn. Wir versuchten, ihn so gut wir konnten zu begleiten, aber wir konnten ihn nicht seine liebe Frau ersetzen. Er hat sehr um Mama getrauert und ich war immer nicht sicher, ob er wieder heiraten würde oder vielleicht auch alleine bleiben würde. Und wenn er wieder heiraten würde, was für eine Frau würde auch schon zu ihm passen, außer Mama? Ich konnte mir einfach keine andere Frau an seiner Seite vorstellen. Dann, ungefähr 2 Jahre nach Mamas Tod, kam es mir irgendwie in den Sinn, dass ich jetzt auch dazu bereit wäre, wenn Papa eine Frau hätte, eben auch eine andere Frau wie Mama. Und so setzte ich mich hin und betete: Gott, wenn es dein Wille ist, so führe Papa doch mit einer schönen, lieben Frau zusammen. Und auch meine beiden Schwestern ging es so. Ich bin mir sicher, Gott hat uns zur rechten Zeit darauf vorbereitet. Eine Zeit später sagte Papa mir und meinen Schwestern, dass da eine Frau ist, die er gerne näher kennenlernen möchte und vielleicht auch eine engere Freundschaft mit ihr beginnen wird. Er hat uns Kindern diese Nachricht jedem einzeln und persönlich gesagt und auch bevor er diese Beziehung offiziell begann. Dafür sind wir Kinder Papa sehr dankbar. Diese Frau war Anita Giesbrecht. Ihr Mann Viktor war ein paar Monate zuvor gestorben. Sie hat 3 Kinder, ungefähr auch in unserem Alter. Ich wusste, wer sie ist, aber ich kannte sie nicht persönlich. Als ich sie kennenlernte, merkte ich bald, dass sie diese schöne, liebe Frau ist, wofür ich gebetet hatte. Gott hatte Papa mit einer guten Frau zusammengeführt. Und doch fühlte es sich zuerst komisch an, Papa mit einer anderen Frau zusammen zu sehen. Es fühlte sich irgendwie nicht so ganz richtig an. Aber es war richtig. Das wusste ich. Und ich versuchte, meine Gefühle erstmal nach hinten zu stellen. Papa sagte immer, als er noch alleine war, wenn ich wieder heirate, soll es eine Frau sein, die meine Kinder liebt und die Gott und seine Gemeinde liebt. Und Anita ist so eine Frau. Sie hat sich von Anfang an Mühe gegeben, uns Kindern mit Liebe und Verständnis entgegenzukommen. Und sie liebt Gott und seine Gemeinde. Das wusste ich. Darum wusste ich auch, dass es richtig ist, auch wenn es sich nicht gleich so anfühlt. Ungefähr ein halbes Jahr später heirateten sie dann. Und so fing unser ganzes Familienleben, besonders Papa sein Leben, wieder an aufzublühen. Man merkte so richtig, dass da wieder eine Frau im Haus ist. Da kam einfach wieder Farbe ins Haus. Aber auch hier war es für mich nicht ganz einfach zu sehen, wie eine andere Frau den Raum einnimmt, wo einst meine Mama war. Und manchmal kamen schon Gedanken hoch wie, jetzt ist hier wirklich kein Raum mehr für Mama. Doch ich habe zu diesen Gedanken sehr bald Nein gesagt. Mama braucht und will hier keinen irdischen Raum mehr einnehmen. Sie ist nicht mehr hier und wird auch nicht mehr kommen, ganz gleich was ist. Aber sie wird immer in meinem Herzen wohnen. Wenn ich will, dass meine Stiefmutter sich wohl bei uns fühlt, darf ich solche Gedanken und Gefühle nicht Raum geben. Und es war mir von Anfang an wichtig, dass Anita sich bei uns wohlfühlt. Ich und meine Schwestern wollten, dass sie sich selber in diesem Haus entfalten kann. Sie würde es nicht so machen, wie Mama es tat, und das brauchte sie auch nicht. Aber ich weiß, dass auch Anita es nicht ganz einfach war, sich in ihrem neuen Heim einzuleben. Es brauchte von allen Seiten viel Zeit und Geduld. Auch unsere Stiefgeschwister mussten ja ihre Mama jetzt mit uns teilen und wir unseren Papa mit ihnen. Das braucht viel Verständnis, Respekt und Geduld. Und ohne Gottes Hilfe geht das nicht. Es ist halt ein Zusammenleben, sich zusammengewöhnen und sich kennenlernen. Meine Stiefmutter erwartet auch nicht von mir und meinen Schwestern, dass wir zu ihr Mama sagen. Sie sagte mal zu mir, mehr am Anfang, als wir uns auch noch nicht so gut kannten, »Du musst nicht unbedingt zu mir Mama sagen. Du darfst, aber du musst nicht. Einfach Anita ist auch gut.« Dass sie dieses sagte, nahm Druck weg und erleichterte vieles. Und auch ich erwarte von ihr nicht, dass sie so ist wie meine Mama. Sie darf und soll ihre Anita-Persönlichkeit in unserer Familie reinbringen. Und das tut sie auch. Mein Wunsch ist es, dass wir uns immer näher kommen können. Heute sind Papa und Anita über 8 Jahre verheiratet. Und es ist für mich so natürlich, dass sie nebeneinander gehen und es fühlt sich richtig an. Ich danke Gott für mein Leben und dass er es so bereichert durch meine 3 Mütter. Ich danke Gott für meine Mama, die bei mir sein durfte während meiner Kindheit und Jugendzeit, für die schönen Erinnerungen mit ihr und für all die Gebete, die sie für mich gesprochen hat. Ich danke Gott für meine liebe Schwiegermutter, ihr offenes Herz und Haus und vor allem für ihre Gegenwart und Mutzusprüche. Ich danke Gott für meine Stiefmutter, die unser Familienleben wieder bunt und fröhlich macht und dass sie so treu an Papas Seite geht. Gott segne jeden Zuhörer.
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Einblick in die Hörerfamilien. Zunächst habe ich eine Babyanzeige. Am 9. April wurde dem Ehepaar Stephanie, Cordelia und Clifford Dück von Bergfeld eine Tochter geboren. Sie gaben ihr den wohlklingenden Namen Tirsa Amalia. Ich gratuliere herzlich und freue mich mit euch. Es folgen einige Beileidsgrüße. Im Alter von 73 Jahren wurde Herr Peter Friesen von Neuland am 16. April aus diesem Leben abgerufen. Frau Katharina Friesen und den Kindern mit ihren Familien wünsche ich viel Kraft von Gott im Abschiedsschmerz. In Paratodo starb am 16. April Frau Karin Tövs im Alter von 82 Jahren. Gottes liebevollen Beistand und seinen Trost wünsche ich Herrn Johann Tövs mit seiner Familie. Frau Christa Klaasten von El Umbu, Uruguay, starb im Alter von 88 Jahren am 17. April. Gottes tröstende Gegenwart in dieser Zeit der Trauer wünsche ich den Kindern mit ihren Familien. Am 18. April wurde Frau Aganeta Harder von Nummerplata in die Ewigkeit abgerufen. Sie wurde 81 Jahre alt. Um sie trauern ihr Ehemann Johann Harder mit seiner Familie. Könntet ihr jeden Tag Gottes Nähe und seinen Beistand erfahren. Nur 32 Jahre alt wurde Frau Joela Stahl von Neuland. Dann rief Gott sie am 18. April aus diesem Leben ab. Für ihren Mann, Michael Stahl, mit den drei Kindern und für die Eltern war es viel zu früh. Gottes liebevoller Beistand und seine Kraft zum Tragen sei mit euch an jedem Tag in eurem tiefen Schmerz. Im hohen Alter von 90 Jahren starb in Asunción Herr Hans Pankratz am 19. April. Den Kindern mit ihren Familien sowie Freunden und Bekannten spreche ich meine herzliche Anteilnahme aus. In Loma Plata starb Daniel Dörksen ganz unerwartet am 19. April mit nur 23 Jahren. Den Eltern Amanda und Ronald Dörksen, der Schwester und weiteren Verwandten und Freunden wünsche ich Gottes spürbare Nähe. Möge Gottes Trost euch umgeben und seine Kraft euch Stütze und Halt im Alltag sein. Im Alter von 81 Jahren starb am 19. April in Winnipeg, Kanada, Frau Tina Vandenheuvel. Meine herzliche Anteilnahme bekunde ich den Kindern mit ihren Familien in Kanada und den Verwandten in der Kolonie Menno. Das folgende Lied soll ein besonderer Gruß für alle trauernden Hörerfamilien sein. Gott wird dich tragen.

Unsere Sendung kommt zum Abschluss. Frau Gianna Wiebe sage ich ein herzliches Dankeschön für das Zeugnis über den Wert ihrer Mütter in ihrem Leben. Es ist bereichernd und anspornend zu hören, was Mütter, Schwiegermütter und Stiefmütter im Leben ihrer Töchter bewirken und damit Segensspuren hinterlassen können. Lasst uns Mütter sein oder werden, die in guter Erinnerung bleiben und Segensspuren hinterlassen. Und so möchte ich an dieser Stelle allen Müttern und Frauen, die die Aufgaben einer Mutter erfüllen, einen herzlichen Gruß übermitteln. Damit sage ich auf Wiederhören bis zur nächsten Sendung in einer Woche.